0: Es waren einmal Hänsel und Gretel, die lebten bei ihrem armen Vater. Einmal sagte die böse Stiefmutter, sie sollen in den Wald. Hänsel und Gretel hörten das und packten Kieselsteine ein. Der Vater ging Holz fällen und die Kinder schliefen. Und die Kinder wachten auf in der Nacht und wollten wieder nach Hause. Gott sei Dank hat Hänsel Kieselsteine gestreut. Dieses Mal streute Hänsel nur Brotkrumen. Sie gingen wieder in den Wald und Hänsel fand nur Brotkrumen.
1: Wenn sie nicht nach Hause kamen, gingen sie wieder in den Wald und kamen immer tiefer, bis sie zu einem Hexenhäuschen kamen.
2: Hexenhäuschen
1: war voller Süßigkeiten bedeckt mit Lebkuchen. Und die Kinder fingen an zu essen. Miam, miam, miam, miam, miam, miam, miam.
0: Aus den Hexenhäuschen schaute eine böse Hexe heraus. Sie sperrte Hänsel in einen Käfig und wartete, bis er dick wurde.
3: Egal wie dick oder dünn du bist, ich schlachte dich heute.
0: Gretel macht den Ofen an. Wie macht man das? Als die Hexe dann das zeigte, dann stoßte sie die Hexe hinein.
3: Die Hexe musste jämmerlich verbrennen. Sie kamen zurück und waren glücklich zusammen.

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1: 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Yeah, schalt ein. Haben sie doch schon.

0: wurde dieser Tag heute organisiert. Wir sitzen ja jetzt im Museumscafé praktisch mit sehr vielen Relikten. Wie hat man sich das erarbeitet, praktisch dieses Konzept für heute?
1: Ja, mein Name ist Kerstin Braschel. Ich bin die Schulleiterin der Heinrich-Heine-Grundschule, bin seit 2006 an dieser Schule und seit 2018 Schulleiterin, habe also das 50-jährige Bestehen der Heinrich-Heine-Schule schon miterlebt, das, was auch groß gefeiert wurde. Ja, und als dieser Termin rankam, haben wir gesagt, wie machen wir das? Machen wir eine Schulfestwoche mit Festveranstaltungen? Und da wir ein ganz junges Kollegium sind, wurde der Kopf nicht bejahend genickt, sondern wir haben gesagt, wir wollen es ein bisschen anders haben. Und dann gab es eine schulinterne Fortbildung mit einem externen Referenten, der gesagt hat, gut, dann gucken wir doch einfach mal, wie es sein soll. Und auf dieser Veranstaltung schon vor anderthalb Jahren ist dann entstanden, dass wir ein Schulfest machen, genau an dem Tag, als die Heinrich-Heine-Schule eröffnet wurde, nämlich am 1. September 1966 haben sich die Türen geöffnet. Also machen wir heute, 60 Jahre später, feiern wir den Geburtstag. Und Geburtstag feiern heißt, dass wir alle Menschen einladen, die uns wichtig sind und alle kommen, die uns wichtig sind. Alle, die mal Schüler waren, die hier gearbeitet haben. Ich muss sagen, als Schulleiterin, ich bin sehr entspannt. Ich weiß nicht, Frau Lesker, meine Stellvertreterin, sitzt hier neben mir. Wir haben das alles abgegeben und es läuft wie ein Uhrwerk. Jeder weiß, was er zu tun hat. Manche sind für das Museumscafé zuständig, andere für die Versorgungsstation. Es wird eine Modenschau geben. Es hat sich eigens für diesen Tag eine Band gegründet, die also aus ehemaligen Schülern besteht und aus meinem Personal. Es wird einen Tanz geben. Mit diesem Tanz werden wir jetzt gemeinsam diesen Tag eröffnen. Also es ist unglaublich viel organisiert. Die Kinder bekommen ihre Hüpfeburg, die sie sich so sehr gewünscht haben. Ja, und jetzt lassen wir es einfach laufen und hoffen einfach, dass das Wetter hält und dass wir alle gemeinsam heute einen wunderschönen Nachmittag haben. Und meine Frau Lesker, die kann ein bisschen was zur Geschichte erzählen, weil die ist nämlich eigentlich ein Urgestein der Heinrich-Heine-Schule.
2: Ja, Urgestein. Ich bin selbst 1976 hier in die Schule eingeschult worden und habe diese Schule noch als polytechnische Oberschule 10 Jahre besucht und bin zurückgekommen 1999 hier als Lehrerin und habe hier zunächst als Klassenlehrerin gearbeitet und seit 2018 darf ich an der Seite von Frau Braschel hier stellvertretende Schulleiterin sein. Somit gehöre ich quasi schon zum Urgestein der Schule und bin heute ganz gespannt auf viele Gesichter, die ich hoffentlich von früher wiedersehe. Auch meine eigene Schulklasse, da haben sich einige angekündigt und wollen vorbeikommen. Ich bin sehr gespannt und freue mich auf den heutigen Tag.
0: Wie nimmt man denn dann die Schule so wahr, wenn man das alles wieder aufgearbeitet hat?
1: Man nimmt es so wahr, dass man auf einem sehr guten Weg ist. Wir haben ja eine große Baumaßnahme hinter uns, die jetzt erst im Sommer abgeschlossen worden ist. Und die Schule ist ja mehrfach umgebaut worden. Und wenn man jetzt so sieht, wenn man in die Vergangenheit nochmal eintaucht und sagt eigentlich, wo wir jetzt stehen, das ist eigentlich eine wunderbare Entwicklung. Und jede Zeit hat seine Berechtigung. Früher war es vielleicht mehr diktatorischer und wir mussten das und das. Und heute geht es halt schon ein bisschen mehr nach der Individualität der Kinder, was uns ja auch als Schule sehr, sehr wichtig ist. Und es ist einfach eine sehr schöne Entwicklung, die die Heine-Schule genommen hat. Und ich glaube, sie hat einen ganz festen Bestandteil im Schulkontext hier in Jena-Ost, aber auch in der Stadt. Und wir sind auf einem guten Weg mit vielen jungen Leuten, Bildung immer wieder mal neu zu denken, immer zu überlegen, ob wir das noch richtig machen. Und es macht einfach unglaublich viel Freude, wenn man sieht, wie ich habe selber noch mit Fibel gearbeitet und wie wir jetzt arbeiten und Kindern das Lesen, Schreiben und Rechnen beibringen. Es macht einfach riesen Spaß. Es ist der schönste Beruf auf der ganzen Welt.
2: Ja, ich muss sagen, ich habe ja den Vergleich tatsächlich zu früher, zu meiner eigenen Schulzeit. Und ich finde es unglaublich, wie sich Schule seitdem entwickelt hat. Und ich bin, glaube ich, auch nur deshalb heute noch Lehrerin, weil sich Schule so entwickelt hat, wie das eben tatsächlich ist. Denn das frühere System mag vielleicht auch seine Berechtigung gehabt haben. Auch ich habe Lesen, Schreiben und Rechnen gelernt und glaube ich sogar ganz gut. Aber so wie das heute läuft, am Kind ausgerichtet, das ist genau meins. Und deshalb bin ich auch stolz, heute noch hier als Lehrerin tätig sein zu dürfen.
0: Was macht für Sie beide denn diese Schule aus und besonders?
1: Das Kollegium zieht extrem gut mit. Die haben viele gute Ideen, die fordern uns manchmal auch. Aber an dem Punkt, wenn man Verantwortung abgibt und auch bestimmte Entwicklungen mal laufen lässt, ich glaube, dann ist man als Leitung auf dem richtigen Weg, weil man sich dann selber, muss nicht für alles Verantwortung tragen. Die haben alle einen Kopf zum Denken, die haben alle so tolle Ideen. Also ich muss sagen, das Kollegium und die Kinder natürlich ist das, was mich jeden Tag wieder glücklich macht, wenn ich auf dem Weg vom einen Ortsteil von Jena in den anderen Ortsteil, nämlich nach Jena-Ost, fahre.
2: Ja, das kann ich nur bestätigen, aber ich würde an der Stelle auch gerne die Eltern benennen, die uns hier unglaublich unterstützen bei jedweden Aktivitäten und auch bei der ganz normalen täglichen Arbeit, immer hinter uns stehen und offen mit uns in Kommunikation sind, was wir sehr schätzen und auch wollen. Und natürlich auch das Wohngebiet selbst, die benachbarten Schulen und Kindergärten, die mit uns in enger Kooperation zusammenarbeiten und uns das sein lassen, was wir sind.

Das ist Call Me Charisma. Die Musik von Call Me Charisma kombiniert eingängige Melodien mit tiefgründigen, oft introspektiven Texten. Er vermischt Genres wie Alternativrock, Hip-Hop und Pop, was seinen Sound einzigartig und vielseitig macht. Seine Lieder sind oft von persönlichen Erfahrungen und emotionalen Herausforderungen geprägt, was viele Hörer anspricht. 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Ein paar seiner beliebtesten Lieder sind Monster, Fire Escape und Serotonin. Monster.

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Es ist ungefähr ein Monat her, dass Marlo Großart und seine Band Jena einen Besuch abstatteten. Auf der Bühne der Kulturarena spielen sie den Song »Kriege ohne mich«. Neben mir, auf den Schultern ihrer Eltern, sitzen zwei Kinder im Grundschulalter, die fast textsicherer sind als die gesamte Arena. Und in der Debatte um Kriege und Wehrpflicht wird mir deutlicher denn je bewusst, für wessen Zukunft wir uns stark machen müssen.

Marlo Großart ist Mitte 20, kommt aus einem kleinen Dorf bei Hamburg und hat sich als Singer-Songwriter in der Musikwelt etabliert. In seinen Songs drückt Marlo aus, was ihn bewegt. Er zeigt politisch klare Kante und erhebt die Stimme gegen den Rechtsruck. Seine Musik beobachtet, analysiert, kritisiert den Zustand einer Gesellschaft, in der alles irgendwie auf der Kippe steht. Nach Ein letztes Liebeslied 2023 und Mut 2024 veröffentlicht er nun sein neues Album Bildet Banden, das sich nahtlos einfügt in sein bisheriges Werk.

dazu auf, sich zusammenzuraufen, zusammenzustehen und nicht aufzugeben. So heißt es in Parallelwelt, ja, doch wir bilden kleine Banden, zeigen auf die klaren Kanten, oder in Big Ben, und jeden Tag, an dem ich hier noch weiterlebe, werde ich laut sein gegen die, die an den Zeigern drehen. Wer nicht wagt, der nicht gewinnt, ist im politischen Widerstand wie im Alltag ein gutes Lebensmotto. So slidet Marlo also in die DMs des Rappers Audio 88. Herausgekommen ist der Track Timeline, der in Bildet Banden auch deshalb so gut reinpasst, weil er eine neue musikalische Note reinbringt und den Kopf fast automatisch mitwippen lässt. Ein weiteres Feature, das Album bereithält, der Track Kleinstadtpropaganda, der gemeinsam mit Eala eine energetische Hymne dafür liefert, die Dörfer nicht den Rechten zu überlassen. Dass er auch anders kann als nur politisch, das zeigt Marlo in Songs wie Abenteuer oder Viel zu viel. In denen geht's um die Liebe und um diese bestimmte Art Weltflucht, die nur ein Mensch bieten kann, der einen komplett einnimmt. Die letzten beiden Tracks, Resümee Part 1 und 2, machen aus einem Album voller einzelner Songs eine runde Sache, die musikalisch wie inhaltlich zusammenpasst. So lassen sich Melodien und Zeilen bereits gehörter Lieder wiederfinden. Ganz deutlich unterstrichen wird auch die Message des Albums, in dem es heißt, kommt, bildet Banden, werdet laut, die Erde bebt, komm, rastet aus. Marlo Großart schafft mit Bildet Banden ein Werk mit klarer Botschaft, das ins Ohr, vor allem aber direkt ins Herz geht und sich somit seinen Platz verdient als unser Campusradio Jena Album der Woche.

0: Ich erzähle dir gleich noch eine gute Story zu unserer Heizung.
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0: der zweite. Scheiße.
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0: Shelter sagt über das neue Album The Beast Goes On. Jetzt ist es eigentlich ist ein Statement auf Resi. Oh Gott, nee, ich lasse es lieber. Aber auf jeden Fall, ich würde sagen, wir hören rein.
1: In den englischen Song.
0: Genau.
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1: Und damit ein Hallo und herzliches Willkommen in dieser wunderschönen Sendung des Campusradio Jena. Ihr habt eingeschaltet am 8. September. Es ist ein Dienstag. Wir haben es 9 Uhr und 40 Sekunden. Und ich freue mich ja. Also, ich weiß nicht, wann ihr das letzte Mal 2 Wochen krank im Bett lagt. Bei mir war es so die letzten 2 Wochen. Und jetzt bin ich wieder fit und bereit für den Tag. Und es ist wirklich langweilig gewesen. Und jetzt passiert plötzlich wieder so viel. Wir können reingehen einfach. Wir können reingehen in den Tag. Wir können reingehen in die Sendung. Für euch am Mikrofon steht heute Lea. Ich habe es, glaube ich, noch nicht gesagt. Und wer träumt nicht von Urlaub? Ich zumindest schon. Deswegen starten wir rein mit Mittelmeer von Headjet. Los geht's.

C von Van Holzen war das, ein Track, der sehr, sehr viele Buchstaben unnötig im Titel hat, nämlich drei I's, drei E's und drei H's. Naja, falls ihr das also sucht, müsst ihr einfach alle Buchstaben doppelt, dreifach eingeben. Wir haben es 9.10 Uhr, wir gucken mal, was so ansteht in der Sendung heute. Wir fangen wie immer hinten an, um 10.45 Uhr. Da steht eigentlich der gute Hunger, den dachte ich, skippen wir heute mal. Wir wollen nämlich schön rauskommen mit einer Buchrezension heute, die ist frisch aus der Druckerpresse bzw. frisch aus dem Schnittprogramm entsprungen. Suzanne Collins mit Sunrise on the Reaping, so heißt das Buch, was unsere Eule Wanda sich dabei gedacht hat, das hören wir um 10.45 Uhr, ganz entspannt, dranbleiben lohnt sich also. Und die zwei Beiträge-Slots davor um 10.15 Uhr und um 9.45 Uhr, die müssen wir leider nutzen, um den Elefanten im Raum zu adressieren. Es waren Wahlen in Sachsen-Anhalt am Sonntag und jetzt wollte ich wirklich nicht die erste moderierte Sendung danach haben, weil es hat sich falsch angefühlt, nichts dazu zu machen. Ich bin aber auch noch nicht sprachfähig, glaube ich. Deswegen habe ich zwei gute Beiträge rausgesucht, die hoffentlich sprachfähiger sind als ich. Das erwartet euch also um 10.15 Uhr bzw. um 9.45 Uhr. Und um 9.15 Uhr, also nach dem nächsten Song, haben wir wie immer für euch das Album der Woche. Wir starten mal wie gewohnt rein mit einem altbekannten Beitrag. Diese Woche ist es Kraftklub Sterben in Karl-Marx-Stadt und jetzt mag sich der eine oder die andere wundern. Dieses Album ist doch schon ein bisschen länger draußen. Habt ihr im Campusradio nicht eigentlich immer Alben, die schon so ganz frisch sind? Das stimmt, aber wir haben diese Woche eine Flashback-Woche, bevor es in die Sendepause geht. Deswegen heute ein Album, das ein bisschen älter ist. Die ganze Woche kriegt ihr da einen bunten Mischmasch. Wie gesagt, heute Kraftklub. Wir hören da gleich mal rein. Und bis dahin haben wir noch einen Song in der Pipeline, Kaputte Diamanten von Upsilon featuring Berg für euch.

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0: Tut mir nochmal leid, wegen gestern.
1: Ich weiß nicht, was gerade los ist mit mir, ja? Weißt du, je mehr da draußen alles untergeht, habe ich das Gefühl, dass
2: an mir etwas untergeht.
3: Und damit ist es 9.15 Uhr und wir gucken mal, was das Album der Woche so kann. Von Kraftklub kommt es, unsere Eule Flo hat es für euch angeguckt, angehört wahrscheinlich eher und aufgenommen. Und der Beitrag ist ziemlich lang, deswegen rede ich gar nicht weiter um den heißen Brei. Kraftklub mit Sterben in Karl-Marx-Stadt.
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Es ist Mai 2025 in Chemnitz. Ein großes Display mit einem Countdown und darüber dem Schriftzug Sterben in Karl-Marx-Stadt hängt über dem Theaterplatz. Darüber ein Kreuz. Nach ein paar Tagen wird das Kreuz zu dem T in Kraftklub. Alle Kraftklub-Fans warten gespannt auf das Ablaufen des Countdowns. Am 28.05. ist es soweit. Tausende Kraftklub-Fans versammeln sich auf dem Platz und beobachten gespannt, wie der Countdown abläuft. Um 21.15 Uhr dann die große Überraschung. Kraftklub gibt ein Konzert. Und nicht nur das, sie kündigen auch das Release-Datum ihres neuen Albums an. Den 28.11.2025.

Für alle, die Kraftklub noch nicht kennen, hier ein paar Fakten zur Band. Kraftklub ist eine fünfköpfige Band aus Chemnitz. Sänger Felix Kummer und Bassist Till Kummer sind Brüder. Komplimentiert wird die Band durch Karl Schumann an der Gitarre, Steffen Tiede am Keyboard und Max Marsch am Schlagzeug. Ihren ersten gemeinsamen Auftritt hatten sie 2009, damals noch unter dem Namen Neon Blocks. Eigentlich sollten sie damals lediglich den Rapper Bernd Bass alias Felix Brummer alias Felix Kummer unterstützen. Doch nach dem Auftritt beschlossen sie dauerhaft zusammenzuarbeiten, gründeten Kraftklub und veröffentlichten im Februar 2010 ihre erste EP Adonis Maximus. Mit ihrem Debütalbum Mit K gelang ihnen 2012 der große Durchbruch. Sie erreichten damit im März Platz 1 der deutschen Albumcharts. Auch alle folgenden Alben landeten auf Platz 1, ein Erfolg, der Kraftklub fest in der deutschen Musiklandschaft verankerte. Doch Kraftklub ist nicht nur für ihre Musik bekannt, sondern auch für ihre kreativen Promo-Aktionen und spontanen, unangekündigten Konzerte. Ein Beispiel: Im Mai 2014 gab Bassist Till Kummer vor, eine neue Band namens In Schwarz gegründet zu haben und veröffentlichte ein dazugehöriges YouTube-Video. In der TV-Show Zirkus Halligalli stellte sich jedoch heraus, dass sich hinter In Schwarz in Wirklichkeit Kraftklub verbarg und sie veröffentlichten kurz darauf ihr gleichnamiges Album. Für ihr Album Keine Nacht für Niemand spielten sie im Sommer 2017 mehrere kostenlose Konzerte. Der genaue Ort wurde jeweils erst kurz vor Beginn über Social Media bekannt gegeben. Auch das Konzert zum Album Cargo war eine Überraschung. Die Band kündigte es im Vorfeld nicht an und spielte spontan in Hamburg, der Veranstaltungsort blieb bis zuletzt geheim. Begleitet wurde das Konzert von einem Livestream auf Social Media und im Radio. Die Promo-Aktion zum neuen Album Sterben in Karl-Marx-Stadt reiht sich damit perfekt in eine ganze Reihe ungewöhnlicher und kreativer Aktionen der Band ein. Politisch bezog Kraftklub früh und klar Stellung. So waren sie einst gemeinsam mit der Band Freiwild für den Musikpreis Echo nominiert. Sie ließen sich jedoch freiwillig von der Liste streichen, da sie nicht in derselben Kategorie wie Freiwild genannt werden wollten. Nachdem später auch Mia und die Ärzte ihre Teilnahme zurückzogen, wurde Freiwild entfernt. Kraftklub erhielt schließlich den Kritikerpreis national.

Der Tod ist in Deutschland für viele Menschen ein sehr ernstes und gleichzeitig beinahe tabuisiertes Thema. Auch Kraftklub empfindet es so. Besonders bewusst wurde es ihnen während ihrer Konzertreise nach Mexiko. Dort wird am Dia de los Muertos

den Tod, aber auch das Leben. Der erste Track, Unsterblich sein Sternchen, und der letzte, Unsterblich sein Kreuz, beide von Domitiana und Kraftklub, bilden einen Rahmen um das gesamte Album. Nicht nur die Titel spiegeln das wider, die Songs ähneln sich insgesamt sehr. Der erste Song wirkt allerdings deutlich euphorischer und jugendlicher, während der abschließende Track eine eher melancholische Stimmung trägt. Damit erzeugen die beiden Songs sehr unterschiedliche Atmosphären, die durch die Symbole im Titel nochmal unterstrichen werden. Sternchen für das Leben, Kreuz für den Tod. Der Song mit Faber, All die schönen Worte, ist hingegen deutlich schwerer. Er macht bewusst, dass Menschen oft zu früh sterben und viele Dinge ungesagt bleiben. Der Track beschäftigt sich damit stärker mit dem eigenen Tod und der Angst davor. Im Kontrast dazu steht Kippenautomat. Das Intro wurde bei einer der Live-Konzerte in Mexiko aufgenommen. Der Song spiegelt die besonders fröhliche und feierliche Stimmung des Dia de los Muertos wider. Auch hier geht es um den Verlust einer Person, jedoch auf eine wesentlich beschwingtere, stimmungsvollere Art. Wie man es von Kraftklub kennt, findet man auf dem Album auch Gesellschaftskritik. Diese wird besonders in den Songs Hals, Maul und Spiel und So rechts thematisiert. In Hals, Maul und Spiel heißt es etwa: Du fändest es schön, wenn wir uns generell mal besser informieren. Wir sollten uns mal überlegen, mit wem wir sympathisieren. Somit bleibt Kraftklub nicht nur ihrer politischen Haltung treu, sondern auch ihrem charakteristischen Sound. Und obwohl sie wie Kraftklub klingen, wirken sie gleichzeitig anders, eben reifer und erwachsener. Trotz der ernsten Themen ist das Album voller Ohrwürmer, die zum Tanzen einladen. Sterben in Karl-Marx-Stadt von Kraftklub ist daher mehr als verdient unser Campusradio Jena Album der Woche.

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1: Ja, das war Sterben in Karl-Marx-Stadt von Kraftklub, die Fakten zum Album. Und wie immer hören wir doch auch nochmal in einen kompletten Song rein. Zeit aus dem Fenster heißt der, kommt von Kraftklub featuring Deichkind.

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1: Ah. Ja, Moll, das manchmal klingt Moll einfach auch wie Dur und andersrum. Ne? Ist immer wie man sieht, ne? Die eine Seite scheint, die andere wird beschienen. Nächsten Tag stehst du auf, hast Riesenpläne, aber alles für den Arsch. Dann gehst du um die Ecke und dann liegt da auf einmal alles voll mit Gold und Diamanten und mit dem Partner fürs Leben. Und dann geht er fremd und dann ist es doch ein anderer Partner. Es ist nie so, wie es ist. Nichts ist so stetig wie der Wandel. Deswegen, verschwendet so viel Zeit, wie ihr könnt. Ja, yeah, Gänsehaut. Hey, ey! Ist nicht das Ende! Nirvana ist nicht, Alter. Ihr werdet sowieso wiedergeboren, Alter.
2: Zeit aus dem Fenster von Kraftklub featuring Deichkind war das. Und ich habe mich jetzt am Ende gefragt, das ist jetzt der zweite Song heute. Die Sendung geht eine halbe Stunde. Das ist der zweite Song, in dem am Ende geredet wird. Ist das ein neuer Trend? Fragezeichen. Falls ihr mehr dazu wisst, haut's mir gerne in Instagram rein. Campusradio-Jena. Vielleicht schaue ich es mir an. Der nächste Track ist neu im Programm bei uns. Der kommt von Yasola und nennt sich Cherry Cola. Yasola ist eine Newcomerin aus Aachen und mit ihrer sanften Stimme, einem coolen und zeitgemäßen Sound und dazu noch emotionalen Texten soll sie irgendwie unter die Haut gehen. Wir sind also sehr gespannt, was Yasola so kann. Neu für euch im Campusradio Cherry Cola.

0: 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Jetzt hat mich die Uhrzeit ja fast überrascht. 9.30 Uhr ist es und das heißt, es ist Zeit für
1: die Klimastation.
0: Wir werfen einen Blick auf das heutige Wetter. Die klimatologische Messstation der Ernst-Abbe-Hochschule, die haut uns raus. 20,2 Grad soll es heute heißen. Und der Blick auf den weiteren Tagesverlauf, der verrät uns, es soll heute 29 Grad werden. Was? Ich höre mir seit 2 Wochen von meinem Mitbewohner an, der Sommer ist vorbei. Vielleicht ist das eine Lüge, vielleicht ist der Sommer, hat er gerade ein Comeback oder war nie weg. Er kommt auf jeden Fall getarnt durch eine kleine Wolkendecke, es soll aber teilweise sonnig sein und es soll nochmal richtig warm werden. Wir gucken dann doch trotzdem nochmal drauf, was man bei diesem Wetter so machen kann, außer im Parachillen.
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0: Und zwar, jetzt tut es mir ja ein bisschen leid, habe ich rausgesucht, einen Vortrag Infektionsprävention, gut vorbereitet in die kalte Jahreszeit heißt er, was natürlich jetzt bei den sommerlichen Temperaturen gar nicht so passend ist, aber ich dachte, mich hat es jetzt erwischt, da müsst ihr einmal durch. Jetzt beantwortet eine Referentin vom Gesundheitsamt in diesem Vortrag alle Fragen, wie man sich gut auf die kalte Jahreszeit vorbereiten kann, um eben vielleicht nicht so erkältet zu sein oder nicht die nächste Grippewelle mitzunehmen. Das Ganze findet statt im Begegnungszentrum Jena. Das findet ihr in der Klosewitzer Straße 2, 14 bis 16 Uhr und der Eintritt ist kostenlos. Sommerliche Temperaturen bedeuten vielleicht auch, dass wir uns nochmal auf unser Fahrrad schwingen. Dann gehen wir in den Fahrradkeller runter oder in den Schuppen oder in den Hof oder an die Straße oder wer weiß wohin und müssen feststellen, oh shit, unser Fahrrad ist platt und wir haben gar keine Pumpe oder weiß ich nicht, mein Licht ist abgefallen, aber ich wollte doch nach 20 Uhr noch draußen sein. Keine Sorge, ihr könnt heute in die ADFC Fahrrad-Selbsthilfe-Werkstatt. Da erklären euch erfahrene TüftlerInnen, wie ihr einfache Fahrradreparaturen selber durchführen könnt. Reifen flicken, Licht reparieren, Kette wechseln, gar kein Problem. Einfache Ersatzteile können vor Ort erworben werden und für speziellere Ersatzteile könnt ihr vorher einmal nachfragen unter werkstatt@adfc-jena.de oder ihr bringt sie einfach direkt selber mit. Das Ganze in der Selbsthilfe-Fahrradwerkstatt im Spitzweidenweg 107, heute von 16 bis 19 Uhr und auch hier ist der Eintritt kostenlos. Und dann, jetzt schäme ich mich fast ein bisschen, eigentlich ist es immer mein Special-Tipp, die Eulchis als Zusatz, aber ich dachte, als ich das eine Mal die Eulchis geguckt habe, waren Landtagswahlen in Thüringen, glaube ich, oder Bundestagswahlen oder irgend sowas Deprimierendes. Und dann haben mir die Olchis sehr gut getan, deswegen dachte ich, wann, wenn nicht heute, könnte man in die Olchis gehen. Das große Weltraumabenteuer. Die Olchis sind grün, haben Hörner statt Ohren und wohnen auf einer Müllkippe in Schmuddelfing. Wer noch nicht davon gehört hat, so kann man sich die Olchis vorstellen. Und ein Professor mit dem schönen Namen Brausewein baut eine Apotheke. Apotheke, jetzt bin ich ein bisschen raus, oh je. Eine Rakete baut er natürlich. Olchi-Opa und die Olchi-Kinder sind natürlich sofort dabei. Und die Frage, die sich stellt, ist, kommen sie zurück wieder heil nach Schmuddelfing oder verrecken sie im Weltall? Im Planetarium heute um 14.30 Uhr. Schaut gerne rein, es lohnt sich, sage ich. Es ist ein Tipp, der von Herzen kommt. Vollzahler zahlen 13,50 Euro und ermäßig kommt ihr für 12 rein. Das war's, glaube ich. Egal, was ihr tut oder lasst, das Campusradio Jena wünscht euch viel Spaß dabei.
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0: Puh, haben wir das geschafft. Machen wir doch direkt weiter mit guter Musik. Ich gucke mal, ob wir noch was Sommerliches in der Playlist haben. Einen Moment. Irgendwas mit viel Sonne, Sonnenschein. Sieht nicht so gut aus. Oh, Sonnensystem. Wie finden wir das? Hören wir doch mal rein, was der kann. Sonnensystem von Urbi für euch im Campusradio.

0: ich reiche eine Überleitung nach. Und zwar im Botanischen Garten, da ist es so schön, da muss man sich gar nichts schön trinken.
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0: Tränen von Elle und ich hänge meine Tränen zum Trocknen draußen auf, ist auch eine ganz passende Überleitung. Tränen sind angesagt, glaube ich, wenn man sich die Wahlergebnisse in Sachsen-Anhalt anschaut. Ich werde sie jetzt gleich noch einmal vorlesen, für den Fall, dass ihr sie verpasst habt, dann good for you, ich bin ein bisschen neidisch, aber dieser Traum ist jetzt vorbei. Es waren Landtagswahlen in Sachsen-Anhalt am vergangenen Wochenende, also vor 2 Tagen. Und die Ergebnisse sehen dunkel aus. Die CDU hat knappe 17% gemacht, 17,2 steht hier. 43,8% der Stimmen gehen an die AfD. Die Linke holt 8,6, die SPD 9,3, FDP 2,6, Grüne 8,9, BSW 5,3 und sonstige Stimmen 4,3 auf andere Parteien. Ich habe viel darüber nachgedacht in den letzten Tagen und ich, also was heißt im letzten Tag wahrscheinlich eher, wir hatten gestern keine moderierte Sendung, ich dachte, wir können es jetzt nicht einfach so stehen lassen. Ich weiß aber auch noch nicht so richtig, was ich dazu sagen soll, was ich dazu sagen kann, was ich dazu sagen will. Deswegen habe ich mal in unseren Beiträgen gekramt und war stolz auf mich selber, weil vor 1,5 Jahren, irgendwann Anfang letzten Jahres, habe ich mal einen Beitrag geschrieben, der nennt sich Liebe Politik, du tust mir weh. Und als ich den geschrieben habe, habe ich gedacht, ich glaube, ich brauche einen Beitrag, den ich spielen kann, wenn sowas passiert wie die Landtagswahlen, bei denen die AfD mehr als 40% holt, oder andere Sachen, die wirklich schlimm und scheiße sind. Und ich habe den dann durchgelesen. Der wurde natürlich in einem anderen Kontext geschrieben. Aber es ist wirklich erschreckend. Also es ist wirklich nichts besser geworden. Es ist alles nur schlimmer geworden. Naja, Worte wurden gefunden. Ich hau sie euch jetzt einfach mal rein.
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0: Liebe Politik. Erinnerst du dich an 2016? Ich war 15 Jahre alt und habe gerade angefangen, mich wirklich mit dir auseinanderzusetzen. Nachdem das Brexit-Referendum im Juni mich schon stark an meinem Glauben an die Menschheit hat zweifeln lassen, stand ich im November voller Hoffnung im Schlafanzug vor dem Radio, um die 7 Uhr Nachrichten anzuhören. Donald Trump wurde an diesem Tag zum 45. Präsidenten der Vereinigten Staaten von Amerika gewählt. Und ich kam mir vor wie im falschen Film. Heute bin ich nicht mehr 15, sondern Anfang 20. Über den Brexit redet kaum noch jemand und Donald Trump ist nach 4 Jahren Pause auch der 47. Präsident der USA. Rechte Parteien sitzen überall in Europa in den Parlamenten. Und die AfD wird in Deutschland zur zweitstärksten Kraft gewählt, obwohl sie in einigen Bundesländern als gesichert rechtsextrem gilt. Wir leben in einer Welt, in der narzisstische Populisten, offensichtliche Antidemokraten und homophobe, rassistische Ignoranten ganz weit oben in den politischen Sphären frei ihr Unwesen treiben. Davon geht eine Gefahr aus, die nicht nur unsere Demokratie, sondern ganz direkt auch Werte wie Solidarität oder Gerechtigkeit bedroht. Wenn ich mit Menschen in meinem Umfeld darüber rede, wie es ihnen gerade geht, dann bist du, liebe Politik, zu häufig ein Grund dafür, dass es uns schlecht geht. Dabei stecken wir mitten im Studium und sollten das Leben eigentlich in vollen Zügen genießen. Wir sollten die Nächte durchfeiern und sommerlang mit unseren FreundInnen im Park verbringen. Den Ernst des Lebens gekonnt ignorierend. Unsere größte Sorge sollte ein ungesund hoher Konsum von Nudeln mit Pesto sein, weil Sonntag mal wieder nichts anderes da war. Wörter wie Remigration oder Brandmauer sollten in unserem Leben keine Rolle spielen. Stattdessen klicken wir uns durch die Instagram-Stories unserer FreundInnen, die wichtige politische Inhalte reposten, um der Ohnmacht irgendwas entgegenzusetzen. Wir fahren mitten in der Prüfungsphase nach Riesa, nach Apolda oder sonst wohin, um gegen Nazis zu demonstrieren. Mehr als einmal schon sind wir mit einem schlechten Gefühl aus politischen Gesprächen rausgegangen, weil einige Menschen immer noch denken, Menschenwürde sei verhandelbar. An manchen Tagen kann ich gut verdrängen, was politisch in Deutschland und der Welt passiert. Viel öfter fühle ich mich deswegen ohnmächtig. Ich fühle mich machtlos und weiß nicht, was ich tun soll. Ich bin wütend, weil es immer noch zu viele Menschen gibt, die keinen akuten Handlungsbedarf sehen. Ich bin unkonzentriert, weil ich in Vorlesungen über Weltpolitik nachdenke, statt dem Inhalt zu folgen. Der Gedanke an dich, liebe Politik, tut mir gerade weh. Gestern Abend habe ich mal wieder damit verbracht, Angst um die Welt zu haben. Und dabei ist es völlig egal, ob es gerade der Bruch der Ampelkoalition ist oder Friedrich Merz, der die Brandmauer niederreißt. Es ist völlig egal, ob es geheime Vertreibungspläne von AfD-PolitikerInnen sind, die Landtagswahlen in Thüringen und Sachsen oder die Kriege dieser Welt. Gründe für Weltschmerz gibt es mehr als genug. Und mit jedem Ereignis fühlt es sich an, als würde die Lage schlimmer werden. Als würden wir nur darauf warten und hilflos dabei zusehen, was als nächstes passiert. In zu vielen Momenten weiß ich dann gar nicht so genau, ob ich lieber laut schreien oder jemanden schlagen möchte. Meistens drehe ich erst einmal sehr laut Musik auf. Das Schöne daran ist, dass es genug KünstlerInnen da draußen gibt, die es besser schaffen als ich, meine Gefühle in Worte zu fassen. Mir hilft auch, mich mit anderen auszutauschen. Der Gedanke, nicht allein zu sein mit all meinen Sorgen, ist eine krasse Stütze. In Gesprächen mit meinen FreundInnen, meinen Eltern oder meiner WG stelle ich immer wieder fest, dass wir alle ähnliche Wut und ähnliche Ängste haben. Darüber reden nimmt einen Teil der Last. Wenn ich trotzdem mal kurz davor bin, resigniert aufzugeben, habe ich das große Glück, Leute um mich zu haben, die mich lange in den Arm nehmen können. Umarmungen sind gut gegen Weltschmerz. Und auch auf einer Demo gegen rechts zu stehen, mit tausenden anderen, ist ein sehr bestärkendes Gefühl, aus dem ich viel Kraft schöpfen kann. Solche Momente lassen mich hoffen, dass wir irgendwann nicht mehr nur nach großen, medialen Aufschreien auf die Straße gehen, sondern regelmäßig versuchen, für unsere Werte einzustehen und für unsere Demokratie zu kämpfen. Du, liebe Politik, tust mir weh. An manchen Tagen mehr, an anderen weniger. Ich schaue mit Sorgen auf das, was uns in Zukunft erwartet. Neben all der Ernüchterung bleibt aber trotz allem auch ein bisschen Hoffnung. Denn nicht wenige Menschen scheinen doch schon verstanden zu haben, dass nie wieder jetzt und Schweigen schon lange keine Lösung mehr ist.
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0: Das dazu, und ich habe in dem Beitrag gesagt, es gibt zum Glück sehr viele Artists da draußen, die es gut schaffen, ihre Gefühle diesbezüglich in Worte zu fassen. Einer, der das sehr gut kann, ist Marlo Großart, und wir spielen jetzt doch einfach einmal seinen Track Oma.

Blond war das mit Mein Boy und der nächste Song, der ist neu im Programm, nennt sich Temporary, kommt von Vivi, das ist eine dreiköpfige schwedische Indie-Pop-Band, machen seit 2018 Musik und ihr Song Temporary, der behandelt das Gefühl, irgendwo anzukommen, während sich dieser Ort, diese Beziehung oder dieser Augenblick bereits wieder entfernt. Ich dachte ja da, das ist direkt an Zwischenmiete irgendwo, man ist nur 3 Monate da, zieht nirgendwo zur Untermiete ein. Das macht das Ankommen wirklich wahnsinnig schwer. Temporary, wir hören doch einfach mal rein in den Song, neu für euch im Campusradio.

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2: Bevor es zu spät wird, hier die Fakten zum Tag. Es ist der 8. September 2026. Wir haben es 10 Uhr inzwischen. Ihr seid beim Campus Radio Jena gelandet, dem coolsten Radiosender in Jena und Umgebung. Für euch am Mikrofon steht heute Lea und wir hören gerade den Song Temporary von Vivi. Der ist neu im Programm und ist noch gar nicht fertig. Also rein da.

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1: Wer weiß, vielleicht entdeckst du auch erstmal Snowboarden für dich.
0: Ja, kann auch sein. 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
1: Sehr gut, da kennen wir uns im Campus Radio mit aus. Zumindest technisch.
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Nach Hause laufen von Pablo war das und es geht Schlag auf Schlag. Wir haben nämlich schon wieder neue Musik, die natürlich eines Satzes bedarf. Confidence heißt der nächste Track, der kommt von My Ugly Clementine. Das My Ugly Clementine ist eine dreiköpfige Girlband aus Wien, machen Indie-Rock seit 2019 und sie setzen sich in ihren Songs thematisch stark mit den Themen Feminismus, Empowerment und Gleichberechtigung auseinander. Von lokalen Medien wurden sie schon früh als Supergroup bezeichnet, also kann Confidence vielleicht einiges. Wir hören da mal rein und überzeugen uns selber. Confidence von My Ugly Clementine, neu für euch im Campusradio.

10 nach 10. Wir gucken nochmal, was wir auf dem Programm für die letzte Stunde haben. Um 10.15 Uhr nach dem nächsten Song, da habe ich nochmal einen Eulenspiegel mitgebracht. Politisch entmutigt heißt der, kommt von unserer Eule Beate und der bringt einfach vielleicht auch nochmal eine andere Perspektive auf das Thema der heutigen Sendung. Und dann um 10.45 Uhr hören wir mit ein bisschen was anderem auf. Wir spielen dann nochmal eine Buchrezension. Suzanne Collins, Sunrise on the Reaping heißt die. Heißt das Buch. Um halb ansonsten wie immer das Wetter und die Veranstaltungstipps vorher, aber jetzt einfach nochmal ein bisschen Musik, egal wohin, von den Next Leftovers ist Next in Line.

0: Euphoria von Karin Dio war das und wir haben es 10.15 Uhr, das heißt, es ist Zeit für unseren nächsten Beitrag. Wir haben über die Landtagswahlen in Sachsen-Anhalt gesprochen, vorhin schon, und ich habe nochmal einen zweiten Beitrag rausgesucht, der im weitesten Sinne dieselbe Richtung einschlägt. Es ist ein Eulenspiegel von unserer Eule Beate. Der Titel ist Politisch entmutigt und sie hat sich im Rahmen des letzten AfD-Parteitags in Erfurt mal mit der politischen Lage und ihren Gefühlen dazu auseinandergesetzt. Der passt heute ganz gut rein, finde ich. Deswegen spielen wir den direkt mal ab.
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3: Vergangenes Wochenende demonstrierten zehntausende Menschen in Erfurt angesichts des Parteitages der AfD gegen deren Politik. Während in der von Polizei abgezäunten und umstellten Messehalle die rechtsextremsten PolitikerInnen des Landes zusammenkamen, formierte sich wenige Meter daneben Protest in Form mehrerer Demonstrationszüge, die auf dem Parkplatz der Halle in ein Festival der Vielfalt und der Demokratie übergingen. Zusätzlich hatten sich abermals über 10.000 Menschen aufgemacht, um sich mit nicht mehr und nicht weniger als ihren eigenen Körpern in den Weg zu setzen und so die Machenschaften der Partei zu stören. Die Blockaden verliefen unaufgeregt, auch weil sie zu spät begannen und dadurch an dem Ziel scheiterten, den Parteimitgliedern den Zutritt zum Gelände zu verwehren. Ich selbst war auf einer der Demonstrationen und wie immer nach Tagen wie diesen drängt sich mir die Frage auf, was hat das jetzt eigentlich gebracht? Diese Frage ist nicht ganz leicht zu beantworten. Eine messbare Verzögerung oder gänzliche Verhinderung des Parteitags fand nicht statt. Es ist jedoch davon auszugehen, dass die Anreise und der Zugang erschwert wurden. BesucherInnen wie Veranstalter mussten mitten in der Nacht in die Halle schleichen und einen enormen Mehraufwand betreiben, um den Parteitag regulär durchführen zu können. Das Zeichen, das gesetzt wurde, war klar. Ein Parteitag, der zufällig auf den Tag 100 Jahre nach einem Parteitag der NSDAP in Weimar stattfindet, von einer Partei, die menschenfeindliche Politik verfolgt, darf nicht stattfinden, ohne dass sich sehr viele Leute offen dagegen stellen. Diese Botschaft dürfte bei den Delegierten, den BesucherInnen der Demonstrationen, den ErfurterInnen und den Menschen, die medial die Geschehnisse verfolgt haben, angekommen sein. Doch ändert das auch etwas am Zuspruch, den die blauen Populisten bundesweit und, sehr aktuell, demnächst bei den Landtagswahlen in Sachsen-Anhalt erhalten? Wenn es darum geht, wirklich zu verhindern, dass die AfD in Regierungsverantwortung gelangt, was bringt es dann, an einem einzigen Tag in eine Großstadt wie Erfurt zu fahren, einen Nachmittag munter zu demonstrieren, sich in der eigenen Bubble zu bewegen und am Ende des Tages zwar zahlenmäßig zum Protest beigetragen zu haben, kommunikativ jedoch so weit entfernt von AfD-WählerInnen und Sympathisanten zu sein wie sonst nie? Die Berichterstattung im Nachgang zum 4. Juli in Erfurt hob die friedliche Stimmung, die geregelten Abläufe und das reibungslose Gelingen des Parteitags hervor. Es sei ein guter Tag für die Demokratie gewesen. Nun, in mir hat der Tag andere Gefühle hervorgerufen. Selten habe ich mich in einer so großen Menge an Menschen, die eine ähnliche Vision von einer besseren Zukunft haben, so einsam gefühlt und selten in meinem politischen Engagement so unpolitisch. Dabei bin ich ein Gewächs der Hochschulpolitik. 3 ganze Jahre meines Bachelorstudiums habe ich mich in Bayern, dem einzigen Bundesland ohne verfasste Studierendenschaft, auf allen Ebenen engagiert. Ich saß im Studierendenparlament, im Senat und im Hochschulrat der Universität und habe jahrelang die angebliche Bedeutungslosigkeit dieser Arbeit angefochten und hochschulpolitisches Engagement in seiner gesamtpolitischen Relevanz immer verteidigt. Dieses Jahr habe ich in Jena die Hochschulwahlen überhaupt nicht verfolgt und erst am letzten Abstimmungstag meine Kreuze gesetzt, relativ wahllos und uninformiert auf den Listen, die mir dem Namen nach stabil genug erschienen. Seit Beginn meines Masterstudiums in Jena war ich auf ganzen 3 Demonstrationen, lass es vielleicht 4 gewesen sein. Meine Parteimitgliedschaft ist aktuell allenfalls passiv. Was hat sich verändert? In Jena ist gefühlt alles politisch, habe ich deswegen weniger das Gefühl, mich alleine stark machen zu müssen? Oder ist das Abebben meines politischen Engagements Symptom einer generellen Protestmüdigkeit meiner Generation? Fridays for Future findet in Jena, aber auch deutschlandweit, wenig bis gar nicht statt. Die letzte Generation ist mit Gerichtsprozessen beschäftigt. Die Klimakrise spielt im öffentlichen Diskurs trotz Rekordhitzewellen nur eine Nebenrolle.

0: dann wieder setzen und zusammenstehen, wenn es darauf ankommt, das waren meine Erwartungen an den Samstag. Und doch bleibt der resignierende Gedanke, dass das einfach nicht reicht. Wenn ich meiner eigentlich politisierten Generation eine Diagnose stellen müsste, was ihr aktuelles Engagement angeht, wäre Resignation vermutlich sehr treffend. Wahrscheinlich ist aber genau das die mächtigste Waffe der hochmotivierten Rechten und deswegen die große Aufgabe aller demokratischen Kräfte dieses Jahrzehnts, gegen diese Resignation in den eigenen Reihen anzukämpfen. Vor ziemlich genau 5 Jahren bin ich selbst hochmotiviert zum ersten Mal bei Hochschulwahlen angetreten. Auf Instagram untermalte ich meine Bewerbung mit folgendem Zitat: Wenn wir in 15 Jahren zurückblicken und den intersektionalen Systemwandel geschafft und die Klimakrise bewältigt haben, möchte ich sagen können, ich war dabei. Und falls wir es nicht schaffen, muss ich sagen können, ich habe es versucht. Deshalb fange ich hier und jetzt damit an. Der Post ist vom 8. Juli 2021. Bleiben also immerhin noch ganze 10 Jahre. Packen wir es an.
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2: Ja, danke liebe Beate für auch diese wichtigen Worte. Und ich glaube, damit haben wir jetzt sehr viel dazu gesagt und können das Thema mal ruhen lassen. Wir müssen abwarten, was passiert in Sachsen-Anhalt. Wir können alle mal in uns gehen, was wir an unserem Engagement ändern können, ändern wollen, oder auch an unserem Umgang mit anderen Menschen. Und dann gucken wir mal, was die Zukunft bringt und versuchen, optimistisch zu bleiben. Wir machen in der Zwischenzeit weiter mit Musik. Als nächstes in der Playlist zu finden ist Moshpit-Problem von PA69.

Noch mehr neue Musik kommt jetzt von Philipp Poisel. Ruinen heißt sein neuester Song. Philipp Poisel ist, glaube ich, nicht nur glaube ich, weiß ich, eilt mit großen Schritten auf sein neues Album zu. Das erkennen wir daran, dass es schon die zweite Neuvorstellung innerhalb von wenigen Wochen ist, die wir im Programm haben von ihm. Gute Zeiten soll das neue Album heißen und am 23. Oktober wird es erscheinen. Philipp Poisel ist ein Singer-Songwriter, macht sehr gefühlvolle Musik, kommt aus Ludwigsburg bei Stuttgart und macht schon eine ganze Weile Musik, seit 2006 und 2007. Da wurde er von Herbert Grönemeyer entdeckt. Ich glaube, seitdem hat er sich einen Namen gemacht in der Musikwelt und wir hören in den neuesten Track Ruinen direkt mal rein.

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0: Ruinen von Philipp Poisel und es ist jetzt 10.30 Uhr. Punkt genau. Wir gucken, was das Wetter kann.
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0: Die klimatologische Messstation der Ernst-Abbe-Hochschule, die verrät uns im Vergleich zu vorhin, das Wetter klettert langsam hinauf, die Temperatur zumindest. Inzwischen, beziehungsweise stand vor knapp einer Stunde auch einfach, aber inzwischen haben wir schon Temperaturen 23 Grad, wahrscheinlich sogar ein bisschen wärmer schon. Der Blick auf den weiteren Tagesverlauf, der verrät uns, es wird nochmal richtig, richtig schön warm heute. 29 Grad Höchsttemperaturen heute Mittag. Teilweise sonnig, teils überwiegend sonnig sogar, also cremt euch nochmal ein, setzt nochmal ein Mützchen auf und zieht vor allem kurze Hosen an, bitte, bevor es nicht mehr geht. Ich habe gerade schon geguckt, im weiteren Verlauf der Woche soll wieder ein bisschen fresheres Wetter werden. Wir können natürlich bei diesem Wetter einiges machen und da schauen wir doch jetzt mal drauf.
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0: Ja, ich meine, also der Profi würde jetzt sagen, geht einfach in Para, fletzt euch nochmal in die Sonne und genießt es. Macht vielleicht Sport draußen, macht irgendwas draußen, egal, Hauptsache draußen. Der Nicht-Profi, der ich gestern war, als ich die V-Tipps rausgesucht habe, der empfiehlt euch jetzt, dass ihr zu einem Vortrag zur Infektionsprävention gehen könnt, damit ihr gut vorbereitet in die kalte Jahreszeit starten könnt. Eine Referentin vom Gesundheitsamt Jena erzählt euch heute in diesem kostenlosen Vortrag, was man machen kann, damit einen die nächste Grippewelle nicht umhaut. Ich war krank die letzten zwei Wochen, deswegen war mir dieser Vortrag ein besonderes Anliegen. Passt auf euch auf. Begegnungszentrum Jena in der Klosewitzer Straße 2, heute um 14 Uhr. Bis 16 Uhr geht's, kostenloser Eintritt. Also falls ihr wissen wollt, wie ihr euch vorbereiten könnt gegen Viren und Bakterien, dann rein da. Falls ihr lieber nicht dahin wollt, sondern eigentlich das schöne Wetter genießen, dann könntet ihr zum Beispiel Fahrrad fahren. Falls ihr dann feststellt, oh shit, mein Fahrrad ist kaputt, dann könnt ihr das euch direkt schnappen und zur ADFC-Fahrrad-Selbsthilfe-Werkstatt fahren, schieben, je nachdem wie übel es ist. Da erklären erfahrene TüftlerInnen anderen RadfahrerInnen, wie man einfache Fahrradreparaturen selber durchführen kann. Entspart man sich ein bisschen Geld, indem man nicht zum Fahrrad laden muss und man lernt auch, wie es selber geht, falls man mal Kleinigkeiten irgendwie flicken muss, zum Beispiel Reifen oder wenn das Licht kaputt ist, Kette kaputt. All das passiert da. Einfache Ersatzteile sind vor Ort gegen den Einkaufspreis zu erwerben. Speziellere Ersatzteile müsste man selber mitbringen. Fragt unter werkstatt@adfc-jena.de da gerne mal per E-Mail einmal nach. Das Ganze findet ihr heute im Spitzweidenweg 107 in der ADFC-Selbsthilfewerkstatt 16 bis 19 Uhr und auch dieses Angebot ist kostenlos. Und dann habe ich noch einen letzten Tipp für euch, der eigentlich immer mein Special-Tipp ist. Aber heute dachte ich, die Weltlage ist deprimierend. Wir brauchen die Olchis als richtigen Tipp. Die Olchis, das große Weltraumabenteuer, läuft nämlich Gott sei Dank heute im Planetarium. Und da starten also die, fangen wir vorne an. Wer sind eigentlich die Olchis? Das sind so kleine Kreaturen. Sie sind grün, sie haben Hörner statt Ohren und sie wohnen in einer Höhle auf einer Müllkippe in Schmuddelfing. Entschuldigung. Und sie lieben alles, was dreckig ist und schlammig. Ein Professor baut eine Rakete und da sind natürlich Olchi-Opa und die Olchi-Kinder sofort dabei. Ob sie es zurückschaffen nach Schmuddelfing oder ob sie vielleicht im Weltraum stranden, das finden wir raus in dem Planetariumsabenteuer. Heute um 14.30 Uhr für Vollzahler kostet es 13,50 Euro. Ermäßigt kommt ihr sogar für 12 rein. Und ansonsten würde ich einfach mal als Tipp reinhauen, rausgehen. Egal, was ihr tut oder lasst, das Campus Radio Jena wünscht euch auf jeden Fall ganz viel Spaß dabei.
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0: Haben wir das auch geschafft? 25 Minuten haben wir noch auf der Uhr. Und da spielen wir doch noch ein bisschen Musik rein. Und zwar, was wollen wir denn spielen? Brain is a Liar, finde ich, klingt doch gut. Von Helena Hallberg für euch im Campusradio.

0: Dr. Klaus, 6,90 € war das. Also 6,90 € die Band, Dr. Klaus der Songtitel. Wir haben es 10.45 Uhr, die Sendung geht nur noch 15 Minuten und wir haben nochmal Zeit für einen letzten Beitrag. Ich habe nämlich entschieden, es ist viel spannender nochmal was Inhaltliches zu hören, als mich jetzt hier monoton 3 Minuten vorlesen zu lassen, was es in der Mensa zu essen gibt. Achtung, die UAG-Mensa hat aktuell noch geschlossen, ansonsten ist, glaube ich, seid ihr good to go. Und wenn ihr dann fertig mit Mittagessen seid und dann denkt, boah, ich habe ja gar nichts zu tun, ich habe alle meine Prüfungen geschrieben, alle meine Hausarbeiten sind abgegeben, es ist super gutes Wetter, ich habe richtig Bock, mich mit einem Buch in den Para zu legen und dann stellt ihr fest, ihr wisst gar nicht, was ihr als nächstes lesen sollt, dann kommt hier eure Rettung, Ritter auf dem weißen Pferd oder so. Wir haben eine Buchrezension frisch für euch fertig produziert. Unsere Eule Wanda hat das Buch Sunrise on the Reaping von Susan Collins gelesen und rezensiert. Das ist aus dem Tribute von Panem-Universum. Viele Leute haben da, glaube ich, sich sehr drauf gefreut. Das war zumindest der Eindruck, den ich bekommen habe. Wir gucken mal, wie Wanda es so fand.
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2: Mein 14-jähriges Ich hat Freudensprünge gemacht, als es offiziell war. Es wird ein weiteres Prequel der Tribute von Panem-Reihe geben. Und diesmal mit Haymitch als Hauptfigur, dem verbitterten, zynischen, sarkastischen und nicht zu vergessen alkoholabhängigen Mentor von Katniss, Heldin der ursprünglichen Reihe. Während es in der ursprünglichen Die Tribute von Panem-Reihe eigentlich um Katniss und ihr Überleben in der Arena geht, bekommen wir auch hier schon erste kleine Ausschnitte über Haymitchs Hungerspiele präsentiert. Und jetzt endlich haben wir die ganze Geschichte von Susan Collins bekommen. Sunrise on the Reaping mit Haymitch Abernathy als Protagonist erzählt die Geschichte des 2. Jubeljubiläums der Hungerspiele. Die Besonderheit daran? Doppelt so viele Tribute. Statt 24, also 48 Jugendliche, die ums Überleben kämpfen und dabei zu Freunden, Feinden und Verbündeten werden. Und all diese Tribute lernt man auf besonders emotionale Art und Weise zu lieben. Natürlich vor allem die 4 aus Distrikt 12. Denn Susan Collins hat es wieder einmal geschafft, mich voll und ganz in ihre Welt mitzunehmen. In das graue, verstaubte Distrikt 12, das pompöse Kapitol und die so friedlich wirkende, wunderschöne Arena. Für mich endlich mal wieder ein Buch, das mich nicht losgelassen hat und perfekt für die Sommertage am See war. Denn obwohl wir schon aus den Büchern davor wissen, dass Haymitch die Hungerspiele überleben wird, bleibt doch die große Frage offen, wie? Und genau diese Spannung hält Collins bis zur letzten Seite aufrecht. Für mich persönlich war es weder die Liebesgeschichte von Haymitch und Lenore Duff, noch die tödliche Arena, was dazu geführt hat, dass ich das Buch nicht mehr weglegen konnte. Es waren all die vielen kleinen Details und Geschichten über Figuren, die wir bereits aus der ursprünglichen Reihe kennen, die dazu geführt haben, dass 100 Seiten an einem Nachmittag gelesen wurden. Aber keine Sorge, auch wenn ihr die Tribute von Panem nicht mit 13 bis 12:30 unter der Bettdecke verschlungen habt, könnt ihr Sunrise on the Reaping problemlos lesen und dabei mitfiebern. Und für alle die, die die Originaltrilogie schon gelesen haben, ist das Buch die perfekte Ergänzung und hat zumindest bei mir direkt den Wunsch ausgelöst, die ersten 3 Bücher direkt noch einmal zu lesen. Diesmal aber mit mehr Hintergrundwissen über Haymitch, President Snow und die Revolution. Sunrise on the Reaping war mein vielleicht nicht ganz so typisches Sommerbuch und ich kann es wirklich jedem ans Herz legen, der dem eigenen Alltag mal wieder entfliehen möchte. Perfekt für die ersten kalten Herbsttage. Und wenn ihr schnell seid, schafft ihr es vielleicht auch noch, das Buch durchzulesen, bevor der dazugehörige Film in die Kinos kommt. Denn der hat am 19. November Premiere in Deutschland.
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0: Ja, habt ihr das auch gehört? Ich habe ein bisschen Bock, das jetzt zu lesen, weil die Rezension hat mich jetzt schon ein bisschen gecatcht. Ich habe Tribute von Panem überhaupt nicht gelesen, nicht mit 13 und auch nicht später. Aber vielleicht will ich mir jetzt mindestens den Film anschauen. Und was aber meistens ja viel schöner als der Film ist, ist das Buch. Hier also die Empfehlung für euch. Wir haben noch 10 Minuten auf der Uhr. Wir hauen noch mal ein bisschen gute Musik rein. Deine große Liebe von Wim featuring Moritz Krämer.

Deine große Liebe, Wim featuring Moritz Krämer, und wir haben nochmal einen neuen Song im Programm, der heißt Faschopartei, kommt von Jupiter Jones. Das ist ein Indie-Rock-Duo aus der Eifel featuring Ryko, das ist ein Rapper und Slash-Comedian, spannende Kombi. Wir hören da jetzt mal rein, schließen thematisch mit der Sendung ab. Der letzte Song, den ihr danach noch hört, heißt Laut sein immer und kommt von Young Pep. Ich sag tschüss, ich ziehe mir jetzt eine kurze Hose an. Ich empfehle euch dasselbe und morgen für euch am Start sind Flo und Wanda, glaube ich. Macht's gut, schaltet auch morgen wieder ein. Bis bald. Faschopartei von Jupiter Jones featuring Ryko kommt jetzt.

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0: So, und damit haben wir es 15 Uhr und eine Minute, wie immer, nach dem Werbejingle. Und hier ist der Wochenstart, alle 14 Tage, immer mit Gästen. Und heute freue ich mich ganz, ganz besonders auf meinen heutigen Gast. Ich habe heute zu Gast the one and only, der Mannschaftskapitän der 90er Jahre unseres FC Carl Zeiss Jena, die tragende Säule, der Olaf Holleczek ist da. Grüß dich, Olaf.
1: Ich grüße.
0: Ja, das hast du schon sehr gut gemacht. Olaf Holleczek ist da. Wie gesagt, unser Sendeassistent hat den Namen gekannt, aber das Gesicht nicht gekannt. Das war sehr interessant. Ja, wir werden 2 Stunden quatschen und Olaf hat auch die Lieder seines Lebens mitgebracht. Er hat wirklich 2 Kartons CDs mit angeschleppt. Die werden wir gar nicht alle spielen können, aber die sind ja wichtig, ja.
1: Die sind sehr wichtig.
0: Sehr wichtig. Zum Fußball gehört auch Musik. Wir freuen uns, also ich freue mich wie Bolle. Ob ihr euch freut, das liegt ganz dran. Ich habe auch im Stream parallel auf meiner Facebook-Seite das Ganze live zum Angucken.

0: Ja, heute zu Gast Olaf Holleczek, der Mannschaftskapitän der 90er Jahre. Also es war ja auch eine spannende Zeit. Olaf, wie hast du die Zeit empfunden in den 90er Jahren? Das war doch eigentlich so die Blütezeit deines Schaffens.
1: Ja, die Blütezeit auf alle Fälle. Es war natürlich auch politische Verwandlungen, die da waren. Die Wende ist da gewesen. Wir sind Profis geworden und konnten unser Hobby im Prinzip zum Beruf machen. Und das war natürlich spannend, das alles mitzuerleben. Es war alles ein bisschen freier geworden. Wir konnten wechseln. Nicht wohin man wollte, aber trotz alledem war die Möglichkeit gegeben, dass es vorher schwierig war. Also für mich kam die Wende zu dem richtigen Zeitpunkt und die 90er sind natürlich tief in meinen Gedanken verwurzelt.
0: Leider, das war die erste Generation, die keine Europapokalspiele mehr gemacht hatte.
1: Ja, das stimmt. War auch immer so ein bisschen dieses Makel, was uns anhing.
0: Kann man da euch keinen Vorwurf machen.
1: Wir haben halt in der zweiten Liga gespielt und vorher war eben die Tradition Europapokal-Finalist. Ne? Und das hat man natürlich dann immer in vielen Gesprächen auch rausgehört. Mhm. Ne? Aber ich glaube, wir hatten damals unter diesen Umständen viel aus unseren Möglichkeiten gemacht, weil doch die Aufbruchstimmung hier im Land da gewesen ist. Viele Spieler sind gewechselt zu auch finanzkräftigen Clubs.
0: Ja, und das war nicht einfach dort. Das war ja auch ein völlig neues Bild. Ich muss sagen, ich habe so Mitte der 80er Jahre so ein bisschen aufgehört, ins Stadion zu gehen. Dann war ich bei der Armee und dann Anfang der 90er Jahre kam ich wieder dazu und dann muss ich sagen, da war wirklich ein absoluter Wechsel und du warst ja ein Spieler, du warst die erste Generation, wo die Spieler jünger waren wie ich selber. Das ist ja auch so ein Ding. Man geht raus, sieht so die Helden und die spielen toll Fußball, die sind ja auch älter und gestanden und so. Und du warst der Erste, so als Mannschaft glaube ich noch, die einfach mal jünger waren. Und da dachte ich mir so, die jungen Kerle hier, es war so ein Zwischending zwischen Bewunderung und auch so die jungen Kerle, so nice, so im Rampenlicht zu stehen. Wie verkraften die es eigentlich, so im Mittelpunkt zu stehen? Aber du hast das so gar nicht so richtig so...
1: War nichts Besonderes. Also ja, ich meine, das hielt sich ja noch in Grenzen. Also wenn ich jetzt sehe, was jetzt teilweise los ist durch die sozialen Medien und alles, ist natürlich verschärft worden, die ganze Sache. Aber damals, wir haben hier in unserer Blase, wir waren hier in Jena, das war, ich sag's mal jetzt nicht böse gemeint, so ein bisschen provinziell. Und das jeder kannte jeden. Und das war überhaupt nichts Besonderes. Das sind ganz normale Leute, mit denen man zu tun hat.
0: Naja,
1: sind ganz
0: normale Leute. Ich sag mal so, die vorhergehenden Generationen, die haben sich schon ein bisschen feiern lassen. Hier so, waren schon so
1: gerechtfertigterweise
0: im Standing. Also das war ja im Stadtbild so, auch, ich sag mal so, auch in Clubs und ich sag nur so, also die, in den 70er Jahren war es noch verschärfter, die haben sich immer im alten Bern getroffen. So. Das war so. Hast du davon gehört, ja?
1: Ich sag da jetzt nichts dazu. Also ich weiß nur, dass wir haben uns auch getroffen. Ne? Also das war damals wichtig. Nee, wir haben es aber immer geheim gemacht.
0: Nee, aber das war schon, also man hat sich getroffen in elitären Häusern. So. Also man, das war so, ich sag mal so, die Bayern-Spieler gehen ins P1 und so. Und man hat, es war schon auch schon so eine noble kleine Sport-Hot-Volley. Also in der Wahrnehmung. Also und bei mir war das eben auch noch so drin. Ne? Und ich sag mal so, wenn ich da so jetzt jemanden so sehe, der einfach jünger ist wie man selber und spielt bei so einer Mannschaft, also Karl Tassiena hat ja nur auch mal einen Namen und für mich war das auch geprägt und deswegen, das war so die erste Wahrnehmung und mir ist nur aufgefallen, wie du das einfach auch gar nicht so, also ich sag mal so, in deiner Bescheidenheit, was sich auch auszeichnet, und das sagen übrigens alle, apropos, ich will nochmal offizielle Grüße ausrichten, die mir Andreas Krause und auch der Traudel ausrichten lassen hat, an dich jetzt hiermit und das ist auch so dein Bild, dass du immer irgendwie, ich sag mal so, bescheiden warst und auch mal ganz relaxed aufgetreten bist, so. Wo man sagen muss, auch viele Spieler deiner Generation, die waren schon ein bisschen elitär. Also du warst schon...
1: Ja, das ist halt meine Persönlichkeit.
0: Ja, genau. Ne?
1: Also ich bin da ein bisschen ein ruhigerer Vertreter gewesen. Für mich war der Sport war entscheidend und wichtig. Ne? Da habe ich meine Prioritäten versucht zu setzen. Und was das Große drumherum, das, wie gesagt, das hat man nicht an sich rangelassen. Und das war jetzt nicht unbedingt da, wo ich auch...
0: Das sind so die Sportler, die wir alle mögen. So. Ja. Die keinen großen Rummel um sich machen. Und das wie gesagt, das ist mir auch aufgefallen. So, ein Kumpel von mir, der hat am Seidelparkplatz... so einen Kiosk gehabt und ich weiß noch, den habe ich mal besucht und da bist du so dann zum Training gelaufen. Ich sage, Mensch, Spieler von Cartagena, der läuft.
1: Ja, ich hatte es ja nicht weit.
0: Ja. Olaf Holleczek, der Hotsch, die gute Seele des FC Cartagena. Aber du hast ja auch Musik mitgebracht. Also Fußballer spielen nicht nur Fußball, sie hören auch Musik. Also sag mal was zur Musik, was du so gehört hast, so am Anfang.
1: Ja, tatsächlich so ein paar härtere Sachen. Ne? Green Day war gleich vorne am Start. Ne?
0: Gary Moore, das ist ja schon noch meine Generation.
1: Ja, so. Gary Moore hab ich da sehr gerne geholt. Bruce Springsteen natürlich.
0: Da war ja auch Bruce Springsteen war da auch so netter wie du. Auch ein großes, der auch nicht so ein Aufhebens gemacht hat.
1: Und ich. Also es ist tatsächlich so, dass die CDs, die ich heute hier mitgebracht habe, die hier vor mir aufgereiht sind, dass ich bei, glaube, fast allen zumindest ein einziges Mal sie live gesehen hat und in einem Konzert gewesen bin.
0: Siehst du, und der Gitarrist von Knorkator schaut uns gerade zu.
1: Oh.
0: Knorkator, wie
1: sind Sie? Ja, kenne ich, ja.
0: Schön. Knorkator ist der Basti Bauer.
1: Okay.
0: Basti, Grüße. Man kann uns zugucken. So, und wir hören jetzt gleich mal ein, also wie gesagt, Olaf Holleczek, Lieder seines Lebens. Und der erste. Das klingt doch klasse. Ja. Was hören wir als erstes?
1: Tatsächlich die Foo Fighters mit Walk.
0: Ja. Und übrigens, der Sänger ist auch so ein sympathischer.
1: Dave Grohl.
0: Auch also wir
1: toller Typ.
0: Wir haben es heute nur mit sympathischen und prätentiösen Leuten zu tun. Okay, Walk von den Foo Fighters.

0: Ja, jetzt.
1: Jetzt ist vorbei, Olaf. Das muss man wieder reden. Walk. Als erster Titel heute zu Gast Olaf Holecek, der Hotsch. Unser Mannschaftskapitän des FC Kaisers Jena. Glorreiche Jahre leider nur. Der Höhepunkt war die zweite Liga, aber immerhin. Ja. Das waren doch trotzdem prägende Sachen und immerhin, man hatte noch Erfolgserlebnisse gehabt.
2: Absolut, absolut. Also ja. wir haben sicherlich immer gegen den Abstieg gespielt, außer im ersten Jahr und mussten uns immer dagegen wehren. Es war halt immer so eine gewisse Situation, dass du, um sich zu verbessern, musst du deine besten Spieler halten und dich weiter verstärken. Und bei uns war es halt so, dass wir die besten Spieler immer abgeben mussten.
1: Das ging ja dann los eigentlich. Das ging ja dann eigentlich los mit dem ganzen Abgeben. Also, obwohl man hier eben ein Nachwuchszentrum hat, ja, wo die ganzen Talente herkommen. Das haben ja gar nicht so viele Städte, oder?
2: Doch, mittlerweile schon.
1: Ja, mittlerweile, aber zwar.
2: Ich sag mal so, also das ist nach wie vor, auch damals schon, wirklich mit einer der besten Nachwuchsleistungszentren, weil die Wege unwahrscheinlich kurz sind. Du hast alle Möglichkeiten,
1: das ist super. Die Infrastruktur, die ganzen Plätze, das war ja Wahnsinn. Absolut. Ich kann nur, von mir erzählen, als der Schlappner hier war, da hat die Augen aufgerissen, was hier für Plätze da waren. Ja. Über die ganzen Trainer, das können wir vielleicht auch. Also, man hat ja so viele Themen, ich muss mich erstmal konzentrieren, wo fangen wir an. Vielleicht nochmal chronologisch. Also angefangen hattest du bei Stahl Maxhütte, aber als junger Bub wahrscheinlich. Ja,
2: In den Knaben damals mit 10 Jahren habe ich angefangen Fußball zu spielen. Mhm. Dann ging der Weg 3 Jahre später.
1: Würde man jetzt hier die Bambinos nennen? Wie nennt man jetzt
2: jetzt gibt es ja F und D-Jugend und sowas in die Richtung. Ne? Knaben war damals 10 und 11 Jahre.
1: Ja, ich weiß noch, bei Hertha hießen die allerdings immer Bambinis. Mhm.
2: Oder so. Die sind noch ein bisschen kleiner.
1: Also es ist noch die Generation, wo sie alle den Ball hinterher rennen. Und
2: ja, natürlich.
1: So eine Taube.
2: So in etwa.
1: Also du bist schon sehr jung und dann bist du an die KJS hier in Jena, ja?
2: Ich bin an die Sportschule 1981 gekommen und seitdem habe ich dann bis auf ein Jahr, wo ich mal kurz bei Schott gewesen bin, habe ich beim FC Kaisers Jena bis 98 gespielt.
1: Das will ja schon was heißen. Ich sag mal absolut. So, wenn man an der KJS war, das war man schon eine Persönlichkeit.
2: Es prägt natürlich. Ne? Es war ein unwahrscheinlich harter Alltag, das darf man nicht vergessen, aber auch sehr, sehr schön, weil du natürlich das machen konntest, was du geliebt hast. Du konntest Fußball spielen unter hervorragenden Bedingungen. Du bist gerne zum Training gegangen. Ja. Du hast diese Belastung gar nicht so wahrgenommen.
1: Ja, aber auch so charakterlich. Also es wurde auch was gefordert und man hat es gerne gemacht und man war und unter seinesgleichen und das, ich sag mal so, das war vielleicht auch ein anderer Werdegang wie bei anderen Jugendlichen, die halt in die Schule gehen.
2: Definitiv, also ich bin ja sowieso der Meinung, dass vor allen Dingen Mannschaftssport die Persönlichkeit unwahrscheinlich prägt. Ne?
1: Ja, meine Mutter hat mal ein Jahr lang beim SC Motor gearbeitet, das war in den 70er Jahren, da habe ich auch mal beim Training so zugeguckt und es war auch ein ganz schön harter Tobak, also ich habe mal bei den Turnern zugeguckt, also mein lieber Herr Gesangverein, da war ja der Trainer Toni, ich sag mal so, vielleicht in der Hierarchie am schärfsten. So.
2: Ich weiß nicht, wieso. Also ich sag mal so, die haben ja schon mit jüngeren Jahren angefangen, also die hatten ein sehr, sehr hartes Programm, das stimmt. Ja. Also da konnten wir mit dem noch nicht so mithalten, auf gar keinen Fall. Aber trotz alledem darf man eben nicht vergessen, jetzt bei uns ich kann jetzt nur für den Fußball sprechen, es ging um Leistungssport und Leistungsfußball. Ja. Ne? Und da gab es auch mal die ein oder andere schärfere Ansage, das gehört einfach irgendwo mit dazu.
1: Ja, klar.
2: Und du kannst, wenn du das auch lernst, du kannst dann auch damit umgehen, wo vielleicht jemand, der von außen dazu guckt, wo er erstmal mit den Schultern zuckt oder schluckt. Ne? Mhm. Aber wenn das alles in einer ordentlichen Form rüberkommt, dann ist einfach die Kritik wichtig, um dich weiter zu verbessern.
1: Ja, das ist ja auch auf anderen Gebieten so. Aber in der heutigen Zeit, dann hört man ja viel von Jugendlichen, dass sich der Ton ändern soll. Ich sag mal so, auch im Schauspiel, am Theater, die Regisseure, die haben ja auch da so ein Ensemble zu führen. Und die haben dann einfach auch einen Ton gehabt, man will ja auch was erreichen. Und früher haben das die Schauspieler auch angenommen. Und jetzt, wenn man so angefaucht wird, da kommt immer ganz schnell ein Veto und es werden Gefühle verletzt. Ich weiß nicht, wie das jetzt so bei jungen Leuten in der Schulausbildung ist.
2: Also wie gesagt, der Ton macht immer die Musik. Ne?
1: Aber
2: trotz alledem muss man...
1: Aber
2: man
1: muss ja auch was rausholen, Herr Gott.
2: Definitiv.
1: Das geht immer nur mit
2: auf alle Fälle. Es ist Leistung Leistungssport. Und wenn man in den Leistungssport will, da ist es nun mal so, dass da sich auch nur die Besten dann auch durchsetzen. Ja. Ne? Und da musst du darauf vorbereitet sein und musst damit lernen, umzugehen. Es geht einfach gar nicht anders. Und es ist einfach so, dass ich, wenn eben ein Fehler, ich war ja auch dann im Nachwuchstrainer, wenn eben Fehler entstanden sind, dann muss man die eben auch klar benennen und muss sie auch klar ansprechen, weil man nur so etwas mit dem Jugendlichen oder auch mit dem erwachsenen Spieler erreicht. Weil wenn ich ihm immer nur sage, wie toll er aussieht und wie schön er ist, das funktioniert
1: definitiv. Nee, gar nicht. Und ja, man muss ja auch im Leistungssport gewisse Leistungskriterien noch erstmal bringen. Und wenn man die, dann muss man ja auch aufpassen. Da werden auch viele dann durchs Raster fallen, wenn sie halt nicht mehr so von den Laktat werden.
2: Absolut, ich hab's gehasst.
1: Ja, wie wär's
2: so,
1: das nicht?
2: So eine Geschichte, wo man nur laufen musste.
1: Cooper-Test.
2: Ja, ganz, ganz schlimm. Ja, weil ich war nicht der Athlet, ich war eher der so von kognitiven Fähigkeiten da gekommen ist. Ne? Bei mir hat sich oben irgendwo, hat sich da immer, wenn ich eine Szene gesehen habe, innerhalb der kürzesten Zeit, wusste ich, was ich zu tun hatte. Das war einfach Automatismus.
1: Ah, das ist ja auch, so die Spieler, die das Spiel lesen können und dann auch dann wissen, wo sie hinlaufen, die ganzen Laufwege, wenn die stimmen. Kommen wir später drauf zu. Du hast auf jeden Fall KJS, und was ich mitbekommen habe im Allgemeinen, ich habe alle Sportler, ich war mal im Fechten, aber allerdings noch Trainingszentrum Fechten und dreimal die Woche Training, da war das alles noch nicht ganz so verschärft, aber so an der Sportschule, lief schon ein anderer Ton und ich habe die auch bewundert. Aber muss ich sagen, wenn man so aufwächst, gerade so in der Jugendzeit, das werden auch andere Persönlichkeiten. Also ich sage mal teilweise gegenüber gewissen Dingen demütig und aber auch relax. Also bei dir, also was ich an dir bewundert, du hast eine wahnsinnige Ausgeglichenheit. Das habe ich mehrmals beobachten können, so auch wenn so andere
2: Sachen anstehen. Ja, nimmt man selber gar nicht so wahr wahrscheinlich, aber deswegen habe ich ja vorhin auch gesagt, für mich ist eigentlich, wenn man in einer Mannschaft groß wird, das prägt einen auch fürs Leben, weil du erreichst zusammen was, musst dich aber auch, weil du willst ja spielen, du musst dich auch durchsetzen gegen eventuellen Mannschaftskameraden. Ne? Mhm. Aber du hast da so viele Facetten, die dort angeknipst werden, ne? wo man ganz deutlich diesen Bezug einfach zum normalen Leben dann kennt. Du musst dich einfach durcharbeiten, du musst dich teilweise durchkämpfen, du musst aber auch für deinen Partner da sein, er für dich muss er da sein, du musst dich gegenseitig unterstützen, du kannst zusammen feiern, du musst Niederlagen verarbeiten, was immer nicht ganz einfach ist, aber das gehört einfach zum Leben, aber wie auch zum Sport einfach mit dazu.
1: Ja, klar. Aber wie gesagt, du bist ja in einer Generation aufgewachsen mit den Schnicks, Bernd Schneider, Ziegner, waren die auch schon in der KJS damals? Oder kam
2: ja.
1: Ja, waren schon. Die waren ja in der Außenwirkung, sag ich mal so ein bisschen, die haben sich ein bisschen prätentiöser gegeben, wie du. Also ich habe das so empfunden. Du sagst, die waren vielleicht gar nicht so.
2: Also Bernd ist ein ganz ruhiger gewesen. Also Bernd mag auch nicht die Öffentlichkeit, so wie ich ihn kennengelernt habe bei uns. Ne? Also und wenn man sich jetzt sieht, also der hat nie, wenn du dich mit ihm unterhältst, schon früher, ne, da hast du auch nicht bewusst wahrgenommen, da steht hier ein vielfacher Nationalspieler vor dir, weil er wirklich auch ein ganz

0: größer Klappe, oder?
1: Er hat Selbstbewusstsein auf alle Fälle. Ja. Ne? Also, ja, aber da steckt auch was dahinter.
0: Ja, na klar,
1: also,
0: na klar, ne? Ja,
1: das muss man ganz klar sagen. Er ist halt ein Spieler, so wie ich ihn kennengelernt habe, eben gewesen, dem man Verantwortung geben muss. Mhm. Und er brauchte das eben auch. Und die hat er dann auch getragen und hat sie auch für andere mitgetragen. Mhm. Ne? Und das sind eben bestimmte Charaktere, die dann auch so dann als Kapitän dann tätig werden, die sich vor eine Mannschaft stellen können. Ne? Das kann nicht jeder.
0: Naja.
1: Ne? Ich war eher so der ruhigere Typ. Ne? Deswegen, es gibt immer mehrere Wege, die dann schlussendlich zum Erfolg führen.
0: Ja, ja, aber Fußball ist ja mal nur kein Streichelzoo, da muss es so sein. Das war so die Generation. Man könnte auch sagen, das war noch so die Nachwende goldene Generation. Also ist mir das jetzt gerade so eingefallen, man spricht ja auch mal bei der Nationalmannschaft, die dann 2014 Weltmeister geworden sind, man spricht ja immer auch von dieser Generation, die dann sich so 2006 so entwickelt hat. Aber da kamen auch schon mal ein paar Namen rum. Hast du auch immer noch mit Peschke gespielt?
1: Ja.
0: Auch noch,
1: Heiko Peschke natürlich. Heiko Peschke, Jürgen Raab.
0: Ach, Jürgen Raab auch noch, ja.
1: Ja, mit Perry zusammen, ja.
0: Der dann zu Rostock ist.
1: Ja, über Nürnberg ist es dann nach Rostock, ja.
0: Ja, ja. Ja, ja. Olaf Holecek ist heute mein Gast im Wochenstart. Und wenn jemand noch eine Frage hat, man kann die auch hier auf Facebook stellen. Wir machen erstmal wieder Musik. Lieder seines Lebens. Und es ist viel 90er Jahre Musik. Und jetzt kommt der Hit von 1995 von Green Day, den alle Vögel von den Dächern gezwitschert haben. Oh, mein Gott, wäre ich wieder pathetisch. Green Day und Basket Case. Die

0: Green Day.
1: Habt ihr das in der Kabine gehört auch so?
2: Nein. Also das ist jetzt mein Geschmack gewesen.
1: So, ja, das ist ja, ich habe noch festgestellt bei dem Fußball von jetzt da, was da so läuft, da läuft abs-

0: so Ballermann, Schlager, Mucke und das ist ja nicht bei, also ist ja auch egal, die Generation, aber ihr habt noch Rockmusik so oder gab es da verschiedene Geschmäcker?
1: Ja, natürlich gab es verschiedene Geschmäcker, ne? Also es ist natürlich, wenn du vor einem Spiel stehst und innerhalb der Kabine gibt es ja natürlich bestimmte Rituale, manche wollen natürlich auch ganz, ganz ruhig und ganz, ganz leise sein, manche wollen laute Musik haben, da hast du jetzt natürlich die
0: Stöpsel im Ohr. Manche sind vielleicht gar nicht musikaffin.
1: Absolut, gibt es natürlich auch. Also mich hat es immer, muss ich ehrlich sagen, total motiviert, wenn ich da nochmal laute Musik gehört habe, harte Musik, ne, und du bist da rausgegangen.
0: Das war gar nicht so. Der liebe Olaf und dann die harte Musik.
1: Absolut, absolut. Also schon immer gewesen, ne, Metallica höre ich sehr gerne. Damals auch, die Älteren unter euch werden es noch kennen, Accept.
0: Ja, ne? Das waren ja so das die Metal. So die, ja, obwohl ich muss ehrlich sagen, ja, Metal, alles klar, das ist wäre auch so meine Generation. Aber ich war nie so der Metal-Typ. Ich habe immer so Melodics, so Zeug, so Whitesnake, Van Halen,
1: auch gut, ja.
0: Aerosmith, so ein bisschen.
1: Hab ich alles dabei.
0: Ich weiß, du hast ja hier Kartons, du hast ja hier zwei Anhänger mit. Also sehr sympathisch. Und warst auch noch eher da wie ich. Ich war schon 10 Minuten eher. Du warst doch. Also der Olaf ist der Inbegriff der Solidität, der Freundlichkeit und der Nettigkeit.
1: Das ist oldschool. Das ist einfach so, dass wenn gesagt wird, es ist halb drei
0: halb drei,
1: treffen, aber dann bin ich 5 vor halb 3 da.
0: Ja, du warst, ich war 10 vor halb 3 da, aber du warst.
1: Da stand
0: warst,
1: ich auch schon da.
0: Du warst ja schon da.
1: Ich habe ja noch einen Parkplatz gesucht.
0: Ja, ja. Nee, aber man muss immer sagen, du hast Star-Allüren hast du auch nie gehabt. Ich weiß noch, wir haben ja auch gemeinsame Berührungspunkte durch die Putzemänner, sage ich jetzt mal. Ja. Da hatten wir auch so mal so eine Veranstaltung gehabt. Was war denn das nur? War es ein Kinderheim da oben gewesen? Da für ein Kinderheim oder schwer.
1: Oh, da kann ich mich jetzt ehrlicherweise nicht
0: jedenfalls dran erinnern. Wir hatten da so eine Benefizveranstaltung gemacht, da warst du auch da.
1: Okay.
0: Gerade zu sehen, Matthias Stein war auch da.
1: Ja.
0: Und du bist da hochgelaufen, das weiß ich noch. Das war oben am Steiger oben irgendwie. Bist du gar nicht mehr.
1: Nee.
0: Das war so, da warst du auch so Schirmherr oder wie auch immer, oder gerade Sena. Und da haben wir so ein bisschen Musik gemacht für die Kinder da. Also du warst doch da. Da war auch Stars to Touch, da warst du als der Star to Touch da gewesen. Wie dem auch sei. Ja, bist du auch gelaufen. Also das ist. So mit diesem Luxus, den man sich rausnehmen könnte, da hast du auch nie was dazu so in Kauf genommen oder in Anspruch genommen.
1: Ja, also Luxus brauche ich jetzt nicht großartig. Es gibt viele Sachen, auf die ich Wert lege, ne, die für mich einfach eine gewisse Lebensqualität halt darstellen. Mal schön essen gehen mit Freunden oder sowas.
0: Ja,
1: ne?
0: Gott, ja.
1: Das will ich auch nicht irgendwo ein Bierchen trinken. Ne? Ja. Das muss einfach sein, weil es, wie gesagt, mir unwahrscheinlich viel Lebensqualität bringt, aber jetzt die großartigen Dinge, die brauche ich nicht. Ne? Also, ja, es ist relativ, ich führe ein ganz normales Leben, habe ich immer gemacht, habe ich damals gemacht und jetzt sowieso. Ja. Meine Familie sind ganz normale Leute. Und
0: ja, die Familie, die hast du auch schon lange oder so. Ich habe
1: absolut.
0: Ich habe immer so gesagt, das ist so die glückliche Letter-Familie mit mir.
1: Ja, wir sind 33 Jahre verheiratet, Ines und ich. Und
0: ja, das ist ja auch so, Treue und...
1: Und kennen uns seit 38 Jahren.
0: Ach, ist so schön, dass es sowas noch gibt. Das ist fast zu drehen. Ich muss mir die nächsten Fragen einfallen lassen und deswegen spielen wir so lange Musik. Da haben wir wieder einen gemeinsamen Berührungspunkt. Ja. Dieses Lied habe ich innerhalb eines Jahres mehrmals gespielt, weil ich nämlich damals Tommler der Gruppe Cliff war. Und Cliff war ja so die YouTube-Band. Habt ihr eigentlich so Bands gekannt? So schon Rosa?
1: Polyphon, Cliff, Rosa.
0: Ach, Polyphon auch, ja.
1: Polyphon noch, oh, ja. Das ist mit Mario Anske, seinem Papa.
0: Ja, mit Helmut. Ach, das ist so schön.
1: Ja, sie sind in der Sportschule aufgetreten.
0: Ach, echt, ja?
1: Ja. Und da kann ich mich noch dran erinnern.
0: Das waren ja auch die Heroes von mir. Ich bin ja auch weggegangen, so, wo ich mit Musik machen angefangen habe. Und da habe ich auch hochgeguckt zu Helmut. Und das Schöne ist, er hat ja bei Zeiss gearbeitet und der konnte ja nun viel Storys erzählen. Der hat ja wirklich dieses Lifestyle-Lebens des Rockmusikers hier in der Region.
1: Ja,
0: so gehört,
1: okay.
0: Ja, aber der Helmut war im Original gewesen. Ja. Und die haben ja auch richtig so Power-Musik gemacht, so, das war schon.
1: Ja.
0: Das waren auch Persönlichkeiten noch gewesen.
1: Definitiv.
0: Hast du jetzt auch nicht mehr so viele gute Musiker, junge Musiker, aber so eine Band, die so richtig heraussticht, wo die Leute sagen, so, die feiern wir ab, den reisen wir hinterher, das hat man jetzt auch nicht mehr so. Also das ist ja auch, wie gesagt, also meine Interviews sind mehr so Gespräche übers Leben, ich stelle immer noch fest, so bei diesem Beispiel. Und deswegen hören wir jetzt U2, Pride in the Name of Love. welches ich mit Kai Müller zelebrieren durfte bei der Gruppe Cliff. Ende der 80er Jahre, Anfang der 90er. Das war es ja hier was.

0: Das ging gar nicht so lange, der Titel, siehst du? Ja, U2. Ich hab's getrommelt, du hast gern gehört. Ja, das war ein Song noch aus den 80er Jahren. Und ich muss sagen, U2, interessante Band, eine der größten Bands, wie auch immer. Aber die Musik, wie gesagt, also die lief bei mir nie so im Hintergrund nebenbei. Wie gesagt, dir hat's gefallen. Aber wo ich sagen muss, U2 als Band, die Bandphilosophie erstmal und auch auf der Bühne, das war schon eine gewisse Energie. Das hat mich schon beeindruckt. Es gab ja auch mal so ein, im Kino gab es mal so ein 3D-Konzert.
1: Ja, den habe ich in Weimar gesehen. Also Atrium
0: habe ich
1: diesen Film gesehen.
0: Ich habe den in Rostock gesehen, da gab es so an der Strandpromenade. So
1: ganz toll.
0: Ja. Das habe ich auch gesehen. Da war auch schon da haben sie nicht in der Mitte gespielt, aber da war auch so ein runder Gehsteg da so gewesen. So. Das war schon beeindruckend, obwohl ich nicht YouTube-Fan war, aber es war sehr kurzweilig. Ja.
2: Also ich habe sie gesehen in Berlin im Olympiastadion in der 360-Grad-Tour. Also das war, auch wenn man relativ weit weg war, ja. Es war begeistert.
0: Da gab es auch mal eine Show, wo sie mit einem Fahrstuhl runterkamen.
2: Nee, die sind nicht mit, die sind in einer Zitrone sind sie plötzlich auf die Bühne gekommen und die Zitrone ging auf und dann standen sie da. Lemon.
0: Ja, eine Zitrone war
2: Habe ich übrigens in Leipzig gesehen, die Show.
0: Echt, ja? Da wirst du eigentlich viele Kollegen von mir getroffen haben, von Cliff und auch der Norbert ist auch zu vielen von den Konzerten gefahren. Ich bin in den 90er Jahren, wo bin ich denn? Ich bin zu Van Halen und ich bin zu den Stones, als die. Obwohl ich nie so ganz altes Oldschool-Zeug war, ich auch nie der Fan, aber Stones waren halt, also als die alle ihren zweiten Frühling nochmal erfahren hatten, Aerosmith und ich es auch nie live erlebt habe, aber da bin ich irgendwie, also als der Grunge aufkam, da habe ich mich so für irgendwie mehr für so Bands interessiert, so die eher den richtig Old-Stuff so gemacht haben. Aber eine Melodie muss eben auch dabei sein. Ja, und wie gesagt, wir haben ja auch Berührungspunkte und ich fand das. Für mich war es sehr schön, dann endlich mal auch mal bei meinen großen Idolen des FCKs, das Jena, im Inner Circle zu sein, im Stadion, wenn auch nicht spielenderweise, also nicht Fußball spielenderweise, sondern als Pausenclown.
2: Nein, nicht als Pausenclown. Du warst Pausenunterhalter und das war wichtig für die Stimmung mit deinen Jungs.
0: Wir waren eine ganze Band, das waren Bibel
2: genau,
0: und die Putzemänner.
2: Genau.
0: Und man muss sagen, das war auch das erste Mal, dass sowas wie Eventkultur aufkam. Also
2: ich glaube, dass die NFL hatte, diese Halbzeitshow hatte von uns.
0: Nee, es waren vorher immer, also ich fand es schön, also zu der Zeit, wo ich da mitwirken durfte vor dem Spiel und in der Halbzeitpause, da hat noch der Herr Weidner war noch, der
2: Rolf Weidner, ja.
0: Und ich habe ihn ja auch lange nicht mehr gehört gehabt. Ich kenne nur seine legendären Ansagen.
2: Ja.
0: Werte Gäste, liebe Fußballfreunde, so in diesem Look, das war mal herrlich gewesen. Und wir abbrennen von Feuerwerkskörpern ist zu unterlassen. Und ja, in der 84. Minute für Martin Trocha spielt nunmehr mit der Nummer 13 Jürgen Rapp, wie auch immer. Das hat man so verinnerlicht.
2: Ja.
0: Und da musste er aber auch schon so ein bisschen, was schon aufkam, war so Werbezeugs. Man hat so Autos wurden gesponsert oder irgendwie. Oh. Die standen da auch immer so hinter den Toren. Also das ist mir noch aufgefallen. Also ich kann nur sagen, wir als Putzemänner dürften, also eingefädelt hat es ein gewisser Herr Pelemann, der hat Rohrbau gemacht, der war Sponsor von euch und der hat das Ganze eingedeichselt, dann so eine Halbzeitshow zu machen. Und ja, und dann gab es eben noch die anderen Sachen, die eben auch erzählt werden mussten. Und da weiter, man hat doch gesagt, in der Halbzeit, wir haben 5 Minuten, können wir erstmal nicht spielen. Dann müssen die ganzen Autos und was da alles war gemacht werden. Und dann gab es auch Cheerleader, gab es auch bei Opa.
2: Ja, gab es auch, genau.
0: Was eigentlich mehr im Fußball was zu suchen hat, genau.
2: Ja, aber Fußball ist ein Event irgendwo. Ne?
0: Ja, ja.
2: Also ich sag mal so, bei den Amis, da passiert ja immer irgendwas bei ihren Sportarten. Ne? Im Fußball kann es natürlich auch mal ein Spiel geben, was 0-0 ausgeht. Es ist auch nicht jedes Spiel ist so attraktiv. Und du willst natürlich auch versuchen, die Leute ins Stadion zu locken. Und da sind viele Sachen dort eigentlich, die man übernehmen kann und schauen kann, ob sie funktionieren
0: und ob sie
2: die Leute ansprechen.
0: Ich bin ein alter Romantiker. Ich sag mal so, es ist nicht schlecht, aber eigentlich lenkt das nur ab. Ich bin froh, ich durfte dann ein Teil des Ganzen irgendwie mit sein. Das war schön für mich, aber eigentlich, ich bin noch so ein Verfechter, der Fußball spricht für sich, weil ich kannte es ja gar nicht anders und man war so auf Fußball fixiert. Es gab, zumindest vorneweg gab es immer noch eine Show, das fand ich ganz gut. Zu meiner Zeit hat immer die zweite Mannschaft, die hat immer das Vorspiel. Es gab noch ein Vorspiel.
2: Es gab eine Nachwuchsoberliga, ja.
0: Es gab eine Nachwuchsoberliga, ja. Und es gab immer ein Vorspiel. Da war es zwar nicht ganz voll, das hat man geguckt.
2: Das und war auf dem Nebenplatz,
0: man war sportfixiert.
2: Auch.
0: Zu meiner Zeit aber auch, ja, manchmal auf dem Nebenplatz, aber auch.
2: Je nach Witterungsbedingungen.
0: Ja, genau, weil der Platz geschont werden musste. Ja, Halbzeitshow ist nicht schlecht, aber ich finde schon, der Fußball ist, ich bin so ein alter Romantiker. Ich fand auch unser altes Ernst-Abbe-Sportfeld viel schöner. Als die Schale hier so das richtige, der urige Fußball. Und es gibt ja auch Freunde, die ganz gerne ja so fünfte und Kreisklassenspiele sich angucken, um den richtigen Fußball zu gucken. Also es gibt ja so diese Romantiker, diese Fußballtouristen, die sich richtig solche Spiele aussuchen.
2: Also ich sag mal grundsätzlich, die Holztribüne war natürlich ein Verbringer. Ne? Das war irgendwo, hast du dich an England erinnert gefühlt, oben saß hinten drin, links saß noch der Feuerwehrmann, falls irgendwas passiert.
0: Ja.
2: Aber für dich jetzt als Spieler ist es natürlich dadurch, dass auch 8 Laufbahnen dazwischen gewesen sind, war es nicht die Atmosphäre. Und das Stadion, was jetzt hier steht, ist natürlich ein Traum.
0: Ja.
2: Das muss man einfach sagen, eine wahnsinnige Atmosphäre. Ich war ja auch schon da. Mhm. Wenn dort 6, 7, 8.000 drin sind, ne, das ist wirklich toll. Und das kann ich mir nur vorstellen, was das für einen Spaß macht, dort vor so einer Kulisse zu spielen.
0: Es ist aber, wenn man jetzt, ich sag mal, im Fernsehen das Ganze anschaut, das sieht aus wie es, ich meine, es könnte in jedem Bundesliga-Stadion sein. Natürlich ist es kleiner, aber es ist irgendwie, es hat keine Personality mehr. Es gab ja damals immer noch den Schwenk zu den Kernbergen, das war ja immer das, wir melden uns aus den Kernbergen, das war immer dieses Branding, was es so hatte.
2: Das, mit einer Drohne geht das auch heutzutage, ja, die man dort mal steigen lässt.
0: Ich kenne auch von meinem Kumpel, mit dem ich in der Ostsee bin, der Vater hat beim Fernsehen gearbeitet damals so, und die haben immer die ganzen technischen Ausrüstung gemacht, die mussten immer, die hatten ja immer vom Dach des von der Tribüne, da standen ja die Kameras, die mussten diese schweren Dinger teilweise mit so Seilen haben die sie hochgezogen. Das war ja, also war richtig, richtig aufwendig gewesen. Das Ganze so.
2: Das kannte ich noch nicht.
0: Ja, das ist eben diese Roman. Ja, wir waren jetzt da eben wegen der Pausenshow. Das ist, ich finde es aber gefährlich, wenn das zu viel Primborium gemacht wird. Also ich war einmal beim Basketball, mich hat es mal interessiert. Basketball ist auch nicht schlecht, ja. aber mir war das zu viel Firlefanz. Das war ja jede Sekunde dies und das und dann wird ein Spiel gemacht und wenn mal eine kurze Unterbrechung war, da gibt's auch schon wieder, zack, wird Musik eingespielt und das, man will da nichts ranlassen. Mir ist es too much.
2: Aber du holst die Leute zurück, das darfst du eben nicht unterschätzen. Ne? Vor allen Dingen, wenn es mal Situationen gibt, wo es vielleicht nicht so läuft und du da eine Pause hast und dort wird Unterhaltungsmusik gespielt, was die Leute auch anspricht, ne? die kommen dann mit einer ganz anderen Stimmung, die vielleicht gerade am Kippen ist und ruhiger wird, ne? Und dann plötzlich sind die Leute da. Doch.
0: Ja.
2: Also ich finde es gut.
0: Ja, okay, ist schön, dass es, ja. Weil ich, also sagen wir so, ich bin ja nur von der Seite, ja, von der unterhaltenen Seite, ich bin ja selber auch DJ und sowas. Ich kann nur sagen, ja, okay. Aber vielleicht merkt man da auch, dass man wirklich im tiefsten Inneren, obwohl man sich nicht so fühlt, doch schon ein alter Mann ist. Oder eben ein Romantiker. Und ich will passend jetzt dazu, also wie gesagt, wir als Biber und die Putzmänner, wir waren dann auch die Glücksbringer ja irgendwie.
2: Ja.
0: Wo, das war wirklich so, ja, wenn wir gespielt haben, da hattet ihr nicht verloren.
2: Also, so sieht's aus.
0: Ich glaube, einmal war es gewesen, das war ein Unentschieden. Das war das Schwierigste der Gefühle. Meine Kollegen mussten da auch schon weg. Ich war noch da gewesen. Das weiß ich noch. Da hat der Torwart von denen das 2-2 noch geköpft.
2: Also es hat nur ein einziges Mal, das war gegen Saarbrücken, ich glaube es war sogar im Winter, da hat ein Torwart...
0: Das war im Winter gewesen und das war so in der 9er.
2: Ne, ja,
0: der ist letzte Minute. Ja, da war ich. Und das war das einzige Mal, wo ihr nicht gewonnen hattet. Meine Kollegen, die haben ja noch bei Cliff und Discount gespielt. Ich war noch da gewesen und ich habe das Tor noch gesehen. Also wie gesagt, das Negativste, wo wir im Stadion spielen durften in der Halbzeit, war ein Unentschieden. Ansonsten wurde meistens gewonnen. Das war das Schöne.
2: Super.
0: Ja.
2: Besser geht's nicht.
0: Deswegen spielen wir mal ein Lied aus der Zeit, allerdings in der großen Besetzung. Wir haben ja immer im Stadion in der kleinen Besetzung gespielt. Habe ich so eingetan. Ja, das Lied Thüringen. Übrigens habe ich selber geschrieben. Moment.

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1: Ja, das hatten wir damals in der Halbzeitpause auch gesungen. Das hast du nie gehört, gell?
2: Ich kenne das Lied, aber ich hatte da was anderes vor.
1: Ja, da freilich, da Halbzeit. Ja. Wie war es denn in der Halbzeit? Wie liefen so die Halbzeitpause? Gab es auch mal große Ansprachen oder hat jeder mit sich selber zu tun gehabt?
2: Also grundsätzlich ist immer auch abhängig natürlich, wie gerade der Stand ist.
1: Ja, dann
2: kommt natürlich auch mit drauf an. Aber erstmal geht ja jeder rein, da geht der eine auf Toilette, der andere macht sich nochmal ganz kurz frisch. Ja. Ne? Also das ist erstmal ein Zeitpunkt immer der Ruhe gewesen. Und dann kam natürlich dann der Trainer und hat halt dann irgendwann bestimmte Dinge angesprochen. Zu viel kannst du nicht ansprechen,
1: kann man weil eigentlich das gar so, nicht so verarbeiten. Ja klar, kann man noch so viel verändern. Man hört ja immer, ja, die Mannschaft kam an, da muss die richtige Ansprache gewesen sein. Ich sag mal, viele Spieler wissen es ja selber dann, was irgendwie ist.
2: Nein, es gibt ja noch bestimmte taktische Sachen, die man verändern kann. Man kann natürlich dann auch nochmal eingreifen, indem man den Wechsel vornimmt. Ne? Ja. Aber ich hatte zum Beispiel, es muss alles klar angesprochen werden, Kritik geübt werden und ich hatte mal einen Trainer mit Bernd Hollmann war ein sehr, sehr ruhiger und sehr, sehr gechillter Spieler, Trainer. Und wir haben bei Hertha BSC gespielt und da habe ich den das erste Mal in der Halbzeitpause ausrasten gesehen. Er hat uns dort wirklich verbal am Schlawittchen gepackt.
1: Das ist ja umso effektvoller, wenn man sonst nicht so ist. Gell?
2: So sieht's aus.
1: So ein Schrei als
2: da hat es funktioniert. Wir haben 1-0 hinten gelegen, hätten normalerweise 3-0 hinten liegen müssen bei Hertha haben dann das Spiel dann gedreht, zur Halbzeit 1-0 für die und dann stand es 4-2 für uns. Und das hat irgendwo bei den Jungs, bei allen irgendwo so im Unterbewusstsein einen Klick gemacht, ne, wo du gesagt hast, ey, also wenn der Alde jetzt schon so rumbrüllt, dann sind wir aber echt kacke drauf.
1: Gerade wenn der so rumbrüllt, ja.
2: Genau.
1: Ich glaube, ihr habt auch ein bisschen ein paar Choleriker auch dabei gehabt. Also das Trainerkarussell ging ja schon los, also ab Anfang der 90er, das war ja Wahnsinn gewesen.
2: Ja. Ne?
1: Also da könnte man ganz, also ich könnte die Trainer gar nicht alle aufzählen.
2: Ich auch nicht.
1: Zu meiner Zeit war es noch gut. Da gab es, wo ich klein war, nicht mit, da war es Puschner und danach war es
2: Hans Meyer.
1: Und auch für mich, wenn ich in Stadion bin, wenn ein Spiel verloren wurde, das gab es für mich auch ganz, ganz selten. Da hat sich eben auch vieles geändert. Da wurde fast alles gewonnen, wenn Karl Zeiss gespielt hatte. Ja. Da war eben eine Konstanz drin.
2: Absolut. Das waren tolle Fußballer, die damals hier gespielt haben, die tolle Erfolge gefeiert haben.
1: Ja.
2: Ganz klar.
1: Ja, das war ja, man hat auch in Europa, war man, da hatte man ja auch, dann war es ja auch ein Name durch Europapokalspiele. Und dadurch, dass man öfters ins Viertelfinale, Halbfinale auch öfters gekommen ist und dann auch einmal ins Finale, das war ja auch tragisch. Fand ich interessant, es gab mal dieses Treffen von der alten Mannschaft im Jumbo Park, da war ich dabei, da kam auch Hans Meyer und da habe ich dann am Ende, also wie gesagt, ich sollte was aus meinem Programm singen, ich sage, Lars, das passt da nicht, wenn die sich treffen, da ich mache ein bisschen, stell die Anlage, ich habe ein bisschen Geld dafür bekommen, Hans Meyer hat durch mein Mikrofon gesprochen und dann am Ende, als schon einige gegangen sind, hat man sich an einen Tisch versammelt und dann wurden die alten Storys erzählt und das fand ich sehr interessant, also da habe ich auch wie zum Beispiel Trocha war ja nun Pole und der hat mir ja nie reden gehört und ich wollte mal hören, spricht er wirklich polnischen Akzent? Ja, und jetzt habe ich es rausgefunden. aber das war schon sehr interessant und wie man auch zu der Zeit so als Fan, wie auch die Spieler selber, nachtrauen ist das falsche Wort, aber auch so nachlebt das Ganze. So. Da war auch Andreas Bielau da und da, ich habe mir ja fast gar nicht mehr erkannt, hat er auch der am Tisch erzählt, ja, ich weiß, ich war nicht der Fußballspieler, aber so, dass ich auch nicht, ich fand das interessant, das ist eben auch so wie in der Wahrnehmung vom Fan auch war.
2: Ja, man trauert der Zeit schon nach, weil du warst aktiv, du hast ja nicht groß irgendwo einen Kopf gemacht für bestimmte Sachen, ne? Du warst halt so eine Gemeinschaft und zu der damaligen Zeit, zu DDR-Zeiten war es auch so, dass die ja über viele Jahre zusammengespielt haben. Die Mannschaften heute ändern sich ja viel, viel schneller. Ne? Und ich habe das auch erlebt, wo wir uns in Rostock dann wieder getroffen haben oder auch jetzt, du schwelgst in dieser Zeit, hast immer was zu erzählen
1: ja,
2: und da trauert man schon, vor allen Dingen der Leichtigkeit auch dann irgendwo hinterher.
1: Ja, ich finde es aber auch als Fan schön, dass es so, ich sag mal so, das Auftreten der Spieler in den 70er Jahren, so die, es war mehr oder weniger cool. Also jetzt sind ja die Spieler viel emotioneller beim Torjubel, beim Spielen, auch da wird öfters mal auch auf dem Spiel geredet und gestikuliert. Das war dann, für mich in der Wahrnehmung, war das damals nüchterner. Die Spieler waren alle so nüchtern, so im Ganzen gegeben. Und das freut mich denn dafür umso mehr, dass die so mit dem ganzen Herzen dabei sind, obwohl das ja vollkommen klar ist. Ich war ja auch jünger, ich war ein kleiner Junge. Und das, war für mich noch schön, das gehört zu haben. Und auch noch eine Sache, und das hat auch Tocher angesprochen, was man nämlich vergisst, man redet immer von der Saison, wo man Benfica Lissabon, AS Rom da geschlagen hatte, aber dass man im Jahr drauf eigentlich Real Madrid, dass Real Madrid fast an Carl Zeiss Jena gescheitert wäre, das war ja, und man hat, glaube ich, in Madrid 2-1 geführt gehabt. Und dann
2: 2-1 geführt und hat, glaube ich, 3-2 verloren.
1: 3-2 verloren. Muss man erstmal auf der Zunge zergehen lassen. Und das aus einer Thüringer Mannschaft. Und das ist, ja, das sind alles so Sachen. Wie gesagt, ich finde, also immer in der Vergangenheit zu leben ist Quatsch, aber man sollte das ruhig mal erwähnen und auch huldigen, weil viele der heutigen Fans da hier immer die Hortas, die ihr Event-Sachen machen. Aber man muss auch wissen, wo die Mannschaft herkommt, was
2: man
1: passiert
2: hat ist. Der Verein hat eine Geschichte, man hat Traditionen, die muss man auch ausleben, klar.
1: Ja, und die muss man auch, oder sollte man auch öfters mal erwähnen, finde ich zumindest. Ja, so viel zu Carl Zeiss Jena. Als ich das erste Mal im Stadion war, stand Blochwitz noch im Tor.
2: Das ist ein Stück her.
1: Rock hat da gespielt, Schlutter sowieso und ja, gegen MP Mikkeli 6-1 gewonnen, das war... Und dann war ich draußen, hat Jena immer gewonnen. Und dann gab es mal ein Spiel gegen Dynamo Dresden. Und das war für mich ein Schock. Das haben die haben 2-0 verloren. Das war, also, hatte Peter Ducke auch eine riesen Chance.
2: Du wolltest nicht in der Geschichte leben.
1: Nee, das ist aber auch, ja, das ist aber.
2: Die Vergangenheit. Gut.
1: Ich will auch jetzt erstmal wieder den Faden aufnehmen zu unserem Gespräch, zu deiner Vita. Wir sind jetzt Anfang der 90er Jahre waren wir. Du hast viele Aufstiege, Abstiege erlebt. Es war ja nun klar, die Mannschaften aus dem Osten, es hat sich bis heute da nichts geändert, außer dass kaum noch Mannschaften in der zweiten Liga sind, geschweige denn in der ersten mal von Union abgesehen. Ja, muss man andere Erfolgs- oder sich Ziele setzen, so ganz real. Es geht mehr oder weniger, ging es ja dann immer ein Überleben in der Liga, wo man ist, beziehungsweise versuchen, die Liga zu verlassen. Ja.
2: Also damals halt, ja, es war natürlich auch ein wirtschaftlicher Umschwung, der hier gewesen ist. Ja. Und die Wirtschaft war natürlich nicht so stark, ne, dass da irgendwo für Sponsoring oder sowas Geld zur Verfügung stand. Und das hat man natürlich dann immer gemerkt. Und dadurch ist natürlich, sind viele Spieler gegangen und vieles ist dann natürlich dann auch kaputt gegangen. Ne? Viele Traditionsvereine, Union zum Beispiel, war jahrelang von der Bildfläche verschwunden. Ja. Aber man sieht eben mit der Zeit
1: Also von Union kann man noch Fan sein, egal wie, was Union geschafft hat jetzt. Das war schon.
2: Ja.
1: Du hast ja zum Beispiel, es gibt eine Sendung auf RBB, die heißt immer Heimspiel oder Auswärtsspiel mit Beke und Axel Kruse. Das ist immer sehr interessant. Das sind auch zwei coole Typen, finde ich. Kennst du die Sendung?
2: Nein, kenne ich nicht.
1: Kommt auf dem RBB immer dienstags um 11 und das wird dort auch immer schön bodenständig sich über Fußball unterhalten. Mhm. Was ich meine, Union, die ganze Philosophie, wie das da läuft, was man so mitbekommt. Aussehen, finde ich sehr sympathisch, dass sowas in der heutigen Zeit noch so geht oder wie man denkt, dass so ist. Ja, das ist sehr sympathisch. Gegen Kruse hast du auch gespielt, gell?
2: Doch. Axel Kruse,
1: ja, doch, ich weiß,
2: Axel Kruse war damals noch, ich war ja ab und zu zumindest mal bei den Lehrgängen, war ich immer bei der Nationalmannschaft im Nachwuchs mit dabei. Und musste eben dadurch, dass ich ein Unechter, würde jetzt zu weit führen, das waren damals andere Jahrgänge, waren das, dadurch, dass ich unecht war, musste ich ein Jahr höher mitspielen und da waren eben so eine Koryphäen wie Wosch, wie Sommer, wie Kruse, ne, Steinmann, das waren natürlich hervorragende Fußballspieler und da bin ich auch auf Axel Kruse gestoßen.
1: Ja, aber ich lehne mich mal jetzt aus dem Fenster, Kruse war auch im Ernst-Schwabe-Sportfeld. Ich weiß gar
2: nicht, er hat Hansa Rostock gespielt, ja.
1: Ja, bei Rostock, der hat
2: dann aber,
1: bei Rostock hat er in 80 Jahren gespielt, dann ist er
2: richtig. War aber da auch.
1: Ja, aber er hat bei mit Hertha im Ernst Abbesprachfeld. Ja,
2: das mit Sicherheit.
1: Ja, ne? Hat er gemacht.
2: Da sind wir aufeinander gestoßen.
1: Hat er auch, ich weiß nicht, ob ihr gegeneinander gespielt habt, weil er war auf der Auffeld. Er hat sich warm gemacht, also das konnte ich beobachten. Ich war live dabei. So, ist gut. Da hat er auch mal danach, nach seiner Karriere, nochmal American Football gespielt.
2: Kicker. Ja, nur Kicker. Er war nur Kicker. Was? Also beim American Football war er Kicker. Das ist der, kommt nur rein und schießt den Ball da hoch.
1: Also den Elfmeter beim Football.
2: Den Point After Touchdown.
1: Ach so, da gibt es extra.
2: Ja. PET.
1: Und hat er dafür Geld gekriegt? So.
2: Natürlich.
1: Ach ehrlich, guck an. Naja. Ist jetzt auch neu für mich. Muss ich erstmal verarbeiten.
2: Wieder was gelernt.
1: Ah, das ist ein kräfteschonender Job.
2: Muss technisch halt gut sein.
1: Ja, klar. Oder eben aus einer anderen Sportart. Stell dir mal vor, es gäbe im Fußball nur, wenn es einen Elfmeter gibt, dass da nur einer reinkommt. Elfmeter hast du ja auch geschossen. Ne?
2: Auch viele verschossen, leider.
1: Ich habe aber einen gesehen, den hast du reingebracht, ja, das war...
2: Ich musste in einem Spiel tatsächlich mal zwei Elfmeter schießen und das war schon nicht ganz ohne. Ne? Das war ein Pokalspiel gegen St. Pauli. Und habe im Spiel verschossen. Und dann habe ich zum Ausgleich getroffen, 1-1, Pokalspiel, und dann sind wir in die Verlängerung gekommen. Und dann war Elfmeterschießen und den ganzen Weg von der Mittellinie das zum Elfmeterpunkt habe ich die ganze Zeit überlegt, was machst du jetzt? Schießt du wieder in dieselbe Ecke, schießt du in die andere Ecke?
1: Ja, das ist,
2: bis ich dann irgendwann die Entscheidung für mich getroffen habe, weißt du was, leck mich am Arsch, ja. Ich mach's wieder. Das hat aber Gott sei Dank ganz geklappt.
1: Das ist ja das Erleichterte. Das stelle ich mir auch saubrutal. Also Elfmeterschießen ist ja auch so eine brutale Entscheidung.
2: Kann man nicht üben.
1: Ist ja so eine brutale Entscheidung und was da mental in einen vorgeht, das ist ja Wahnsinn. Ich habe mit Ziege geredet, er hat ja den letzten Elfmeter gegen Stuttgart damals geschossen. Und wie gesagt, das war ja auch ein ganz heißes Ding gewesen. Und da hat auch Ziege, da den Club ins Eck hochgeschossen gehabt. Das musst du erstmal bringen.
2: Die Wahrscheinlichkeit, dass das ein Tor wird, ist oben unters Dach am größten. Statistisch erwiesen.
1: Das schießen manche drüber. Aber das musst du erstmal die Ruspe haben. Du hast den entscheidenden Elfmeter jetzt und dann rein. Also das muss man auch sagen, also Ziege war da schon eine starke Persönlichkeit. Ja.
2: Definitiv.
1: So viele coole Elfmeterschützen hat man ja gar nicht so in der Vergangenheit so gehabt. So.
2: Wie gesagt, ich habe den einen oder anderen auch schon verschossen gehabt.
1: Ja, du hast aber im Spiel auch, du warst ja Mannschaftskapitän oder so. Wie lange warst du Kapitän eigentlich?
2: Oh, das weiß ich jetzt nicht. Das war eine ganze Zeit. Aber jetzt genau wann und
1: aber Anfang der 90er
2: war schon los.
1: Ja. Wer war dein Vorgänger? Dann?
2: Ich glaube Jürgen Raab. Für mich nicht.
1: Ach echt, hast du den Staffelstab von Jürgen
2: Raab? Ich weiß es ehrlicherweise, es war wahrscheinlich Jürgen Raab und der Raabe musste dann aufhören wegen einer Herzgeschichte.
1: Ja,
2: und
1: ich weiß.
2: Ich glaube, dann ist es der Perry geworden und wo wir nachher abgestiegen sind, war ich dann glaube ich der unmittelbare Nachfolger dann wahrscheinlich von Perry, aber hundertprozentig kriege ich das nicht mehr zusammen.
1: Guck an, das ist also das Staffel. Das wäre dann praktisch Conny Weise, Stefan Raab, dann du. Das ist ja gar nicht so viel.
2: Die Latte wird immer höher angelegt.
1: Ja, kann man ruhig mal erwähnen.
2: Okay.
1: Conny Weise, eines der besten Vorstopper, die wir hatten.
2: Absolut.
1: Ja, wurde auch mal in die Weltauswahl gewählt, Conny Weise. Wir hatten viele Spieler gehabt, so die bei solchen. Aber jetzt bin ich schon wieder in der Vergangenheit. Mein Gott, aber es gibt ja so viele zu erzählen. Wir wollen ja auch über Musik reden. Ich denke mal neue Fragen aus wieder.
2: Ich kann dir zum nächsten Titel, kann ich dir also da gehen natürlich Grüße raus an meine Frau, weil.
1: An die Ines. Hört die auch zu, die Ines?
2: Definitiv.
1: Also Ines, wenn du jetzt zuhörst, du kannst das Ganze auch optisch sehen, wenn du auf meine Facebook-Seite gehst, du bist ja bei Facebook, da gehst du drauf und da kommt das Ganze live, da kann man gucken. Da kannst du uns auch sehen, liebe Ines. Da kann man vielleicht auch mal winken, wenn du drauf gehst. Also der folgende Titel ist für dich, Ines, und der ist...
2: Von Papa Roach.
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2: Last Resort.
1: Ja, ich als Disc-Jockey, ich nichts gegen den Titel, aber ich kann ihn nicht mehr hören.
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0: Da ist er zu Ende. Ja, falschen Regler runter getan. Papa Roach, das war der Titel. Ja, da merkt man ja, du bist wirklich einer von den hippen, angesagten Kids der 90er. Ja, das lief damals immer auf MTV, Viva, da lief die ganze Musik. Ich habe es immer wahrgenommen, aber wie gesagt, das war eben so die Musik nach meiner Generation. Ich muss es ja auch immer spielen als Disc-Jockey, das ist der Titel. Wie gesagt, wenn nichts mehr läuft, Papa Roach, da holst du die Leute immer. Und welcher Titel auch immer der Dauerbrenner ist, sind die Killers, Mrs. Brightside.
1: Ja, Mrs. Brightside.
0: War auch in deiner Generation, war auch schon...
1: Ein bisschen später, ja, aber die Killers, die haben ja Mrs. Brightside und noch so einen ganz bekannten, die sind ja jetzt übrigens beim Champions-League-Finale aufgetreten, die Killers.
0: Ja, echt, ja.
1: Ja.
0: Ich dachte, Shakira.
1: Nicht als Halbzeit, sondern als Vorband.
0: Also wie wir bei euch damals.
1: Die machen das euch nach.
0: Wie die Putzemänner für Karl Zeiss Jena macht.
1: Die Killers. Ja.
0: Ach, das war eine coole Zeit. Also ich muss mal also mich bedanken. Also wie gesagt, mein Herz für den Fußball brannte auch wieder so oft, als wir damals im Stadion spielen durften. Und wie gesagt, und da sind ja auch Persönlichkeiten, konnte ich ja auch begegnen. Das ist ja Wahnsinn. Da muss ich mal dem FC Karl Zeiss Jena Danke sagen, so im Allgemeinen. Dem Herrn Pedermann eigentlich. Also das war Wahnsinn. Eben Maurizio Cardino bin ich begegnet, Andi Brehme, Uli Stein hat mir sogar die Hand gegeben. Also das waren dann wirklich Persönlichkeiten auch noch in der zweiten Liga. Dann das
1: Klopp war hat gespielt bei Mainz.
0: Aber Klopp habe ich eben nicht, man kannte ihn damals noch nicht so. Deswegen hat
1: ja, er war dort auch der Emotional Leader als Spieler.
0: Ja, er ist ja immer noch emotional. Ja.
1: Ja.
0: Er könnte so eine Karriere wie Beckenbauer machen. So. Also,
1: er hat ein Charisma, unglaublich.
0: Das Charisma ist Wahnsinn. Man hört noch, also schon immer.
1: Er betritt einen Raum und füllt ihn.
0: Es war ja so, seine Karriere begann ja, hat er auch selber erzählt. Man hat ihn wahrgenommen. Er hat ja als Analysator, 2006 zur WM, da hat man ihn da so geholt gehabt. Da war er noch bei Mainz Trainer und dadurch hat man ihn erstmal wahrgenommen. Da war er schon cool bei seiner Einschätzung da so von Spielen. So. Und dann hat er selber gesagt, so, und dadurch hat er auch die Möglichkeit bekommen, hat man ihn auch als Trainer wahrgenommen, so mehr oder weniger.
1: Also ich habe mal von ihm, das war auch bei YouTube, mal ein Video gesehen, wo er eine Rede gehalten hat, aus dem Stegreif. Also da kann ich mir schon vorstellen, wie das bei ihm in der Kabine abgegangen ist. Da wären die Spieler an seinen Lippen gehangen haben, weil sie einfach jedes Wort, was er dort gesagt hat, aufgesaugt haben und ihm das 1:1 abgenommen haben.
0: Ja, es sind ja auch Gedankengänge bei Kloppo. Das ist ja auch, das ist ja schon philosophisch, schlagfertig, witzig und er ist so schnell. Er macht jetzt bei der WM macht er mit Thomas Müller. Ich finde das eigentlich ein gutes Paar. Mhm.
1: Ich habe es noch nicht gesehen, nein.
0: Nee, das ist immer so. Ja. Wie gesagt, du hast deine Karriere weiterverfolgt, dann hast du auch nochmal erste Bundesliga gespielt bei Hansa Rostock. Wie war da so das Flair? Ich meine so erste Bundesliga, zweite, war der Unterschied merklich, außer die Fahrtwege natürlich, die waren länger. Obwohl zweite Liga war ja ähnlich.
1: Ja, wir waren natürlich in Rostock oben und sind viele Sachen geflogen, ne, weil es einfach zu weit gewesen ist. Nur die Nahen sind wir mit dem Bus angefahren, aber ansonsten war es schon ein Unterschied wieder. Von allem drumherum, ne, von der Medienpräsenz, von allem. Mhm. Ne, und für mich war es damals mit 30 eben nochmal wahrscheinlich die letzte Chance, jemals irgendwann nochmal in der ersten Bundesliga zu spielen. Und ja, die musste ich einfach ergreifen.
0: Und damals, da fing das ja so auch an, so medienmäßig noch stärker zu werden. Damals kam ja ran auf die Sendung. Mhm. Da waren ja alle zwei Meter Reporter und sowas. Das war schon heißer. So da.
1: Ja.
0: Und auch die Stadien waren ja auch größer. So.
1: Definitiv. Also, ne, es waren mit den Stadien von heute natürlich noch nicht zu vergleichen, auch in Rostock oben. Das war das alte Ostseestadion noch, wo der Wind reingeblasen ist. Ne. Also das war schon extrem, aber Dortmund war natürlich schon wie es jetzt ist, aber es gab noch keine Allianz Arena, im alten Olympiastadion gespielt.
0: Ja, was heißt aber Olympiastadion hat ja auch eine
1: Tradition. Ja, ich habe natürlich, hat eine Tradition, aber ich habe es echt geschafft, mit Hansa Rostock damals im Pokal dort zu spielen, bei gefühlt -10 Grad vor 10.000 Zuschauern. Das macht keinen Spaß.
0: Das war die. Es ist ja genauso wie wenn man in Berlin im Olympiastadion spielt. Das macht auch
1: vor niemanden.
0: Da ist es das auch nicht voll. Und ja. Da weht auch der Wind. Ja. Und die Leute sind weit weg. Ja. Aber das. Und da hast du ja auch so gegen einige Cracks damals gespielt. Wir hatten damals gespielt.
1: Matthäus
0: Kohler. Und
1: Giovanni Elber hat damals das Tor des Jahres in Rostock gegen mich geschossen. Von der Eckfahne hat er reingelegt. Ich habe gedacht, er wird doch wohl jetzt nicht schießen, aber der hat's gemacht.
0: Naja. Hast du auch mal gegen Mehmet Scholl gespielt?
1: Oh, das weiß ich jetzt nicht, ehrlicherweise.
0: Ja, und da, wie waren die so auf dem Platz? Waren die so anders irgendwie so? Da hat man das
1: ja, du siehst bei manch einem schon, dass er natürlich was darstellt. Ne?
0: Ja, also das
1: merkt man schon. Aber grundsätzlich sind es ganz normale Leute, mit denen man sich auch, wenn das Spiel vorbei ist oder so, mit denen man auch mal ganz normal reden kann. Meine Mutter hat immer zu mir gesagt, pass auf, die haben auch einen Arsch nur hinten.
0: Ja, das ist halt. Hat ja jeder. Das haben ja auch die Leute von Bon Jovi oder weiß der Geier wer, die haben das ja auch. Letztendlich, man wird auf den Podest gestellt. Wie gesagt, es ist immer dieser Sternstaub. Es wird ja auch dann gearbeitet, so ein bisschen eine Aura.
1: Ich weiß, das Einzige, was ich noch weiß, ist, dass ich mal gegen Carsten Janker spielen musste und das war so ein Riesenkerl.
0: Na, aber Janker war da auch so ein Handfester.
1: Außen rumgucken, damit ich überhaupt einen Ball gesehen habe, weil ich habe nur Janker gesehen. Das war
0: der war doch auch so ein bisschen grob schlecht auf dem Platz, so Carsten Janker.
1: Ja, der war proper.
0: Hat er da bei Bayern gespielt?
1: Ja.
0: Ja, das war die Zeit, ja. Thomas Müller hat ja das erste Mal hat auch mal in Jena gespielt mit der zweiten Mannschaft. 6-0 verloren.
1: Okay.
0: Hat bei Bayern 2 hier gespielt. Mhm. Das war ja in den Nullerjahren gewesen. Mhm. Ja. Und Co-Trainer Gerd Müller. Also was für Namen, auch schon allein Jena, allein durch den FC, was für Persönlichkeiten hier waren, das geht mir gerade so durch den Kopf, das kriegt man gar nicht so mit. Ich muss noch einfach sagen, also für mich ein Erlebnis war Andi Breme, Weltmeister 1990 und war dann mit Kaiserslautern in Jena.
1: Beim 2-2.
0: Und da denkt man, siehst du mal, da haben wir gespielt, auch kein Sieg, aber unentschieden, nicht verloren. Und was mich so beeindruckt hatte, er war voll und ganz da. Also man könnte sich denken, ja, Weltmeister spielt jetzt hier zweite Liga und ist jetzt in Jena und er ruppt das so ein bisschen runter. Aber nee, er war voll konzentriert, als ging es jetzt um alles. Das war irgendwie, das hat mich beeindruckt. Man kann ja, entweder man spielt Fußball oder nicht, das ist mir schon klar, ja.
1: Du hast, im Endeffekt hast du die Antwort dir jetzt selber gegeben.
0: Ja, ja.
1: Du warst als Kind gehst du nicht, weil du irgendwas du willst ein Spiel gewinnen, du hast Spaß am Sport, am Fußball, und das ändert sich einfach nicht, weil du das mit Leidenschaft betreibst, und wenn du auf den Platz gehst, dann möchtest du eine gute Leistung bringen, dann möchtest du mit deinem Team gewinnen, und dafür gibst du eben einfach alles, und das ist egal, ob du 21 bist oder 36.
0: Ja, wie gesagt, aber man könnte ja so denken, so einige Mannschaften, die so niedriger sind, so ein bisschen zu unterschätzen oder so. Das ist aber, ich glaube, schon der größte Fehler.
1: Nein, definitiv der größte Fehler. Und ich habe mich auch gestern, wo nachher dann der Tom Bartels gesagt hat, ja, jetzt kommen die stärkeren Mannschaften oder die besseren Mannschaften, das ist so ein bisschen, finde ich, abfällig gegenüber Curaçao, weil das sind auch alles, die spielen in der ersten, zweiten Liga in Holland, in England teilweise, sind alles top ausgebildete Spieler. Und es gibt heutzutage keine kleinen Mannschaften mehr, die du im Vorbeigehen schlägst. Diese Zeiten sind definitiv.
0: Aber ich glaube auch, eine Unterschätzung war nicht, also die ersten Minuten, wie sie angefangen
1: haben. Von unseren auf gar keinen Fall. Von den Spielern überhaupt nicht. Mich hat so ein bisschen diese gewisse Überheblichkeit des Reporters aufgeregt.
0: Ne? Also ich fand es auch so, immer wenn es um die Tipps ging, ja, es wird auf jeden Fall werden wir hoch gewinnen und so.
1: Das ist schon der größte Fehler. Das macht auch nie ein Spieler, weil ein Spieler weiß immer ganz genau, bis es nicht eins, bis es ein zweites oder vielleicht ein drittes. Das ist ein brutal schweres Spiel. Du musst zuerst mal knacken.
0: Siehst du ja auch in den letzten Jahren, die Bayern, die waren immer in der Bundesliga ellenweit vorne gewesen mit mit 20 Punkten Abstand und dann sind sie im Pokal gegen die Zweitligamannschaft ausgeschieden.
1: Wenn du nicht die hundertprozentige Konzentration und Leistung auf den Platz bringst, verlierst du heute.
0: Aber das ist auch das Schöne am Fußball,
1: ja.
0: Weil man weiß nicht, wie es ausgeht. Das kann alles passieren und deswegen gucken wir alle Fußball so gerne. Und ich habe immer gesagt, also es ist wirklich so, wenn man ein Spiel guckt, also bei mir ist es so, bei dir, du guckst die Sachen immer nüchterner an, habe ich so empfunden. So. Aber ich fieber schon immer mit. Und
1: doch, ich auch. Ich bin immer irgendwo Fan.
0: Und ich finde irgendwie so mit dem Fußballspiel, wenn man Fan ist, wenn man irgendwie, wenn es dann anfängt, also man kann die Gefühlswelten eines Lebens komprimiert auf 90 Minuten haben mit Enttäuschung. Und das ist so. Also das
1: auf
0: ist
1: und ab so. Innerhalb von 2 Minuten.
0: Ja, wir haben ja noch eine Dreiviertelstunde Zeit zu reden und wir haben viele Themen. Man muss auch sagen, dass du nicht nur Fußballer bist, sondern dass du auch Familienvater bist.
1: Jawohl.
0: Ja, dass du Kinder hast, nicht nur Kinder, du hast auch Enkel.
1: Ich habe 2 ganz süße Enkel.
0: Und ich hoffe jetzt, Ines guckt hier auch mal zu. Ich kann sie noch nicht lesen. Wenn die mal was reinschreiben würde bei Facebook, wäre nicht schlecht, aber das sieht sie nicht.
1: Ich habe 2 ganz süße Enkel, vor allen Dingen den Neuzugang. Der Jakob ist ein ganz süße Maus. Und deswegen kommen wir natürlich, weil ich jetzt auch für die liebe Liliana einen Song mir ausgesucht habe, den ich extra für sie heute jetzt hier spielen möchte.
0: Und du hast schon eine Enkelin, die 15 Jahre ist?
1: Ja. Es ist so, dass mein Sohn
0: du siehst jetzt aus wie 30 und dann ist es.
1: Nein. Mein Sohn hat eine ganz liebe Partnerin kennengelernt, die er jetzt auch geheiratet hat. Ne? Die beiden sind sehr glücklich und wir sind auch sehr stolz auf die beiden. Und die Hyazinta hat die Liliana mit in die Ehe gebracht. Und es sind 2 ganz tolle Menschen und deswegen mit denen wir auch gerne zusammen sind. Und deswegen freue ich mich darauf, dass ich ihr zumindest einen kleinen Wunsch erfüllen kann und ihr Lieblingslied spielen kann. Ich kenne die junge Frau nicht.
0: Ich auch nicht.
1: Madison Beer.
0: Beer.
1: Ja,
0: nicht Beer.
1: Nein, Beer, glaube ich, heißt sie. Madison Beer, aber sie hat, glaube ich, so viele Streaming-Klicks oder ich kenne mich da nicht aus. Ne?
0: Ja.
1: Und deswegen wollten wir jetzt.
0: Na, hört die Enkelin jetzt und sie hört ja nicht zu.
1: Ich hoffe, dass sie zuhört.
0: Das wäre, wenn so junge Leute zuhören und ich hoffe, sie ist auch stolz auf den Opa. Das ist komisch, zu ihr Opa zu sagen.
1: Opa Olaf, ich habe damit kein Problem.
0: Nee, aber
1: ich finde es super. 2-facher Opa.
0: Du siehst aus wie 30, also okay.
1: Nee, jetzt
0: für die Enkelin Reckless von Madison Beer.

0: aber schön. Also ich finde, also das Lied, ich habe vorhin mal kurz reingehört, also deine Enkelin hat einen guten Geschmack. Das, da war eine richtige Melodie drin und das hat mich auch
1: angehört. Hat dir gefallen?
0: Ja, weil es auch ein 6/8-Takt war, wenn man ihn teilt, das ist ein 3/4-Takt, das ist auch mal was Schönes, ja. Also es muss nicht immer K-Pop sein. Ich dachte mal, alle Jugendlichen hören K-Pop. Hast du den Begriff schon mal gehört? K-Pop?
1: Gehört habe ich, aber anfangen kann ich damit nicht.
0: Aber das ist auch so eine absolute Parallelwelt. Das ist ja Musik, die von TikTok kommt. Also das ist man völlig raus. Wie gesagt, wir haben uns auch schon im Vorfeld unterhalten, Taylor Swift. Also ich könnte dir keinen Titel sagen. Und das ist der größte Star auf der Welt.
1: Wahnsinn. Ja. Wahnsinn.

0: ist, also für einen 61,5-Jährigen, also ist für mich ist das too much. So, das ist ja, aber wie gesagt, ich weiß zumindest noch deine heiße Musik, also so mit Foo Fighters und Papa Roach, ja, und Offspring, ja, kann ich schon noch was, ja, anfangen.
1: Ja,
0: ja,
1: das
0: ist gut. Dann, Ines, wenn du mir gerade zuhörst, geh doch einfach auf Facebook, auf meine Seite und dann scroll runter und dann siehst du mich. Ines, wir warten jetzt nur noch auf dich. Ich grüße Ramona. Ramona ist aus dem Speckgürtel von, aus Schulzendorf, aus dem Speckgürtel von Berlin. Das ist sehr gute Bekannte. Ramona, das ist der ehemalige Mannschaftskapitän unseres FC Carl Zeiss Jena hier. Wenn du, ich finde, du kennst dich nur mit Union Berlin aus, aber ja, das waren die 90er Jahre. Der ist es da. Hallo Ramona. Ja, wir waren jetzt bei der Enkelin. Wir hatten geredet über die 90er Jahre, dass du bei Hansa Rostock gespielt hast. Du hast im Großen und Ganzen gesagt, ja, es war schon toll, ja.
1: Es war super. Es war vor allen Dingen, ich hatte die Gespräche gehabt mit Hansa, vor allen Dingen mit Herbert Maron. Da wusste ich von der ersten Minute an, wo ich mit ihm gesprochen habe, auch damals mit Ewald Lien und den ganzen Verantwortlichen von Rostock. Das ist genau das Richtige für mich. Und
0: Ewald Lien ist aber auch eine Persönlichkeit für mich. Das ist ein richtiger Typ, bodenständig. Ja. Er macht jetzt auch so einen Podcast und er, ich glaube, der ist jetzt 71.
1: Ja, sieht immer noch blendend
0: aus. Und da ist aber ein Podcast voll und ganz dabei. Da will nicht nur was abliefern, sondern da kommen richtig seine Emotionen. Das ist geil, wenn so ein Mann mit so einer Vita dann so voll und ganz dabei ist.
1: Ich wollte jetzt nur den Gedanken noch zu Ende führen. Es ist wirklich so, dass du von der ersten Minute hatte ich ein absolut überragendes Bauchgefühl und das hat sich auch bestätigt. Ich war da 2 Jahre sehr, sehr glücklich. Es hat einen riesen Spaß gemacht, dort oben zu spielen. Die Mannschaft war eine ganz tolle Truppe, ist das gewesen. Es hat wirklich mir viel Freude bereitet. Ne? Und das ist so, weil ich bin ja nachher nach Chemnitz gegangen und wusste eigentlich, dass es eigentlich nicht die richtige Entscheidung ist. Hatte zumindest Bauchschmerzen dabei. Und konnte dort auch nie meine Leistung so wirklich abrufen. Ne? Ich habe mich selber gewundert und geärgert auch, weil ich eigentlich gedacht habe, Mensch, du bist jetzt 32 Jahre, musst doch in der Lage sein, mit dieser Situation umzugehen. Konnte ich einfach nicht. Und die Chemnitzer haben wahrscheinlich auch gedacht, wen haben wir uns denn da
0: hier? Ja, es kommt ja auch darauf an, in was für ein Gefüge kommt man dann. Was ist da für eine Spielphilosophie? Oder
1: vieles spielt dort mit rein.
0: Und es ist ja auch so, viele Spieler blühen bei manchen Mannschaften auch und bei anderen, weil sie da gefehlt haben oder eben genau reinpassen.
1: Richtig.
0: Und wie gesagt, dann bist du wahrscheinlich auch schon dann in ein Team reingekommen, was schon länger zusammengespielt hat und dann warst du ja neu.
1: War eine schwierige Situation, weil halt es gegen den Abstieg ging und du natürlich auch nicht die Erfolge hattest. Und der Druck, sage ich jetzt mal, weil ich aus der ersten Liga gekommen bin, war natürlich dann irgendwo so immens, wo sie natürlich was Besonderes auch erwartet haben. Und dem konnte ich, das muss man natürlich auch ganz offen und ehrlich sagen, den konnte ich einfach nicht standhalten. Also nicht diesen Druck, es war einfach so, ich konnte meine Leistung dort einfach nicht abrufen, aus verschiedensten Gründen. Ne? Und das war dann eben auch, dann verletzt man sich eben auch noch, das kommt dann immer noch erschwerend hinzu. Und das Ende vom Lied war, dass wir abgestiegen sind. Und es war, weil vor allen Dingen auch in Chemnitz, das waren tolle Menschen, die ich da kennenlernen durfte. Aber wie gesagt, ich war eigentlich nie in der Lage, das zu zeigen, was ich wirklich kann.
0: Naja, wie gesagt, es kann ja nicht immer passen. Es ist ist ja auch
1: immer. Aber das war so eine Geschichte, wo man auch selber draus gelernt hat. Dass man draus gelernt hat. Ne? Dieses erste Rostock, ich wusste sofort, dass es das Richtige ist, hat alles gepasst, hat gestimmt. Und bei dem anderen hat mir mein Bauchgefühl gesagt, weiß ich nicht, ob das jetzt die richtige Entscheidung ist. Und auch das hat mich nicht enttäuscht. Sondern mein Bauch hat mir gesagt, es ist eigentlich falsch.
0: Damit muss man umgehen, ja.
1: Damit muss man umgehen und man muss vielleicht dann auch für die Zukunft dann lernen, dass man wirklich Dinge machen sollte, von denen man tausendprozentig überzeugt ist, ne, weil man tausendprozentig dahinter steht und dann wird es auch
0: was Richtiges. Du warst ja auch schon über 30, muss man sagen. Da ist man ein anderer Spieler als mit 25, ja. Man hat ja öfters diese Modelle, wo nochmal Spieler so, also jetzt gehen ja die ganz großen Spieler irgendwie wie nach Arabien oder die USA oder sonst wohin. Ja. Und damals war so auf ehemaligen DDR-Gebiet hat man es öfters erlebt, dass so dann groß gewordene Spieler aus dem Westen nochmal zurückgekommen sind und haben noch in Zweitligamannschaften nochmal gespielt. Ich weiß noch, Hopsch hat auch mal in Jena gespielt.
1: Hopsch hat in Jena gespielt. Ich habe mit ihm noch zusammengespielt.
0: Ach echt, ja? Und war ja auch ein ganz großer gewesen, aber hat mal so seinen Ausland.

0: Laufen hier gemacht in Jena?
1: Es war ein ruhiger Junge. Bernd Hopsch ist halt ein Torjäger gewesen. Ne? Mhm. Und auch er konnte, muss man auch sagen, konnte jetzt diese Erwartung, die man natürlich in ihn gesetzt hat, konnte er dort nicht einfach erfüllen. Er hat Gas gegeben, er hat es versucht, aber es war einfach nicht so viel drin. Ich hatte auch gedacht, dass er vor allen Dingen in der Liga, na, wir haben ja auch viel im
0: Gegenteil. Der war ja auch schon so 34 oder so.
1: Ja, ich glaube, im Strafraum gespielt haben, dass er da mehr zum Zuge kommt, aber war schwer für ihn.
0: Ja, mich hat nur ein was gewundert, und zwar Thorsten Gütschow war ja auch mal in Jena in der Mannschaft. Ja. Aber ja, ich hab den nie spielen sehen. Oder
1: doch, hat er.
0: Mal eingewechselt wurde er.
1: Ja, Thorsten Gütschow war eine andere Geschichte, weil Thorsten Gütschow war ja ein reiner Strafraumspieler und hat im Prinzip deswegen nicht nach Jena gepasst, weil das war ja zu Zweitliga-Zeiten.
0: Ja.
1: Wir haben uns selten im gegnerischen Strafraum aufgehalten. Mhm. Wir waren eben eher so, die ein defensives Struktur hatte.
0: Und aber eine Kontermannschaft war er Jena auch nicht.
1: Ja, aber seine Spielweise passt zu einer Mannschaft, die dominant ist, die permanent im gegnerischen Hälfte ist, die permanent Strafraumaktion hat. Und das hatten wir nicht. Und deswegen,
0: so ein UNDAF-Typ.
1: Ja, UNDAF ist, also ich habe ihn auch lange Zeit so ein bisschen unterschätzt, ne? Das muss man sagen. Ich habe gedacht, Mensch, der kleine Dicke. So, ne? Aber wenn du auch gesehen hast, wie so auch vom Kognitiven her, wie er dort superschnell Situationen erfasst und dann die richtige Entscheidung trifft, als hätte ich ihn so auch fußballerisch gar nicht zugetraut, aber also der Junge, der macht Spaß.
0: Ja, eigentlich schon, ja. Es ist nur, wenn er so einen auf dicke Hose macht, dann ist es.
1: Das ist seine Art, glaube ich.
0: Ja. Zu den Spielern, die so oft prätentiös machen, da fällt mir da nur der eine an, der bei Dortmund da war, der sich immer so wie so ein mit langem Mantel so gegeben hat. Wer war das? Aubameyang? Ich weiß gar nicht.
1: Aubameyang gab es
0: mal, ja. Der hat auch so einen, so, dann gibt es ja auch.
1: Gibt alles.
0: Ja, wie auch immer. Wir haben noch 30 Minuten, ja, über die WM will ich auch noch reden, so über die Spiele und so.
1: Aber wir können jetzt, weil wir in Chemnitz waren, können wir ja zu einer
0: Band die aus Karl-Marx-Stadt kommen. Ist es Titel 2, ja?
1: Das ist der...
0: Moment. Ja, Olaf Holleczek und der Soundtrack seines Lebens wird dort gespielt.
1: 7.
0: 7 ist es.
1: Fast einen Fehler gemacht.
0: Ja, weil vorher U2 war Titel 2. Ja, ich sag mal so, Kraftklub ist schon von der Energie her eine interessante Band.
1: Aber ich finde klasse.
0: Es ist eben junge Leute Musik, so Rock. So.
1: Ja.
0: Aber kennst du die Band von den Schwestern? Die sind interessant. Die sind irgendwie total abgefahren. Die heißen Blond. Die sind total krank. Also, okay. Das musst du mal reinziehen. Das ist so Frauenpower. Die machen, die treten im Trio auf. Also zu zweit. Und der Keyboarder ist blind. Blond heißt die Band. Das ist sehr anders. Also Kraftklub ist wirklich... Die ganze Familie ist sehr interessant. Der Vater von denen hat ja damals schon bei dieser Kunst, bei dem Kunstprojekt AG Geige gespielt zu DDR-Zeiten. Das war so eine ganz abgefahrene Indie-Kunst-Performance-Band, die sich so mit dem ersten Drumcomputer, mit so ganz komischen Kostümen auf die Bühne gestellt haben und ganz skurrile Sachen gesungen hatten. Ja, das ist eine ganz abgefahrene Familie. Ja. Das sind die Gebrüder Kummer, die jetzt bei Kraftklub spielen. Und hier kommt der große Hit Song für Leim. Das ist der Club aus dem Jahr 2012. Kann das sein? Wollte ich mal sagen.
1: Oder ehrlich, ich kann es dir nicht genau sagen.
0: Ist ja auch...
1: Die Schrift ist einfach zu klein.
0: Ja.
1: Ich kann es nicht lesen.
0: Der Lieblingssong von Kraftklub in der Stadt, wo Olaf auch mal, der Hotsch, auch mal gespielt hatte, hören wir jetzt Song für Leim. Ach so, ist ja ein... Ach Mensch, das ist... Ja, hier kommt er.

0: Ja, Kraftklub. Was du mir jetzt eben erzählt hast, dass die so durch die Leute laufen, das machen die jetzt so meistens. Schön, und Kraftklub ist dafür berühmt. Die waren irgendwie mal auf Promotour, auch in Erft gewesen. Und da gab es dann so ein Kraftklub-Fan-Treffen, so wie alle da waren. Und da war auch Security und da sind sie selber hin und wollten da rein. Und die Security hat es aber nicht reingelassen.
1: Also ich weiß, dass er vor einer gewissen Zeit, ich weiß jetzt nicht, vor 3 oder 4 Jahren, keine Ahnung, mal in Saalfeld aufgetreten sind, so im ganz, ganz kleinen Club, wo nicht so viele Leute reingehen.
0: Ja, ja, die haben ja auch, das war Feine Sahne Fischfilet, die haben ja, die andere Band, musikalisch ist nicht wirklich nicht so prall, aber die haben immer jedes Jahr in der JG gespielt, die haben zum Pfarrer König ein gutes Verhältnis gehabt. Ja, die jungen hippen Bands, das ist ganz, ganz, ganz crazy.
1: Ja, ich will halt nicht alt werden, deswegen höre ich mir das eben auch mal an.
0: Wie willst denn du alt werden?
1: Doch.
0: Du bist ja, nein.
1: Wenn ich früh aus dem Bett krabbel.
0: Du warst schon immer 30, außer als ich dich gesehen hatte, da warst du noch viel jünger, da warst du, also du hast ausgesehen wie so ein 16-Jähriger und du warst schon Mannschaftskapitän von Jena.
1: Ja, ich habe wenig Bartwuchs, das ist so wahrscheinlich
0: gewesen. Wie kann dieser junge Mensch, ja, wie gesagt, das verbinde ich mit dir. Irgendwie, das ist aufgefallen. Das war ein ganz anderer Typus, ganz anderes Gesicht. Das war so the next generation. Damit, das verbinde ich mit dir. So, wir müssen tun wir ja gar nicht, aber ich will es einfach mal über die WM sprechen. So, jetzt das ganze Theater mit so aufgebläht und das Ganze, ja, das wissen wir, findest du wahrscheinlich auch, oder?
1: Ja, es ist sehr aufgebläht, das stimmt schon, ne? Aber man muss es so nehmen, wie es jetzt halt ist. Ne? Ich verstehe die Intention, die man dort hatte, dass man auch mal kleineren Mannschaften, was ja jetzt passiert ist, auch mal die Chance, richtig, oder jetzt auch Curaçao, dass man denen auch mal die Chance geben, ja, bei so einem großen Ereignis dabei zu sein, finde ich toll. Ne? Aber ja, gut, man wird sehen,
0: das macht's
1: wie sich das weitergestaltet.
0: Das macht es noch peinlicher für Italien. Aber das ist ja auch eine ganz neue Spielphilosophie, was Italien jetzt hat, so von der Anlage her.
1: Also ich glaube, Italien hat sich seit den letzten 10 Jahren nicht verändert. Ich bin durch meine Tätigkeit als Scout.
0: Wir wollen nicht so viel reden, aber du bist Scout bei RB Leipzig.
1: Ich bin bei Scout bei RB Leipzig. Ja. Und durch diese Tätigkeit sehe ich eben auch das ein oder andere Spiel aus der italienischen Liga. Und ich muss ehrlich sagen, es ist immer ein Krampf, sich das anzugucken, weil es wirklich sehr, sehr taktisch geprägt ist, dass es sehr destruktiv ist. Also für mich ist es, glaube ich, nicht verwunderlich, dass es Italien zum wiederholten Mal nicht geschafft hat.
0: Aber es war doch immer schon so, das italienische Ding, so Mauern, so Beton anrühren.
1: Catenaccio, sie waren so dafür berühmt, ohne Frage, aber also sie hatten eben dann vorne noch unwahrscheinlich kreative Spieler und sehr mit Gianluca Vialli, mit Rossi, mit was weiß ich, wie die ganzen Leute diesen Conte. Das waren tolle. Zum Beispiel.
0: War auch vor 2 Jahren.
1: Das hat man eben jetzt wohl nicht mehr. Ja. Ne? Und da nützt ja dein ganzes Catenaccio dann auch nichts. Ne?
0: Aber England kommt jetzt ganz gut.
1: Die Engländer, die haben natürlich, das darf man eben nicht vergessen, die haben eine unwahrscheinlich gute Ausbildung. Sie haben unter anderem eben als Unterbau auch U21-Liga. Ne? Fakt ist natürlich auch, dass da eine Menge Geld, weil das natürlich eine andere Struktur ist, als es jetzt hier in Deutschland ist, eine Menge Geld auch unterwegs ist.
0: Es ist die teuerste Liga.
1: Aber man muss wirklich sagen, wenn man auch in den Nachwuchs guckt, ne, das sind vor allen Dingen in Europa, sind England immer vorne mit dabei, aber auch Spanien.
0: Ja, aber wie erklärst du es dir, dass, sag mal, also dieses Kick-and-Rush-Spiel war ja, also
1: das ist weg.
0: Ja, aber in den 80er, 70er Jahren war ja England irgendwie immer ganz vorne, aber komischerweise Spanien war ja auch gut dabei irgendwie so.
1: Also ich glaube, die Spanier haben die meisten Fortschritte gemacht, weil die Spanier waren früher immer so, ich sage mal, so schön Wetterspieler.
0: Aber die Clubmannschaften, die waren auch immer hoch angehört.
1: Immer, weil sie unwahrscheinlich gute Individualisten
0: hatten. Aber als in der Nationalmannschaft hat Spanien bis in die 90er Jahre keine Rolle gespielt.
1: Keine Rolle nicht, aber nicht so eine untergeordnete Rolle, sage ich mal. Da gebe ich dir absolut recht. Aber wenn man jetzt auch so dieses System, auch das Nachwuchssystem in Spanien verfolgt, diese Ausbildung, die dort ist, also in den Nachwuchsmannschaften, die technisch auf einem unwahrscheinlich hohen Niveau spielen, in der Geschwindigkeit das auch machen können. Und sie haben jetzt ein was gelernt. Es ist nicht nur, dass sie in Schönheit sterben, sondern die Jungs geben Gas. Sie spielen unwahrscheinlich intensiv, sie sind körperbetont. Das hat dieser spanische Fußball dazu bekommen. Und deswegen, wenn jetzt plötzlich anfangen, die Fußball kicken können, auch noch zu rennen, zu kämpfen, intensiv Fußball zu spielen, dann wird es interessant.
0: Aber das haben die doch schon mit ihrem Tiki-Taka gemacht. Ballbesitz, Fußball, da musst du doch auch rennen, dass du erstmal so, ja. so lange, und das war ja, ja, es ist ja auch, ich sag mal so einfach, wir haben als Taktik eben Ballbesitz, aber das musst du doch erstmal schaffen, das ist
1: richtig,
0: doch auch Wahnsinn.
1: Aber es war halt früher dann immer wirklich so, dass gegen deutsche Mannschaften zum Beispiel gesagt haben, pass auf, die kriegen was auf die Socken und dann brechen die weg. Und so ist es gewesen. Und das passiert nicht mehr.
0: Naja, aber wann war das? 2008 und 2010 gegen Spanien, das war vorbei. Aber das war immer eine Ernüchterung. Wenn die Deutschen gegen die Spanier gespielt haben, dann hatten sie irgendwie ich habe das so empfunden, keine Mittel gehabt. Das war irgendwie sehr erniedrigend.
1: Und das kommt nicht von ungefähr, das ist wirklich von Grund auf schon in ihrer Fußballphilosophie, in ihrer Ausbildung, legen die da die ersten Grundsteine, genau wie zum Beispiel die Holländer, die ja mit immer wieder hervorragende Fußballer ausbilden, mit diesen wenigen Menschen, die in Holland leben, ne? Weil die alles in der Bewegung machen, ne? Weil die halt von der technischen, von der Ball-An-Ball-Mitnahme ist nicht im Stand. Das geht gleich in die Bewegung rein. Da gibt es viele Sachen, die wirklich dort sehr, sehr gut sind und denen die ihre Spielphilosophie eben dann noch nachgebracht.
0: In den 70er Jahren waren ja die Clubmannschaften ganz groß gewesen, da hat er eben auch nachgelassen.
1: Ja, weil natürlich die anderen finanziell irgendwo aufgerüstet haben. Viele sind dann auch Holländer nach Spanien gegangen. Viele Holländer spielen in England, viele, manche auch in Deutschland. Mhm. Ne? Also es ist einfach so, dass das Fußballgeschäft viel internationaler geworden ist.
0: Ja, das sowieso. Ja, und wir haben nicht mehr viel Zeit. Bei dieser WM, also wenn wir jetzt nach einem Favoriten zu fragen, wie schätzt du die ganze Sache? Ich frage mal ganz so, wie...
1: Herr Weltmeister.
0: Alle. Die fahren ja fast alle hin, um Weltmeister zu werden. Also.
1: Aber wer wird's?
0: Ja, wer wird's? Naja, Frankreich ist schon.
1: Frankreich, es gibt. Frankreich. Also ich glaube, man musste jetzt so abwarten, wie sich das innerhalb von so einem Turnier dann so ein bisschen entwickelt. Es gibt auch viele.
0: Die Dynamik, die sich entwickelt,
1: ja. Ja, genau, diese Eigendynamik, die es dann meistens gibt. Es gibt viele sehr, sehr gute Mannschaften, Frankreich, Spanien. Es ist immer noch mal ein Underdog auch immer mal mit dabei. Ne? Unsere deutsche Mannschaft, Lokalpatriot, ich hoffe, dass sie sehr, sehr weit kommen.
0: Ja, den letzten Schritt reicht, fieber schon mit,
1: wird man sehen.
0: Aber gerade jetzt nach den Demütigungen der letzten Jahre, ne? Sagen wir sich, Mensch, müsste dieses Jahr, das haben wir wenigstens...
1: Wollen wir mal schauen. Ne?
0: Aber ich finde es so ein richtigen... Also ich finde es traurig, dass der Karl sich verletzt hat. Mit dem Karl hätte ich mir gesagt, stark immer weit gekommen.
1: Ja, aber der Junge ist ja 18 oder 19 Jahre.
0: Aber das ist so ein Unterschiedsspieler für mich.
1: Ohne Frage, aber mit ihm steht und fällt nicht die Wehr.
0: Okay, das ist schön aus berufenem Munde das zu hören. Das ist eben so, also als Fan sieht man das mal ganz anders. Ich kann das Spiel ja auch nicht so lesen. So. Ich habe nur, wenn wir mal auf gestern zurückkommen, ich war so enttäuscht so von sei es enttäuscht, aber Sané, das ist so viel Aufwand mit wenig Nutzen, habe ich gesehen. Das ist
1: ja, er wird immer sehr kritisch gesehen hier in Deutschland.
0: Ja, aber auch die Pässe, die Abspiele,
1: halt,
0: die er macht.
1: Es ist halt so, Fakt ist natürlich, dass er in vorderster Linie spielt und da, wo es halt sehr, sehr eng ist. Ne? Und da gehst du natürlich auch ein gewisses Risiko. Ja. Er hat zum Beispiel diese Chance, die er dort mit dem Außenriss annimmt und dort knapp vorbeischießt. Das war, Reporter gesagt, ja, so muss man machen, den muss man nicht machen. Nee. Von 20 Spielern würden sich bei der Ballannahme 19 schon die Beine brechen. Ne? Das ist erstmal, das gehört zur Wahrheit mit dazu. Und in dieser Bewegung, in dieser Dynamik dann eben noch einen Abschluss zu bringen, der gezielt ist, auch wenn es waren 10 Zentimeter gefehlt. Ne? 10 Zentimeter weiter ist er drinnen.
0: Thomas Müller hat es ja auch im Viertelfinale gegen England auch
1: das Ding. Was ich damit sagen will, wir dürfen nicht alles zu negativ sehen.
0: Ja. Aber einmal ist mir mal aufgefallen, wenn ich mal mein absolutes meine Amateurreflexion sozusagen, dass so im 1 gegen 1 ging nicht viel. Also man hat meistens immer nur abgespielt und so die
1: Mannschaft
0: gespielt. Aber keiner hat mal einen ausgedribbelt. So. Das ist irgendwie,
1: Fakt ist, dass natürlich die Curaçao, sie haben auch versucht, nach vorne zu spielen. Aber es ist natürlich immer schwierig und da ist Sané eben auch gescheitert, weil er eben gedoppelt wurde.
0: Ja.
1: Viele Männer hinter dem Ball. Aber was man eben gestern ganz deutlich gesehen hat, was ich eben auch gut finde. Curaçao ist nicht die Übermannschaft,
0: nein, muss
1: man
0: jetzt
1: nicht machen.
0: Ja.
1: Aber so engmaschig, wie sie standen, sie hatten Lösungen, um Torchancen zu erzielen.
0: Lösung gegen einen
1: tiefstehenden Gegner.
0: Aber mit Pässen, aber im Mann-gegen-Mann-Spiel war da nicht viel gewesen.
1: Im 1-gegen-1 brauchst du mehr Raum. Da brauchst du mehr Platz,
0: und auch,
1: mehr aus einer Kontersituation
0: kommen. Und auch kommen. Die Spieler. Und Karl ist so einer. Ja.
1: Ja, definitiv. Er hätte der WM gut getan. Ja. Aber trotz alledem ist es ein junger Spieler. Und ich denke, wir haben genug Potenzial, um das aufzufangen.
0: Das ist schön. Schön, dass du hörst, Olaf. So, wir kommen nochmal zur Musik jetzt.
1: Ja, zu einer Band, die du gar nicht kennst.
0: Ja, die kenne ich auch nicht. Sag mal,
1: Takida.
0: Takida. Was ist das? Was machen die?
1: Musik.
0: Toll.
1: Hörst dir an und sagst dann.
0: Der Soundtrack seines Lebens. Solche Musik hören Fußballer. Hören wir mal rein.

0: das war nochmal Pathos Rock. Und ich habe schon zum Olaf gesagt, diese Band könnte auch ganz gut beim ESC, so als Ali. Du guckst doch gerne.
1: Ich bin leidenschaftlicher ESC-Fan. Wir machen Party zu Hause, wenn ESC läuft. Mein Sohn bereitet dann immer Blätter vor, wo wir die verschiedenen Titel und Interpreten bewerten und dann einen Tipp abgeben, wer gewinnt. Und ich muss sagen, dieses Jahr konnten wir das leider nicht so in dieser Form machen, weil wir am nächsten Tag schon relativ früh in Urlaub gefahren sind. Aber ich habe mir natürlich alles angeguckt und habe in dem Moment, wo Bulgarien aufgetreten ist, gesagt, Bulgarien gewinnt.
0: Ja, aber warum?
1: Intuition.
0: Du wolltest noch einen Titel spielen, oder wie?
1: Ein Titel wollte ich noch spielen von einer Band, die der Philipp auch nicht kennt. Ich habe gedacht, Das ist ein Profi, aber er kennt sie nicht.
0: Ja, aber
1: er kennt sie nicht.
0: Es gibt ein Generationszeitfenster. Man kann sich gar nicht mit allen Musiken beschäftigen.
1: Richtig.
0: Und jetzt wird es dann wirklich inflationär. Es gibt ja die Untergenres, das Genre vom Genre und die noch. Es ist ja Wahnsinn. Mhm. Wie gesagt, K-Pop kennen wir beide nicht.
1: Ich muss ehrlich sagen,
0: da war was gemeinsam.
1: Ich höre viel Radio Bob und Antenne, Rockantenne, und da stößt man dann immer auf diese neuen, tollen Bands.
0: Siehst du, und ich hör gerne Deutschlandfunk Kultur. Mhm. Da hört man auch viel schöne Sachen.
1: Nummer drei,
0: ja?
1: Ja.
0: So, wir haben nicht mehr viel Zeit. Heute zu Gast war, für alle, die jetzt reinhören, war Olaf Holacek, der Hodge, unser Mannschaftskapitän des FC Carl Zeiss Jena. Ja, Spielerkollege von Stefan Ziegner.
1: Thorsten Ziegner.
0: Wie?
1: Thorsten Ziegner.
0: Ich bin keine 59 mehr. Thorsten Ziegner, Bernd Schneider, Olaf Schreiber.
1: Richtig.
0: Eugen Wenzel, nee, der hieß ja gar nicht Eugen, wie ist der richtig?
1: Matthias
0: Wenzel, ah, die kennt wiederum keiner mehr. Der Torwart hieß damals Neumann, so, das weiß ich noch.
1: Kalle Neumann.
0: Hat aber auch gut gehalten, ich fand den gut.
1: Kalle?
0: Ja. Jo. Irgendwie, ja. Ist zwar nicht so wie Sprotte Grabentin, aber war gut.
1: Nein, hat in die Zeit gepasst. War alles
0: gut. Ja, Titel 3 war das jetzt. Jawohl. Titel 3. Ja, die letzten 8 Minuten. Und was hören wir da jetzt für eine Art von Musik?
1: Auch so? Geht eigentlich so weiter wie bisher, immer voll auf die 12.
0: Ja, auf die 12 geht ja auch AC/DC geht auf die 12.
1: Ich auch dabei gehabt, aber ich wollte dir jetzt mal eine Band präsentieren, die du nicht kennst.
0: Ich bin auch offen, ich will ja auch lernen, so ist es nicht. Ja.
1: Von der Jugend.
0: Ja, von der Jugend, ja. Also kommt jetzt auch so Pathos Rock so.
1: So in etwa, Bad Wolves.
0: Okay, geiler Name, Bad Wolves.
1: Bad Wolves ist gut.
0: Das setzt die Messlatte hoch.
1: Absolut.
0: Unheilig hat jetzt im Stadion gespielt, warst du da?
1: Nein, ich war nicht da.
0: Gut, Bad Wolves.

0: Wacken!
1: Warst du mal in Wacken?
0: Nee, ich wollte. Wacken ist jetzt nicht unbedingt. Ja,
2: aber da spielen viele solche Bands.
0: Ja, aber die Festivals so. Es ist mir zu anstrengend.
2: Ja, man ist ja auch keine 51 mehr.
0: Absolut, ja, absolut. Ja, ja. Also, doch, ja, es ist einfach so. Also, ich hatte mal Anfang der 90er war ich in Leipzig. Da sind 4 Bands ineinander aufgetreten: Tote Hosen, Gary Moore, ja. Simple Minds und das, Tina Turner.
2: Ach, das ist doch noch ein schönes Jahr.
0: Ja, man ist aber dann irgendwann.
2: Diese Gruppen kenne ich auch.
0: Ja, man ist irgendwann am Ende, man steht die ganze Zeit rum, aber dann plötzlich kam Tina Turner und die hat dieses ganze Ding zum Rocken gebracht, die war die Letzte, alle konnten schon nicht mehr, aber die hat es geschafft, diese Massen zu begeistern.
1: Olaf, wir haben mich mal, vielen Dank, dass du da warst, ey, das hat
0: mir
1: mich sehr
0: Spaß
1: gefreut,
0: gemacht.
1: Eigentlich könnte man noch viel länger quatschen, ich konnte auch gar nicht alles erzählen. Hotsch, danke, dass du da warst und zum Abschluss spiele ich nochmal, eines ist zwar nicht gut abgemischt vom Sound her, aber eines der Lieder, die ich auch dir widme und die und was ich eigentlich gar nicht mehr so schlecht finde. Wir grüßen unseren FC Karlsruhe Jena und dieses Aufsteigen ist auch so ein Thema für sich. Ah, gut, lass mal.
0: Wird nicht leichter.
1: Olaf, ich bedanke mich. Tschüssi, mach's gut.
0: Tschüss und vielen Dank.
1: Ja.

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0: Liebe Zuhörerinnen, liebe Zuhörer, hallo und herzlich willkommen zu Radioaktiv, der Sendung des Schillertheaters Rudolstadt und der Thüringer Symphoniker. Am Mikrofon zur 402. Folge sind für euch heute zum Auftakt mein Kollege Ingo Löser-Beuny und ich, Rico Meyer.
1: Und damit heißen wir Sie und euch auch herzlich willkommen zur neuen Spielzeit des Schillertheaters. So ein Auftakt in eine neue Saison mit neuen Stücken, viel Euphorie und Enthusiasmus ist immer schön. Ganz besonders in diesem Jahr, denn die Stadt Rudolstadt feiert ihr 1250. Jubiläum und wir feiern mit.
0: Ja, welcher Ort könnte denn besser dafür geeignet sein als das Theater, um die alten Geschichten, Legenden und Mythen aufzutischen, die sich in all diesen Jahren angehäuft haben? Also mir fällt kein anderer ein.
1: Und damit sind wir auch schon mitten in der Sendung, denn wir nehmen euch mit zu zwei Stationen in diesem neuen Theaterjahr, die direkt in Verbindung mit dem Stadtfest stehen. Die feierliche Eröffnung bildet das Theaterfest. Dabei führen wir sie unter dem Motto Theaterfest in Rudolfestadt durch einen Nachmittag voller Musik, Mitmachangebote, Verkleidungsspaß und guter Laune für groß und klein, jung und alt. Und beim Festakt am Abend feiern Schauspiel und Orchester gemeinsam im großen Haus weiter.
0: Und wenn wir schon bei der Stadtgeschichte sind, die wohl berühmteste Geschichte des Theaterlebens dieser Stadt darf natürlich auch nicht fehlen. Zwei große Klassiker der Literaturgeschichte trafen hier zum ersten Mal aufeinander, aber wer war das nochmal? Ich hab's vergessen.
1: Ah, als ob. Natürlich Schiller und Goethe, hör mal.
0: Stimmt. In Das Stück vom Glück treffen sie jetzt zur ersten Premiere der Spielzeit aufeinander. Quasi zum Greifen nah.
1: Doch bevor wir zum Stadtjubiläum und berühmten Künstlern kommen, möchten wir mit etwas Musikalischem einsteigen. Das erste Schlosskonzert der Spielzeit klopft ebenfalls an der Tür und möchte gehört werden.
0: Dann würde ich sagen, lassen wir die Musik nicht zu lange warten, nur raus damit. Ingo, du hast etwas aus dem Programm des Schlosskonzerts mitgebracht, nicht wahr?
1: Ganz genau so ist es. Was genau, das verrate ich hinterher. Jetzt erstmal viel Spaß mit Musik.

0: Liebe Zuhörerinnen, liebe Zuhörer, das war Aller Hornpipe aus der berühmten und beliebten Wassermusik von Georg Fritze Händel. Es spielte hier die Akademie für Alte Musik Berlin. Dieses zauberhafte Stückchen Musik ist Teil des ersten Schlosskonzertes der Thüringer Symphoniker.
1: Und damit beginnt die Konzertsaison, so wie sie auch aufgehört hat, mit einem Schlosskonzert. Im Doppelpack ist der Titel. Und Ingo, was soll das denn bedeuten? Also ich kenne den Doppelpack jetzt nur vom Fußball. Was kann ich mir musikalisch denn drunter vorstellen?
0: Also der Titel spielt auf verschiedene Dinge an. Das erste ist das auffälligste wahrscheinlich, dass wir in diesem Schlosskonzert nicht nur einen Solisten oder Solistin haben, sondern tatsächlich gleich zwei. Und die beiden spielen auch noch jeweils ein Instrument, das aus der gleichen Instrumentenfamilie kommt. Welche, das werden wir sicherlich gleich noch hören. Also es gibt Solistinnen und Solisten im Doppelpack. Außerdem gibt es im Programm auch Doppelpacker, nämlich zum Beispiel es gibt Musik von beiden Brüdern Haydn, also sowohl von Josef als auch seinem 5 Jahre jüngeren Bruder Michael, von dem man möglicherweise ja noch gar nicht so viel gehört hat, weil er doch sehr überschattet wird von dem großen Bruder. Es gibt die Wassermusik, die wir gerade schon gehört haben, und aus dieser, die ja eigentlich aus 3 Suiten besteht, machen wir auch einen Doppelpack. Es gibt die Suite Nummer 2 und Nummer 3.
1: Also wir hören Solo-Violine und Solo-Kontrabass. Was ist denn an dem Zusammenspiel der beiden so besonders?
0: Also dazu muss man zuallererst sagen, dass die beiden Instrumente gar nicht zusammen spielen werden, sondern jeder von ihnen hat seine ganz eigene Partie und darf sein ganz eigenes Konzert spielen. Chumi Lim, die spielt in den ersten Geigen der Thüringer Symphoniker, die kriegt ihr eigenes Haydn-G-Dur-Violinkonzert, und Chinwon Yon darf von Bottesini ein Kontrabasskonzert ganz für sich alleine spielen. Also die beiden spielen nicht zusammen. Aber natürlich kann man sich schon denken, dass so eine Violine und ein Kontrabass, naja, die trennen halt irgendwie Welten, auch wenn sie ungefähr aus der gleichen Familie kommen.
1: Ja, denn den Kontrabass kennt man vielleicht eher als gemütlichen Riesen in so einem Orchester. Jetzt ist er als Solopaar zu erleben. Wie kommt man die auf die Idee denn, oder was erwartet mich da?
0: Also wie man auf die Idee kommt, das müsstest du wahrscheinlich Komponisten fragen, die sich das ausgedacht haben. Aber naja, also wahrscheinlich gab es immer und gibt es ja auch immer wieder einfach Leute, die extrem gut auf ihrem Instrument sind und dann auch mal Lust haben, dass also ihr Können einfach zu zeigen und zu präsentieren. Und Giovanni Bottesini war selbst, also der Komponist, den wir jetzt in dem Konzert hören werden, von dem ein Kontrabasskonzert gespielt wird, der war selbst eben ein sehr berühmter Kontrabass-Virtuose. Also der hat es extrem gut beherrscht, dieses Instrument. War außerdem auch noch Operndirigent und auch Opernkomponist. Und der wollte eben für sich und auch für sein Instrument was schaffen, dass es so aus seiner Nische rausholt, mit dem man zeigen kann, Kontrabass kann eben auch einfach noch viel mehr als nur bloßes Fundament bieten. Und das ist eigentlich das Spannende an diesen beiden Konzerten, die wir haben, also dem Haydn gegenüber dem Bottesini, finde ich, ist, dass der Bottesini wahnsinnig virtuos ist, auch gesanglich. Es kommt im Prinzip eigentlich aus einer italienischen Operntradition. Also man hat sehr viel Bel Canto, der Kontrabass muss extrem krasse Koloraturen singen sozusagen. Und dagegen das Geigenkonzert von Haydn, das G-Dur-Konzert, ist jetzt nicht unbedingt das Allervirtuoseste, das man sich vorstellen kann, sondern hat vielmehr so eine ja fast kindlich naive Verspieltheit, dass es so besonders macht. Also es ist hier im Prinzip genau umgedreht, wie man es eigentlich denken könnte. Hier muss nicht die Geige wahnsinnig Virtuoses leisten, sondern ich will jetzt nicht sagen, dass das total leicht ist, also verstehe mich bitte nicht falsch, aber die darf so ein bisschen in einfach schönen Klang und kindlicher Verspieltheit spielen, und der Kontrabass, von dem man eigentlich das andere erwarten würde, der muss so richtig, richtig ran.
1: Ja, wir haben schon auch gehört, ein Doppelpack in diesem Konzert sind die beiden Brüder Josef und Michael Haydn. Josef Haydn ist eben heute weltberühmt und sein Bruder Michael deutlich weniger. Du bist ja dann auch als Dirigent zu erleben. Gibt es etwas, wo du denkst, ach, daran merke ich das, oder das hat Josef weltberühmt gemacht. Gibt es da irgendwas, irgendeinen Grund dafür, den man raushören kann?
0: Also in der Musik gibt es möglicherweise Gründe, die aber nicht so klar zutage treten, wie ich finde. Also man muss erstmal sagen, beide waren extrem gute Komponisten. Josef Haydn hat für mich so eine bestimmte Art von Witz in seiner Musik und der Art, wie er komponiert, die teilweise extrem frech ist und dabei so wahnsinnig viel Spaß macht. Und das ist, glaube ich, so sein das Hauptmerkmal an seiner Musik. Es ist natürlich handwerklich alles extrem gut gearbeitet und er wusste genau, was er tut und hat aber dabei so dieses Augenzwinkern immer mitbehalten und hatte das immer mit parat. Und das macht ihn so besonders. Das ist jetzt nicht das, wofür Michael Haydn bekannt ist. Der eigentliche Grund, warum man den aber möglicherweise nicht kennt, ist, also eigentlich hat es, glaube ich, ganz andere Gründe, nämlich Michael Haydn hat sich einfach selber nicht drum gekümmert, dass er bekannt wird, sondern er hatte eine Stelle in Salzburg beim Erzbischof, eine sehr gute Stelle, im Prinzip eigentlich den Posten, den Mozart dann später auch übernommen hat, und damit war der zufrieden. Also der hat zwar extrem viel komponiert auch und hat aber einfach keine Lust gehabt, sich selber da jetzt international bekannt zu machen, groß rumzureisen. Das heißt, er ist einfach für sich geblieben, hat da seine Sachen gehabt und die meisten Werke von ihm sind eben nur in seinem Autograph liegen geblieben und über die Jahre dann auch verschollen, und er hat sich einfach selber nicht drum gekümmert, dass seine Musik irgendwie weiterkommt. Und eigentlich, glaube ich, ist das der Hauptgrund, warum man jetzt diesen Michael Haydn so viel weniger kennt als seinen Bruder Josef, der ja auch in Europa extrem viel unterwegs war, wie man weiß, und einfach sehr daran interessiert war, dass er selbst auch gespielt wird.
1: Ja, das klingt für mich so, als sollten wir Michael Haydn auch mal eine Chance geben. Und das würde ich sagen, da würde ich sagen, das tun wir mal direkt in dieser Radiosendung und hören mal rein in die Ouvertüre.

0: Liebe Zuhörerinnen, liebe Zuhörer, das war die Ouvertüre zur Oper Andromeda e Perseo von Michael Haydn. Spielt das Rundfunksinfonieorchester Saarbrücken unter Reinhard Göbel. Und damit sind wir direkt wieder drin beim ersten Schlosskonzert. Und du hast vorhin von der Wassermusik geschwärmt. Das wurde für eine königliche Bootsfahrt geschrieben. Da habe ich mich gefragt, haben die denn wirklich auf einem Boot auch gespielt? Kann ich mir das so bildhaft vorstellen?
1: Also das kann man wohl tatsächlich. Es gibt ein paar Briefe und Überlieferungen von Gesandten des Hannoveraner Hofs zum Beispiel, die gerade in London weilten, als George der Erste, ehemals Georg von Hannover, seine große Rundfahrt auf der Themse unternommen hat, flussaufwärts nach Chelsea. Und Georg Friedrich Händel war eigentlich, als er in Deutschland war, von dem ja die Wassermusik stammt, schon im Dienste dieses Herren und ist dann aber einmal kurz ausgebüxt und da war eben ziemlich sauer. Und als aus Georg von Hannover dann George der Erste wurde, hat Händel versucht, sich da wieder so ein bisschen ranzuwanzen. Und die Anekdote besagt, dass um das zu tun, hat Händel ohne Auftrag und ohne, dass jemand davon wusste, diese Wassermusik komponiert oder zumindest den ersten Teil davon. Und das dann angeboten und es wurde dann gespielt. Und so wie man diesen Überlieferungen, wenn man dem vertrauen darf, was ich jetzt erstmal tun würde, dann muss es tatsächlich so gewesen sein, dass diese ganze Themse voll mit Booten war von Leuten, die da mit dem König losfahren wollten. Und ein besonders großes Boot soll wohl mit insgesamt 50 Musikern besetzt worden sein, die Händels Musik mehrfach gespielt haben, weil es dem König so gut gefallen hat.
0: Deswegen braucht man wahrscheinlich auch direkt zwei Suiten für, oder?
1: Ja, mindestens. Also es sind ja insgesamt drei sogar. Und eigentlich, also diese Einteilung in Suiten, die wurde erst sehr, sehr viel später vorgenommen, weil man weiß eigentlich gar nicht so genau, in welcher Reihenfolge diese Stücke gespielt wurden und wann genau sie komponiert worden sind und zu welcher Fahrt auf der Themse. Es soll also einige davon gegeben haben. Von zweien weiß man ganz sicher. Und später hat man dann versucht, es zu ordnen und es so ein bisschen in die Suiten einzuteilen. Ja, deswegen ist, wir spielen Suite 2 und 3, weil das aus meiner Sicht die schönsten sind, würde ich mal sagen. Und ich die selber einfach sehr gerne mag. Und wir spielen sie aber nicht in der Anlage der Suite, sondern das ist, die Reihenfolge ist aufgebrochen und wir nähern uns eher dem, was der musikwissenschaftliche Stand zur Zeit ist, wie man glaubt, dass die eigentliche Reihenfolge ursprünglich war. Also Suite 2 und 3 sind miteinander sozusagen vermischt.
0: Ja, wir haben schon in Händel reingehört und in Haydn haben wir auch schon gehört. Ich würde sagen, wir hören gleich nochmal zu Bottesini. Kommen wir gleich nochmal. Und bevor wir reinhören, hätte ich da doch noch eine Frage. Mhm. Und zwar das Kontrabass. Ja. Das ist ja jetzt ein Instrument, das setzt sich vielleicht nicht so gut durch von der Klangfarbe wie jetzt vielleicht andere Instrumente. Gibt es denn da was du als Dirigent dann auch besonders beachten musst oder wo du sagst, okay, ich muss da den Raum erstmal schaffen, damit man so einen Kontrabass auch überhaupt so wahrnehmen kann?
1: Also ja, natürlich, Kontrabass ist jetzt was man natürlich als Solist eher nicht so erwartet und möglicherweise dann noch nicht so hört. Trotzdem ist ein Kontrabassist an sich allein schon durch die Größe seines Instruments natürlich erstmal das hat erstmal einen gewaltigen Wumms irgendwie. Ich muss natürlich irgendwie drauf gucken, dass das Orchester die Frequenzen, die der Kontrabass spielt, nicht überdeckt. Das heißt, wenn der dann auch mal in höhere Lagen muss, muss man dann eben in den Bratschen und Celli aufpassen, die da ungefähr in der gleichen Lage spielen, dass die eben das nicht so wegnehmen, sondern dass man dem genug Raum gibt, dass er tatsächlich dann durchkommt. Ansonsten grundlegend, so ist, man sagt ja so physikalisch, wenn man eine Anlage aufbaut, ist es vollkommen egal, wo man den Subwoofer hinstellt, weil der Bass kommt immer irgendwie durch. Und das würde ich doch mal versuchen, hier genauso auszuprobieren, ob der Bass sich nicht sowieso auch selber durchsetzen kann.
0: Ob der Bass bei Ihnen auch über das Radio durchkommt, können wir direkt mal ausprobieren. Genau, kurz noch zum Schlosskonzert. All das kann man sich natürlich auch live anhören. Beim ersten Schlosskonzert der Thüringer Symphoniker im Doppelpack ist der Titel mit Violine und Kontrabass. Zu hören gibt es Josef und Michael Haydn und natürlich Händels Wassermusik. Das Ganze gibt es am 4. September um 19.30 Uhr in der Schlosskapelle in Saalfeld und am Tag darauf um 18 Uhr im Löwensaal in Rudolstadt zu hören. Als Solisten spielen Yumi Lim und Yin Won Yon. Es dirigiert mein Kollege Ingo. Hören wir zum Abschluss nochmal rein, sag ich. Und genau, in den letzten Satz aus Bottesinis Kontrabasskonzert.

0: Liebe Zuhörerinnen, liebe Zuhörer, Sie hören Radioaktiv, die Sendung des Schillertheaters Rudolstadt, und das war der dritte Satz aus dem Kontrabasskonzert in H-Moll von Giovanni Bottesini. Spielte Wieste Beauvais und mit dem Brüssels Philharmonic unter Joshua Weiderstein.
1: Kommen wir nochmal auf das Stadtjubiläum zurück. 1250 Jahre Rudolstadt. Und so ein Stadtjubiläum ist natürlich eine gute Gelegenheit, sich nicht nur anzuschauen, wie alt eine Stadt eigentlich ist, sondern auch, welche Geschichten mit ihr verbunden sind. Und da gibt es in Rudolstadt einige.
0: Eine davon führt ziemlich direkt ins Theater. Denn wenn man hier über Geschichte, Literatur und Theater spricht, dann kommt man an Friedrich Schiller kaum vorbei. Unser Theater trägt ja auch seinen Namen, Schillertheater Rudolstadt. Und 1788 kam Schiller eben, damals zu der Zeit kam er nach Rudolstadt und verbrachte hier auch einige Zeit bei der Familie von Lengefeld. Schiller war damals 28 Jahre alt und auch schon ein bekannter Schriftsteller. Sein Drama Die Räuber war bereits erschienen und mit Kabal und Liebe hatte er einen weiteren großen Erfolg, aber der fertige Klassiker aus dem heutigen Literaturkanon war eben noch lange nicht. In Rudolstadt wurde es vor allem auch persönlich interessant für ihn, denn bei der Familie von Lengefeld, da lernte Schiller die beiden Schwestern Caroline und Charlotte kennen. Und Charlotte sollte dann später auch heiraten. Eben aus der Bekanntschaft entwickelte sich eine Beziehung. Genau, deswegen ist Rudolstadt also nicht nur irgendein Ort auf Schillers Lebensweg, sondern auch ein ziemlich wichtiger Ort, an dem sich einiges für ihn verändert hat.
1: Ja, und dann kam ja auch noch Goethe ins Spiel, oder?
0: Ja, genau. Goethe ist auch eben mit dieser Geschichte verbunden.

0: Liebe Zuhörerinnen, liebe Zuhörer, Sie hören radioaktiv die Sendung des Schillertheaters Rudolstadt und das war Giorgio bei Moroder von Daft Punk. Wir waren bei Das Stück vom Glück und hier treffen Schiller und Goethe aufeinander.
1: Michael Kliefert, unser Chefdramaturg am Schillertheater, hat sich die Begegnung von Schiller und Goethe vorgenommen und ein Stück daraus

0: ausgemacht. Dazu wollen wir Ihnen jetzt mal einen kleinen Vorgeschmack geben. Und wir haben dazu vorher mit Michael Kliefert gesprochen, der ja als Regisseur und Autor dieses Stückes uns eine echte Uraufführung bietet.
1: Richtig, genau. In Rudolstadt hat eben diese Freundschaft zwischen Schiller und Goethe einen ziemlich besonderen Ausgangspunkt. Und genau da setzt eben auch das Stück vom Glück an, das im Jubiläumsjahr auf die Bühne des Schillertheaters kommt. Genau, als erstes hat uns von Michael Kliefert eben interessiert, was eine gute Freundschaft denn für ihn überhaupt ausmacht.
2: Eine gute Freundschaft macht für mich aus, dass man sich gegenseitig so, wie man ist, akzeptiert, die Differenzen schätzt und trotzdem natürlich eine Grundlage braucht für eine Gemeinsamkeit. Und die Fähigkeit zur Gemeinsamkeit ist, finde ich, und zum Gemeinsinn, das Verbindende mehr zu sehen als das Trennende, das macht für mich eine gute Freundschaft aus, die natürlich immer wieder neu auch sich aktualisieren muss. Oder ja, sie ist ja nicht einfach mal da und dann ist sie für immer da, sondern sie muss durch viele Dinge auch im Alltag und in der Zeit, die eine Freundschaft dauert, natürlich auch immer wieder neu bestärkt werden. Und das ist etwas, was, glaube ich, nicht jedem gelingt.
0: Nach diesen Ausführungen liegt die Frage natürlich nahe, was hat ihn besonders an der Freundschaft zwischen Goethe und Schiller so fasziniert?
2: Ja, dass sie ihre unterschiedlichen Voraussetzungen, die ihr Leben prägt. Der eine ist begütert, kommt aus einem reichen sozialen Umfeld, ist Beamter, ist am Hof, hat eine stabile Gesundheit, obwohl er auch zwischendrin auch mal schwere Krankheiten hatte, die lebensgefährlich für ihn waren. Und der andere ist aber in einer viel größeren finanziellen und auch natürlich gesundheitlichen Not. Er hat einfach ein viel unsteteres Leben. Er hat ein und wie die beiden sich gegenseitig wertschätzen lernen. Ja, und sich gegenseitig auch erkennen in ihren Fähigkeiten und wie sie dem anderen genau das geben, was er selbst nicht hat, ohne ihn überreden zu wollen von seiner eigenen Haltung. Ja, das hat mich sehr interessiert, weil das finde ich eine große Gabe.
1: Und genau dieses Verhältnis hat ihn scheinbar so fasziniert, dass er direkt ein ganzes Theaterstück auf die Beine gestellt hat. Der Titel ist eben Das Stück vom Glück. Und was es damit auf sich hat, das wollten wir als nächstes von ihm erfahren.
2: Ja, ich habe lange nach einem Titel gesucht, hatte ganz verschiedene Varianten. Und dann bin ich darauf gestoßen, in der Recherche, dass das Wort Glück für beide in dem Zusammenhang ihrer Begegnung eine große Rolle spielt. Goethe hat es nachträglich als ein glückliches Ereignis oder vielleicht sogar als das glücklichste Ereignis in seinem Leben, die Bekanntschaft mit Schiller bezeichnet. Also viele Jahre später, als Schiller schon tot war, hat er das beschrieben, in der Rückschau, wie das begann. Und diese Geschichte nennt er das glückliche Ereignis. Und es gibt gleichzeitig ein Gedicht von Schiller, das Glück, was Goethe als das schönste Gedicht von Schiller bezeichnet hat. Und auch Schiller hat in einer Formulierung irgendwann, das ist das schönste Glück meines Lebens, sie kennengelernt zu haben. Und dann kam noch der Reim vom Stück und Glück dazu. Und dann habe ich geguckt, diesen Titel gibt es noch nicht. Und dann fand ich das vielleicht, fand ich das eine schöne Variante. Vielleicht ist es zu harmonisch für den einen oder anderen, der Titel. Und man will ja lieber oft Krisen, Widersprüche, Härten, sage ich mal, sehen auf der Bühne und Konflikte. Aber ich fand, gerade um das Verhältnis zu bezeichnen, und es gab eine Zeit, da wurden die Differenzen zwischen beiden in der sage ich mal, Betrachtung sehr betont. Und mir geht es vor allen Dingen in dem Stück um ihre Gemeinsamkeiten.
0: Für das Stück wurden über 1000 Briefe, zeitgenössische Dokumente und wissenschaftliche Erkenntnisse ausgewertet. Da wollten wir von Michael Kliefert natürlich wissen, wo man überhaupt anfängt bei so einem Rechercheberg.
2: Ja, der Vorteil ist vielleicht für mich, ich beschäftige mich eigentlich schon seit 35 Jahren mit den beiden. Also seitdem ich in Weimar am Nationaltheater Dramaturg war, da hat für mich und in Weimar ein bisschen beheimatet wurde, habe ich eigentlich angefangen, mich mit dem Leben von den beiden, wie viele dort zu beschäftigen. Und natürlich gibt es ganz, ganz viele Leute, die wissen noch viel, viel, viel mehr als ich. Aber ich habe einfach in einer gewissen Kontinuität immer wieder andere Aspekte der beiden irgendwie im Blick gehabt und mich damit beschäftigt, ausführlich. Also ich würde sagen, ich habe schon sehr, sehr viel über die beiden recherchiert und studiert und abgeklopft, was gibt es für interessante Details, was für Anekdoten, was für, aber auch natürlich die zentralen Werke versucht zu lesen. Und dann ist es wie ein Magnet, der zieht einen immer wieder an. Gab es irgendwann für mich diesen Impuls, diesen Briefwechsel natürlich nochmal zu studieren und aus diesem Briefwechsel versucht, ja, Szenen zu schreiben, die natürlich nicht behaupten, dass es eins zu eins so war. Aber es gibt Momente, wo es Situationen gibt, die hätten so gewesen sein können. Ja, es gibt zum Beispiel es ist überliefert, dass die beiden den großen Jahrhundertwechsel vom 18. ins 19. Jahrhundert zusammengefeiert haben. Da gibt es zum Beispiel eine Silvesterszene. Ja? Also, das ist überliefert, dass sie es wirklich zusammengefeiert haben. Ja? Oder dass sie, wie sie zusammen die Xenien, also dass die großen Provokationen gegenüber ihrer literarischen Mitwelt, dass sie da wirklich zusammen in einer Stube gearbeitet haben und sich so amüsiert haben, dass sie vom Stuhl gefallen sind. Ja? Und also so eine Szene gibt es auch. Ja? Und natürlich beziehen sich aber die Hauptgedanken aus den Briefen und aus dieser Mischung, aus dem Austausch von ganz wichtigen, zentralen Gedanken über ihre Werke und natürlich auch aus den Alltäglichkeiten, dass sie sich gegenseitig geholfen haben, wie sie sich nach ihrem Befinden erkundigt haben, dass sie im Alltag sich Essen geschickt haben, wann sie sich getroffen haben, wie sie sich einander vermisst haben. Wenn der eine in Karlsbad zur Kur ist und der andere zu Hause in seiner Stube hockt und ihm fällt nichts ein. Also es geht um die Höhen und Tiefen eigentlich auch im Alltag. Ja, das hat mich auch gereizt. Und diese Verbindung aus wichtigen, großen Gedanken und den Banalitäten auch, die sie natürlich auch ausmachen. Das war für mich so die Aufgabe. Dadurch sollte es lebendig werden und nicht nur ein literaturwissenschaftlicher Ausflug.
1: Wir haben gehört, Briefe sind natürlich was anderes als ein bühnenreifes Stück. Und da drängt sich die Frage auf, wo hört für ihn als Regisseur eigentlich die historische Genauigkeit auf und wo beginnt die künstlerische Freiheit?
2: Es fängt ja schon damit an, dass wenn ich den Impuls hätte, es genauso zu machen, wie die beiden waren, das ist ja unmöglich, weil dann der eine hätte hessisch sprechen müssen, der andere hätte schwäbisch sprechen müssen, ich hätte einen Schauspieler haben müssen, der einen Kopf größer ist als Schiller wie Goethe. Also man kann da ja nicht naturalistisch vorgehen, sondern man muss ja versuchen, irgendwie eine Ebene zu finden, die das, was wir für Möglichkeiten haben, eben auch bedingt. Ne? Und deswegen habe ich aber versucht, so genau wie möglich dran zu bleiben an ihren Gedanken. Also es ist ja nichts komplett erfunden, würde ich mal sagen. Es gibt keinen Gedanken, der nicht von ihnen irgendwo mal geäußert wurde. Ja, ich habe natürlich manches vereinfacht, weil ein Briefwechsel, der liest sich natürlich ganz, ganz anders im Detail als jetzt ein szenischer Dialog. Ja, das wird dann ja ganz schnell sehr literaturwissenschaftlich, also und sehr, sehr kompliziert, weil die Gedanken sind teilweise so verästelt, so ausführlich, ja, dass man sie gar nicht auf die als szenisches Material verwenden kann. Da musste ich reduzieren, musste vereinfachen, musste teilweise auch überspitzen, aber es gibt keinen Gedanke, den ich nicht irgendwo in der Recherche gefunden habe. Ja, also und der auch wirklich in der Herkunft von dem, wer ihn sagt, auch stimmt. Natürlich immer in der nötigen, Vereinfachung und Verdichtung für eine Szene.
0: 35 Jahre Recherche, das ist eine wahnsinnig lange Zeit. Ob sich sein Bild von den beiden Autoren verändert hat, das wollten wir natürlich ebenfalls wissen.
2: Ja, es hat sich geändert. Ich glaube, erstens ändert sich das ja dadurch, dass man sich immer mit einem anderen Aspekt beschäftigt. Ja? Also auch in welcher eigenen Lebensphase man steht, was einen interessiert, sage ich mal. Als junger Mensch interessiert einen vielleicht was anderes, zum Beispiel Goethe und Schiller, als ein etwas älterer Mensch. Und ich bin jetzt schon ja etwas noch älter geworden. Und da hat mich, und natürlich hat es immer was zu tun, auch mit der Zeit, in der man lebt. Also jetzt legen wir gerade in einer Zeit einfach, wo starke Differenzen die Menschen ausmachen, wo eine Krisenstimmung da ist die ist oft da, aber zumindest eine sehr aufgeheizte, unbestimmte Stimmung, was die Zukunft angeht. Und da hat mich interessiert, wie sehr sie doch in ihrer Zeit im Umfeld der Französischen Revolution und der ganzen, also das ist ja ein zentraler Hintergrund dieser Freundschaft. Also 1794 beginnt, sage ich mal, das entscheidende Jahr dieser Freundschaft, und da ist in Frankreich ziemlich was los. Und wie dieses Klima, dieses aufgeheizte politische Klima, diese Unzufriedenheit mit der politischen Welt, mit den Möglichkeiten von Humanität, von Vernunft, die immer mehr den Bach runtergehen, auch in dieser Zeit, wie das die beiden reflektieren. Und das hat mich in diesem Falle, das hat einfach einen großen Einfluss gehabt auf die Erstellung des Stückes, weil diese Sätze und diese Gedanken zum Zeitgeist, zur Lage der Nation, die kommen immer wieder vor, dass sie das unheimlich beschäftigt. Wie kann Kunst darauf reagieren? Also wie kann Kunst auf so eine politische, verwirrte Situation, wo man nicht weiß, was passiert, wie die Menschen, sage ich mal, die Übersicht verlieren, wie sie sich in kleinen Dingen aufgeben und so. Das hat mich sehr beschäftigt. Wie sie damit ringen, und sich dagegen wehren auch und immer wieder auch diskutieren darüber, was soll die Kunst, in solchem, welche Aufgabe hat sie, wie kann sie das reflektieren, muss sie dem sich aussetzen oder muss sie dagegen stehen? Das sind ja auch alle zentrale Punkte in der Auseinandersetzung von den beiden. Und insofern hat sich das Bild für mich einfach durch die Themen, die ich behandle, verändert. Ja. Na klar hat mich jetzt in diesem Fall natürlich besonders, hatte ich ja vorhin schon erwähnt, dieser Kampf um diese Freundschaft, um diese Gemeinsamkeit, um dieses, was kann man zusammen bewirken, trotzdem man ganz unterschiedlich teilweise denkt und lebt.
1: Die beiden haben also miteinander diskutiert, sich widersprochen und kritisiert und dennoch zusammengearbeitet. Das hat uns stutzig gemacht. Kann man denn jemanden bewundern und dennoch mit ihm streiten?
2: Das ist immer so die Frage, bewundern ist vielleicht sehr hoch. Also klar, sie haben sich unheimlich, ist schon richtig, sie haben sich schon gegenseitig bewundert. Sie wussten schon, wer sie sind, das will ich schon sagen. Also deswegen haben sie ja auch bestimmte Leute, die in ihrem Umfeld waren, auch draußen gehalten. Ja, und Schiller hat ganz lange dafür gekämpft, auch von Goethe bewundert zu werden. Oder überhaupt ihm nahe zu kommen. Und Goethe hat das immer mehr auch ihm signalisiert, wie sehr er ihn braucht. Und wie sehr ihn auch das andere, was er nicht kann, was ihm nicht gegeben ist, nämlich ein großer Dramatiker zu sein zum Beispiel, dass er das, hat er nicht umsonst Schiller den Wallenstein beauftragt für die Eröffnung des Nationaltheaters in Weimar, der Hofbühne in Weimar 1798. Das war ja ein Auftrag an ihn. Goethe hätte es ja auch selber schreiben können. Nee, sein Faust hat er in der Schublade gelassen, weil der war noch nicht fertig. Ja, und diese Fähigkeit, dass er genau wusste, Schiller ist der Theatermensch. Er war zwar der Intendant und deswegen glaube ich schon, dass man sagen kann, man kann ihn bewundern und man kann trotzdem ihn auch mal kritisieren. Und das ist ganz wichtig, diese Fähigkeit natürlich, dass es nicht irgendwie ein schwärmerisches, blindes Verhältnis ist, sondern es ist auch immer wieder die Fähigkeit zur Kritik da, zur Intervention, da gibt es ganz viele Stellen, wo die sich gegenseitig auch korrigieren, wo sie sich gegenseitig, nein, das musst du anders machen, das musst du anders machen, und da nicht beleidigt zu sein und irgendwie eingeschnappt zu sein, das ist ja heute auch so, sagst du mal jemand, was ihm vielleicht nicht gleich gefällt, ist oft die beleidigste Leberwurst da, und nicht die sagen, ist vielleicht ein wichtiger Gedanke, dränge ich drüber nach, und das hatten die beiden, und das ist ein großartiges Kapital, was unheimlich aktuell ist.
0: Wir können also gespannt bleiben auf die erste Premiere der Spielzeit. Das Stück vom Glück feiert am 4. September Premiere und dreht sich um die außergewöhnliche und eigenwillige Freundschaft zwischen Schiller und Goethe. Bevor wir zu unserem nächsten Thema kommen, dem Theaterfest, gibt es zunächst wieder Musik. Hier kommt Hey Jude von den Beatles.

0: Liebe Zuhörerinnen, liebe Zuhörer, Sie hören Radioaktiv, die Sendung des Schillertheaters Rudolstadt. Mit der eben gehörten Musik von den Beatles kommen wir zum nächsten Thema unserer Sendung.
1: Zwar waren die Beatles jedenfalls meines Wissens nach niemals in Rudolstadt und passen deshalb weniger zum Stadtjubiläum, dafür aber dennoch unbedingt zu unserer gerade frisch angebrochenen Saison. Denn um die Liverpooler Kultband dreht sich zum Beispiel das diesjährige Silvesterkonzert der Thüringer Symphoniker. Wie Sie es gewohnt sind, wollen wir Ihnen auf unserem Theaterfest einen kleinen Vorgeschmack auf genau diese Höhepunkte der Spielzeit geben. Ein kleiner Spagat, den wir zwischen dem diesjährigen Thema, dem Stadtjubiläum, eingehen wollen.
0: Wir haben es bereits erwähnt, nicht nur das Theaterfest widmet sich dem Jubiläum, auch ein eigener Festakt folgt direkt auf das Theaterfest bei uns im Schillertheater. Spielerinnen und Spieler, unser Intendant, die Thüringer Symphoniker und der Generalmusikdirektor Oliver Weder, Sie alle werden dort auf der Bühne zu erleben sein. Wie genau dieser Festakt und auch das Theaterfest aussehen werden, worauf Sie sich freuen dürfen, das haben wir von unserem Kollegen und Theaterfestbeauftragten Dramaturg Oliver Mörchel in Erfahrung gebracht.
1: Zuerst wollten wir von ihm wissen, worin denn die Verbindung des Theaterfestes und dieses Festaktes besteht.
2: Also der große Rahmen, der dieses Jahr diese beiden Sachen verbindet, ist natürlich das Stadtfest 1250 Jahre Rudolstadt. Und das greifen wir auf beiden Veranstaltungen auf.
0: Was genau man sich unter dem Festakt vorstellen kann, hat er dann weiter erzählt.
2: Steffen Mensching wird das Ganze moderieren auf seine übliche, gewohnte, humorvolle Art. Und er hat allerlei Gäste aus der Stadtgeschichte geladen, die etwas episodisch über die Stadt erzählen.
1: Wer jetzt diese Gäste genau sind, das haben wir natürlich auch versucht in Erfahrung zu bringen.
2: Also erstmal habe ich noch vergessen, dass natürlich die Veranstaltung auch sehr musikalisch sein wird. Die Thüringer Symphoniker sind auch mit dabei und ergänzen das mit einem bunten Strauß von Musik. Zu den Stargästen, da darf ich eigentlich nicht zu viel vorwegnehmen. Es soll ja auch ein bisschen spannend bleiben. Auf jeden Fall kann ich so viel verraten, es werden sehr bekannte Persönlichkeiten sein, auch manche geheime Gäste, wo sicher jeder im Saal staunen wird, und es wird aus jeder Zeit jemand vertreten sein.
0: Bei der ganzen Prominenz auf der Bühne hat uns dann auch interessiert, wer darf denn eigentlich dabei sein bei diesem Festakt?
2: Es werden natürlich viele honorige Gäste erwartet. Jedermann im Grunde auch. Ich kann jetzt aber gerade keine Auskunft darüber geben, wie viele Karten es da überhaupt noch gibt.
1: Das können wir glücklicherweise, denn wir können Ihnen verraten, dass die Veranstaltung zum derzeitigen Zeitpunkt leider schon ausverkauft ist. Aber für alle, die keine Karten mehr dafür bekommen haben, haben wir am 6.9., an dem der Festakt stattfindet, auch noch mehr zu bieten, denn unser Theaterfest steht, wie gesagt, ebenfalls auf dem Programm. Was das mit der Stadtgeschichte zu tun haben wird, das wollten wir als nächstes von Oliver Mörchel wissen.
2: Genau, da kann ich schon verraten, für alle die es eben nicht in den Saal zum Festakt schaffen, dass sie dann auf dem Theaterfest, wenn sie dann kommen, dort die historischen Persönlichkeiten auch live sehen und vielleicht sogar auch anfassen können. Das tragende Element, was auf dem Theaterfest, was unter dem Zeichen dieses Stadtjubiläums steht, sein Gesicht geben wird, die historischen Figuren.
0: Neben diesen historischen Figuren wird es doch sicher auch ein größeres Programm geben.
2: Dieses Jahr verwandeln wir den Theatervorplatz in eine große Festwiese, sage ich mal. Das heißt, wir haben den ganzen Vorplatz zur Verfügung mit mehreren Bühnen. Wir haben eben eine Orchesterbühne, auf der es mehrere Platzkonzerte geben wird mit den Thüringer Symphonikern. Wir haben eine Showbühne, wo Lieder gesungen werden, wo es witzige Spiele gibt und natürlich die klassische Requisitenversteigerung am Ende, die sich in den letzten Jahren sehr beliebt gemacht hat. Und zwischen all dem gibt es ja eine schier unübersehbare Fülle von Ständen und Attraktionen zum Mitmachen, zum Basteln, zum Kostümieren. Für das leibliche Wohl ist natürlich gesorgt. Der Lindenbachhof versorgt uns da. Genau, also 3 Stunden lang gibt es für alle Altersgruppen Bespaßung und Informatives über uns als Theater und über die neue Spielzeit. Und darüber hinaus führen wir auch die Führungen durch das neue große Haus fort. Also es gibt viel zu sehen und zu entdecken.
1: Viel zu sehen, viel zu entdecken, da dürfte doch auch für Kinder und Jugendliche einiges dabei sein.
2: Genau, da hat unsere Theaterpädagogik die ganze Wiese vor dem Vorplatz zur Verfügung mit ja, ganz verschiedenen Spielen. Wir haben da ein Kinderzelt, wir haben Riesenseifenblasen, wir haben ein Podium für verschiedene Darbietungen, es gibt sportliche Aktivitäten, die Geschicklichkeit herausfordern, also jede Menge.
0: Zum Abschluss wollen wir von Oliver, der nun zum ersten Mal verantwortlich für die Organisation des Theaterfestes und auch des Festaktes war, mit welchen Hoffnungen und Wünschen er selbst nun in diese Veranstaltung gehen wird.
2: Also ich wünsche mir natürlich, dass es zunächst sehr gutes Wetter gibt. Das ist eine sehr wackelige Komponente, die wir natürlich nicht in der Hand haben. Dann aber, dass es sich viel in der Stadt und der Gegend herumspricht und es viele, viele Leute anzieht, groß und klein, dass man einen sehr lebendigen Eindruck davon bekommt, was Theater alles bietet. Wer wir sind, dass wir uns als Theater mit der ganzen Belegschaft auch irgendwo vorstellen und einen guten Eindruck machen. Und natürlich, dass letztlich die ganze Organisation auch gelingt, die ich zum ersten Mal mache.
0: Wollen Sie sich selbst vielleicht mal einstimmen lassen auf eine neue, frische Saison bei uns im Haus oder einfach nur bei einem Nachmittag Unterhaltung und Kulinarik die Seele baumeln lassen? Oder haben Sie Lust, einen Blick hinter die Kulissen des Theaters zu werfen? Wollen Sie wissen, wie es hinter der Bühne oder in der Maske aussieht? Dann sind Sie bei unserem Theaterfest ganz richtig.
1: Also kommen Sie vorbei am 6.9. ab 15 Uhr vor, um und im Schillertheater findet unser beliebtes Theaterfest statt. Und für alle glücklichen Kartenbesitzer und Besitzerinnen, der Festakt startet am gleichen Tag um 19:30 Uhr. Damit sind wir jetzt auch schon am Ende unserer Sendung angekommen. Zum Schluss folgen aber noch wie immer unsere Veranstaltungstipps zum Spielzeitauftakt.
0: Los geht das Theaterjahr schon am 1. September, dann ist das Schauspiel Ach, diese Lücke, diese entsetzliche Lücke im Großen Haus zu sehen. Nach dem Kinoerfolg kam der Roman von Schauspieler Joachim Meyerhoff auch bei uns auf der großen Theaterbühne zur Premiere. In der Tragikomödie geht es um Joachims absurden und berührenden Weg zum Schauspieler, um Hürden, Strapazen, Absurditäten und natürlich darum, seinen Platz in der Welt zu finden.
1: Danach laden die Thüringer Symphoniker zum ersten Schlosskonzert der Saison ein. Unter dem Titel Im Doppelpack gibt es Werke von Händel, Bottesini sowie Michael und Joseph Haydn zu hören. Als Solisten sind Yumi Lim und Chin Won Yon zu erleben. Zunächst am 4. September um 19:30 Uhr in der Saalfelder Schlosskapelle und am 5. September um 18 Uhr im Löwensaal in Rudolstadt freue ich mich sehr, Sie alle persönlich begrüßen zu können.
0: Ebenfalls am 4. September findet die erste Premiere der Spielzeit statt, die gleichzeitig auch die Uraufführung des Stücks ist. Das Stück Vom Glück von Michael Kliefer drückt die wohl berühmteste Freundschaft der deutschen Literaturwelt in den Mittelpunkt. Schiller und Goethe treffen in Rudolstadt, an dem Ort, an dem alles begann, erneut aufeinander und diskutieren, streiten und lachen über die großen Fragen der Kunst, der Philosophie, der Wissenschaft und der Politik, ebenso wie die kleinen Themen des Alltags.
1: Nach dem Bühnenauftakt möchten wir auch mit Ihnen gemeinsam den Start in die Spielzeit und 1250 Jahre Rudolstadt feiern. Am 6. September findet auf dem Theaterplatz unser Theaterfest statt. Von 15 bis 18 Uhr gibt es einen Nachmittag voller Musik, Mitmachangebote, Verkleidungsspaß und guter Laune für Groß und Klein, Jung und Alt. Und die beliebte Kostümversteigerung darf natürlich auch nicht fehlen. Also kommt vorbei und feiert mit uns den Start in diese aufregende neue Spielzeit.
0: Und danach geht's am Abend weiter. Theater und Orchester siedeln über ins große Haus und lassen mit einem Festakt um 19:30 Uhr die großen Geschichten und bekannten Gesichter Rudolstadts neu aufleben.
1: Und damit sind wir jetzt aber nun wirklich am Ende unserer heutigen Ausgabe von Radioaktiv. Wir verabschieden uns mit Clouds of Ecstasy von Carsten Aerobic Meyer. Danke fürs Zuhören. Bis zum nächsten Mal.

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Hallo, guten Tag und herzlich willkommen zu einer neuen Underground Hour. Mein Name ist Andy Köhler und heute habe ich euch auch wieder ein paar Scheiben mitgebracht. Etwas Musik gibt es heute auch wieder zu hören. Musik vom Plattenteller. Und das wird heute House, Techno, Breakbeat, Hardcore und etwas ganz anderes sein. Nein, natürlich nicht. Also House, Techno, Breakbeat und Hardcore. Und die Scheiben sind von 1997, zum Beispiel von 1999. Und eine Scheibe ist von 2026, ganz aktuell. Aber ich finde die alten Scheiben auch ziemlich geil, muss ich sagen. Erinnern mich immer an meine alten Zeiten. Und deswegen soll es jetzt mal losgehen mit der Musik. Viel Spaß dabei.

Das war die Underground Hour für heute. Mein Name ist Andy Köhler und da habt ihr Platten gehört. Heute in der Underground Hour. Platten aus den Bereichen Hardcore, Breakbeat, House und etwas Techno. Ich hoffe, ihr hattet ein wenig Spaß dabei. Es sind auf jeden Fall gute, schöne alte Stücke dabei gewesen. Stückchen von 1997 und von 99 und eine aktuelle Scheibe von dem Label Groove Culture Music von 2026. Und dann schaltet einfach das nächste Mal wieder ein am Sonntag von 19 bis 20 Uhr zur Wiederholungszeit oder am Dienstag von 14 bis 15 Uhr gibt es dann immer wieder eine aktuelle Sendung hier im Radio Okaya zu hören. Bleibt gesund! Genießt die Zeit, aber das sage ich auch immer wieder. Aber ich denke, man kann das nicht oft genug sagen. Kann schnell vorbei sein, von heute auf morgen. Kriegt man ja immer so mit. Und umso älter man wird, umso schneller geht das. Geht natürlich auch in der Jugend oder je nachdem, wie alt man ist, spielt eigentlich keine Rolle, kann immer passieren. Und deswegen sollte man die Zeit nutzen und schön genießen, aber nicht immer mit aller Gewalt alles machen wollen und andere nicht ranlassen und so. Und das finde ich dann nicht so toll. Umso älter man wird, habe ich manchmal das Gefühl, da werden dann auch die Ellenbogen dicker. Aber so bin ich überhaupt nicht. Ich gehe da immer einen Schritt zurück, ein Schrittchen zurück und kommt auch nicht immer gut an. Aber ich bin eher ein Neinsager als ein Ja-Sager und ich hoffe, ihr schaltet einfach das nächste Mal wieder ein. Tschüss, euer Seitenrausch.

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1: Zwei Lügen, eine Wahrheit. Welcher dieser Schlagzeilen ist tatsächlich echt? Britische Airbus-Piloten schlafen während des Fluges gleichzeitig ein. Peinlich, Lokführer sperrt sich in eigenem Zug ein. Deutsche Bahn plant Westbahnhof in Jena viergleisig. Tatsächlich ist die erste Antwort richtig. Im Jahr 2013 sind während eines Langstreckenfluges beide Piloten eingeschlafen. Es bestand jedoch keine große und akute Gefahr, da der Autopilot die Steuerung übernommen hatte. Die britische Flugsicherungsbehörde verweigerte jedoch weitere Aussagen zu dem Vorfall. Übereinstimmende Medienberichte meinen, dass das Flugzeug bis zu 60 Minuten lang nur vom Autopiloten gesteuert wurde.

0: Dies ist der Song von Celine Dion. Er kam mit dem Film Titanic auf die große Leinwand. Wir sind Mathilda, Magdalena und Fritzi und wollen euch jetzt mehr über den Film Titanic erzählen.
1: Der Film erschien am 8.1.1998 unter der Leitung von James Cameron. Der Verlag war der 20th Century Fox und sie gewannen unglaubliche 11 Oscars mit dem Film, trotz der Länge von 3 Stunden und 14 Minuten. Übrigens, die Musik, die so viele Leute berührt hat, war von James Horner.
2: Das Wichtigste an einem Film sind natürlich die Schauspieler. Die zwei Hauptfiguren wurden von Kate Winslet und Leonardo DiCaprio gespielt. Kate Winslet ist am 5. Oktober 1975 geboren, ist jetzt 48 Jahre alt, hat 2 Kinder. Ihr ältestes Kind ist Joe Awfully Winslet-Mathers und ihr jüngstes ist Mia Troubleton. Leonardo DiCaprio hat leider keine Kinder, aber er kann Deutsch sprechen, also ein bisschen, dadurch, dass seine Oma 2-3 Jahre in Deutschland gelebt hat, er sie oft besucht hat und dadurch viel gelernt hat. Meine Meinung ist zu dem Film, ich finde diese Story sehr schön aufgebaut. Das Einzigste ist, er ist einfach viel zu lang gezogen, man hätte es viel kürzer machen können.
1: Meine eigene Meinung zu dem Film ist, ich finde ihn schön, aber es ist halt wirklich in die Länge gezogen und es gibt halt ein paar Streitigkeiten, worüber sich ein paar Leute aufregen, ob sie den Film mögen oder nicht.
0: Das war unser Beitrag und wir hoffen, er hat Ihnen gefallen und hat Ihnen Lust auf einen schönen und spannenden Titanic-Abend gemacht.

0: war. Und im Gespräch mit ihr habe ich gedacht, dass sie doch einen ganz interessanten und wichtigen Job hat. Als ich dann die Stellenausschreibung gesehen habe, da war die Neugier sehr groß, mich da einmal zu bewerben. Und es hat geklappt. Ich durfte da oder darf diese Rolle jetzt ausfüllen.
1: Und ich kenne Momolo auch schon ein bisschen länger, habe vor 2 Jahren einen Workshop gegeben zu einem Herbstferienprojekt in Jena-Vinzala und habe dort einen Hula-Hoop-Workshop angeboten. Und ja, seitdem verfolge ich auch, was Momolo macht und fand die Arbeit total toll und interessant und einfach so wertvoll. Und als ich die Stellenausschreibung gesehen habe für die Presse- und Öffentlichkeitsarbeit, war es für mich sofort klar, dass ich mich dort bewerben möchte.
0: Ja, Momolo ist ja in der Stadt sehr präsent und bisher waren wir wahrscheinlich eher so Besucherinnen zum Beispiel vom Composé-Festival und kennen Kinder, die dort an Kursen teilnehmen. Und jetzt dürfen wir die Innenperspektive kennenlernen und mitgestalten.
2: Wenn man jetzt auch schaut, so generell der Geist praktisch von Momolo, dieses Spaßige, dieses Angebot, was es ja in der Form selten vor allem mit diesem Wort Zirkus gibt, welche Wichtigkeit hat das für euch, dieses Projekt und dieses Angebot?
0: Also Momolo ist tatsächlich für mich ein sehr einzigartiges Angebot, auch in Jena ja mit dem, was dort geboten wird, einzigartig und aus verschiedenen Gründen schon auch sehr besonders. Zirkus ist eben nicht irgendein Hobby, ein Sportwettkampf oder das Erlernen von einem Instrument, das ist alles ganz auch wichtig und schön. Und der Zirkus hat eben dieses besondere Element, dass man gemeinsam auf der Bühne steht, dass man gemeinsam eine Show entwickelt, bei der es auf jeden und jede ankommt. Das ist kein Einzelwettkampf, sondern eine gemeinsame Erfahrung, ganz wichtiger Erfahrungsraum auch für Kinder und Jugendliche, in dem sie über sich hinauswachsen können und eben diese wichtige Gemeinschaftserfahrung machen können. Und Zirkus funktioniert eben auch immer nur mit Vertrauen. Keine Show kann ohne Vertrauen stattfinden. Ich muss darauf setzen und mich darauf verlassen, dass Menschen genau das tun, was man verabredet hat, damit mein Beitrag in dieser Show auch funktionieren kann. Und genauso muss ich auch für die anderen das ja tun und vertrauenswürdig sein. Da übernehmen Kinder und Jugendliche ganz viel Verantwortung. Und das Besondere ist für mich auch, dass hier ja Bewegung auch mit gesellschaftlichen Themen verknüpft wird, indem die Kinder und Jugendlichen Themen, die für sie relevant sind oder auch in unserer Gesellschaft relevant sind, aufgreifen und künstlerisch darstellen. Das hat einen ganz besonderen Wert für mich.
1: Genau. Ich glaube, was mich tatsächlich auch immer viele fragen, ist, ob wir dann Tiere haben bei uns im Zirkus. Und das ist halt nicht das Thema eines zeitgenössischen Zirkus. Also wir, bei uns steht nicht dieses Nummernprogramm mit Tieren im Vordergrund, sondern wir haben ja so ein künstlerisches und erzählerisches Moment oder Konzept. Und dieser zeitgenössische Zirkus ist halt dieses Zusammenspiel von natürlich diesen klassischen Zirkuselementen, ob das jetzt Artistik oder Jonglage ist, aber dann auch in Verbindung mit Theater, mit Tanz, mit Musik. Und das ist halt so dieses Einzigartige, was die Kinder auch so dann auf der Bühne so zusammenschweißt, dieses Miteinander, was erzählen, was erleben und dieses gemeinsam etwas machen und sich auch aufeinander verlassen können, was Miriam auch gerade sagte.
0: Und ich finde auch diese Erfahrung so wichtig, Dinge zu schaffen, von denen man vorher dachte, dass man sie nicht schaffen kann. Wir haben jetzt gerade in unserem Sommerferienprojekt auch die Kinder, also in der Sommerferienfreizeit, die Kinder am Ende gefragt. Die meisten haben angegeben, dass sie Dinge geschafft haben, von denen sie vorher nicht gedacht hätten, dass sie schaffen können. Und ich finde, das ist eine ganz wichtige Erfahrung, von der ich hoffe und auch glaube, dass Kinder und Jugendliche sie dann auch woanders hintragen können. Einfach, ne, wenn man sich daran zurückerinnert, vielleicht auch gar nicht bewusst, aber einfach dieses, ich habe das schon erlebt, dass ich etwas erst nicht konnte und dann habe ich weitergemacht und habe es am Ende geschafft. Ich glaube, das ist auch was ganz Wichtiges in unserer Gesellschaft heute.
2: Dieses Selbstbewusstsein zu bilden. Ja.
0: Genau, diese Selbstwirksamkeit zu erfahren, ja, eben zu merken, ich kann Dinge schaffen, auch wenn ich vorher dachte, ich kann das nicht. Das auch überwinden zu können und es dann doch zu schaffen, alleine und aber auch in der Gruppe.
2: Jetzt gibt es ja bald das Composé-Festival. Wie läuft da die Vorbereitung und was kann man sich dann darunter vorstellen? Das gibt es ja schon seit 2018.
0: Ja, genau, die Vorbereitung. Also wir sind alle schwer beschäftigt, dieses dreitägige Festival auf die Beine zu stellen. Wir arbeiten alle im Team zusammen, mit ganz vielen ehrenamtlichen HelferInnen und werden vor allem nächste Woche jeden Tag auf dem Gelände sein und alles vorbereiten, das Gelände vorbereiten und ja, alles, was dann, was dort gedacht werden muss, damit wir dann 3 Tage zeitgenössischen Zirkus in Jena haben und Jena um diesen Kulturprogrammpunkt bereichern oder mit diesem Kulturprogrammpunkt bereichern können.
1: Ich finde es jetzt auch ganz spannend,

0: weil ich vorher noch nie ein Festival organisiert habe und jetzt auch so ganz neu in diese Themen reinkomme. Und es ist auch so schön, jetzt zu sehen, wie Dinge, die man jetzt über die Zeit gemacht hat, jetzt so zu einem großen Strang so zusammenlaufen und sich Dinge verbinden und immer größer werden. Und das ist richtig schön zu sehen und ich bin dann auch gespannt aufs Composé.
1: Woraus besteht denn dieses Jahr das Programm? Was können wir da erwarten?
0: Also wir haben ja unterschiedliche Kunstformen von Artistik, also auch wieder unser zeitgenössisches Theater, Artistik, Theater, Tanz, Live-Musik. Wir haben verschiedene internationale Kompanien aus der Schweiz, Deutschland, aus Argentinien und aus Belgien. Wir haben zum Beispiel Cirque on Edge, die die Brückenperformance machen. Das ist richtig, richtig toll, also wie Menschen zusammenarbeiten können, um ja einfach Dinge gemeinsam zu schaffen, was vielleicht auch gerade zu unserem Thema passt. Bardo Teatro Physico macht eine Verbindung aus Maskenspiel, dem Syrat, auf das ich schon ganz gespannt bin. Tripotes wird auch ganz spannend. Die arbeiten mit einer Schleuderbrett-Performance und mit Gruppenakrobatik. Und Tripotes bietet auch einen Workshop an, also für Kinder und Jugendliche ab 12 Jahren bis, ja, unendlich, Open End. Das wird ganz spannend. Das heißt, man kann bei uns nicht nur zuschauen und Zirkus erleben, sondern auch wirklich mitmachen, ob das jetzt in dem Workshop ist oder auch bei unserem Mitmachzirkus am Sonntag, der auch für Groß und Klein offen ist und wo man sich selber ausprobieren kann in ganz vielen verschiedenen Disziplinen. Und natürlich fürs Radio vielleicht auch nochmal spannend, unsere Live-Musik von Lanifera und den Polarbären. Und das ist ja eine Mischung aus Hip-Hop, aus Lateinamerikanisch Einflüssen und elektronischen Sounds. Also das wird auch noch mal ganz spannend und ich glaube, es ist ein ganz buntes und sehr vielfältiges Programm.
2: Genau, das Ganze findet statt vom 28. bis 30.8. Und am Sonntag, dem 30.8. um 15 Uhr, haben wir dann auch einen Mitmachzirkus. Den gibt es bei Momolo öfter mal. Da sind einfach alle eingeladen, ohne Vorkenntnisse vorbeizukommen, mal in die Zirkusdisziplinen reinzuschnuppern. Unsere Zirkuskurse sind ja oft sehr voll, aber hier gibt es die Möglichkeit, einfach mal dabei zu sein, als Familie, aber also jung und alt, klein und groß, alle sind da willkommen.
1: Und wenn man da merkt, dass man langfristig dabei sein möchte, wie kann man dann mitmachen? Wo kann man sich das Angebot anschauen?
2: Ja, wenn man das möchte, dann hat man eher ein Problem, denn unsere Kurse sind leider ganz schön ausgebucht und voll. Für manche gibt es noch Wartelisten, also dann eine Nachricht schreiben und hoffen, dass man irgendwann von der Warteliste aus in einen Kurs rutscht. Aber was wir haben, sind noch zwei freie Plätze in einem Tuchkurs, also diese Zirkusdisziplin Tuch für Erwachsene. Da gibt es jetzt einen neuen Kurs und da gerne schreiben, wenn ihr da Interesse habt. Ja, mir ist nämlich eingefallen, dass es doch eine immer wieder Gelegenheit gibt, Zirkus zu erleben und Zirkus selbst zu machen, nämlich in unseren Ferienfreizeiten, die wir anbieten. Und da ist auch im Herbst gibt es wieder eine vom 12. bis 16.10. ab 9 Jahren. Wenn ihr da Lust habt, alle Kinder und Jugendlichen sind da herzlich eingeladen, dabei zu sein. Und ja, auch im kommenden Jahr wird es wieder Ferienfreizeiten geben. Ansonsten haben wir noch eine tolle Mitmachaktion am 12.09. am Freiwilligentag. Da renovieren wir unsere Ananas ein bisschen. Die Ananas ist unser Getränkeverkaufwagen, der man zum Beispiel auch beim Composé-Festival sehen kann und dort Getränke kaufen kann. Und der ist ein bisschen in die Jahre gekommen und darf renoviert werden. Wenn jemand Lust hat, uns zu unterstützen, da dabei zu sein, dann kann man sich vermutlich über die Freiwilligenagentur anmelden. Und wenn ihr Lust habt, dabei zu sein beim Composé-Festival und euch eine Zirkusshow anzusehen, dann könnt ihr Tickets kaufen unter composé-festival.de.
1: Und wenn ihr jetzt so ein bisschen auf die Zukunft guckt, was sind so Sachen, die ihr auf jeden Fall jetzt mit euren Stellen umsetzen wollt oder bestimmte ethische oder emotionale Werte, die ihr da mittragen wollt, praktisch?
2: Also ich denke, dass der Zirkus sehr viele Potenziale hat, die jetzt auch schon sich entfalten, wo ich aber auch Lust habe, weiterzudenken mit dem Team und weiter dran zu bleiben. Ich bin noch gar nicht lange da und bin im Moment dabei, zu kennenzulernen und zu verstehen, aber auch schon ganz praktisch anzupacken, natürlich zum Beispiel fürs Composé-Festival. Aber ich habe Lust, mit dem Team Themen weiterzuentwickeln und da denke ich vor allem an sowas wie eben mit Klassen in Schule zu arbeiten und diese zirkuspädagogischen Elemente gerade auch für Klassen zu nutzen, die in herausfordernden Lagen sind, um dort das Vertrauen untereinander zu stärken, Gemeinschaft zu stärken, diese wichtige Erfahrung in Klassen erlebbar zu machen, dass man Dinge gemeinsam schaffen kann. dass man gemeinsam stolz auf das sein kann, was man geschafft hat und dass eben auch einzelne Menschen über sich hinauswachsen können und die Zirkusdisziplinen, was Menschen dort können, das ist ja, mag ja ganz anders sein als das, was sie in Schule zeigen, was sie können, das ist nochmal eine ganz andere Möglichkeit, sich zu entfalten, in solche Richtungen zu denken und gerade dieses Thema Gemeinschaft, wie gehen wir eigentlich miteinander um, vielleicht auch in den Blick zu nehmen, das ist für unsere Demokratie ja auch sehr, sehr, sehr relevant. Gerade in unseren Zeiten. Ich glaube auch, dass in diesem Thema Zirkus als Gemeinschaft, dass da auch Potenzial liegen kann, sich auch über andere Themen miteinander auszutauschen, mit diesen vielen verschiedenen Menschen, die Zirkus zusammen machen. Das ist Momolo ja auch sehr wichtig, dass der Zirkus offen ist für die verschiedensten Menschen. Genau, unabhängig auch ne, von ihren Voraussetzungen, ihren individuellen. Deswegen gehen wir ja auch in Schule und vor allem in Schulen in herausfordernden Lagen, um dort Kinder und Jugendliche auch zu erreichen.
0: Ja, und mit der Presse- und Öffentlichkeitsarbeit freue ich mich natürlich, diese kreative Bildungsarbeit, die Myri hier gerade beschrieben hat, einfach nach außen sichtbar zu machen und ja, noch mehr Leuten zu zeigen, wie toll der Zirkus Momolo ist.

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5: Zur Erholung, na klar, die Kleingärten, die haben ja auch Wiesenflächen. Ja. Bei uns ist zumindest gestaltet, in einem geringen Umfang Pools aufzubauen. Allerdings solche, die wieder im Herbst abgebaut werden können, die sogenannten aufblasbaren. Wir müssen auch ein bisschen an den Nachwuchs denken. Auch hier ist es erlaubt, mal planschen zu gehen. Na, selbstverständlich kann auch meine Schaukel aufgestellt werden. Eine Hollywood-Schaukel auch, Kinderschaukel. Das funktioniert alles, das ist eben Erholung.
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0: Don Pablo Mulemba wurde 1995 in Eberswalde geboren. Sein Vater, ein angolanischer Vertragsarbeiter, und seine Mutter, eine Ostdeutsche, lernen sich an der Bushaltestelle des Schlacht- und Verarbeitungskombinat Eberswalde kennen, wo sie beide arbeiten. Zwei Kinder entstehen, die in der Stadt in den 90ern und frühen 2000ern aufwachsen. Don Pablo Mulemba erzählt in Hundeheimat von seinen Erfahrungen des Aufwachsens in der brandenburgischen Kreisstadt und der Wiederentdeckung der verloren geglaubten Familie in Angola. Das Buch erschien am 14. August im Rowohlt Verlag. Mit diesem ist er auf Lesetour, bei der mit Jena und Weimar zwei Stopps in Thüringen dabei sind. Am 2. September konnte man ihn in der Literaturetage im Rahmen einer Zusammenarbeit dieser mit dem Kunstfest erleben. Und je nachdem, wann ihr das hört, könnt ihr ihn in Jena am 4. September im Café Wagner erleben. Ich traf ihn in Weimar vor Ort zu einem Interview, welches ihr jetzt hört.
3: Jetzt ist das Buch ja eine Weile draußen schon. Wie war denn bis jetzt die Resonanz und wie fühlst du dich damit?
7: Ich habe mich natürlich über die zahlreichen Rückmeldungen von vielen, vielen Leuten wahnsinnig gefreut. Das hat mich dann auch tatsächlich dann einfach zum Teil selbst krass überrascht, dass das so viele Leute interessiert und dass es dann auch so gut angenommen wurde. Bis jetzt. Da gab es noch keinen Zerriss, aber ich freue mich auf den ersten, weil ich glaube, davor bleibt man nicht verschont. Ja, und natürlich halt so aus dem Familien- und Freundeskreis halt so alle wahnsinnig stolz und glücklich, dass das jetzt fertig ist. Und ja, macht natürlich dann auch was mit mir dann zu sehen, dass sich dann so viele Leute für einen so mitfreuen können. Und es ist einfach ein sehr schönes, tolles Gefühl und eine sehr aufregende Zeit.
3: Jetzt ist ja halt eben auch der Rechtsruck ein sehr großes Thema, vor allem mit der Wahl in Sachsen-Anhalt, die am Sonntag passiert. Und dadurch passt dieses Buch ja auch irgendwie in diese Zeit. Also es gibt Menschen, die sagen, die Springerstiefeljahre sind was Separates zu dem, was jetzt passiert, und dazwischen war alles irgendwie okay. Dann gibt es Leute, die sagen, das hat nie aufgehört und es wurde nie aufgearbeitet richtig und es findet immer noch statt. Und dann gibt es Leute, die sagen, das jetzt kann man gar nicht damit vergleichen eigentlich, und das sind alles komplett separate Dinge.
7: Also ich glaube auch nicht, dass das ist nicht exakt das Gleiche. Es ist halt einfach nicht, weil es, glaube ich, solche Phänomene auch einfach oftmals komplex sind und vielschichtig sind, und wir leben einfach in einer anderen Zeit. Das sind jetzt, also was weiß ich, dazwischen liegen 30 Jahre Digitalisierung, Internet, KI, Zuwanderung, demografische Veränderungen, die liegen halt einfach dazwischen, und deshalb ist das natürlich nicht mehr das Gleiche. Sicherlich gibt es gerade so im Kontext rechter Gewalt, gibt es schon, ist sehr einfach belegbar, das gibt da einfach schon seit Jahrzehnten, gibt es da gewisse Kontinuitäten, und ich glaube auch, dass es da an vielen Stellen einfach an Aufarbeitung gefehlt hat, dass viele Fälle einfach nie wirklich aufgearbeitet wurden. Ich musste nur auf meine eigene Heimatstadt Eberswalde oder auf meinen Geburtsort Eberswalde schauen, wo Amadeo Antonio in den 90ern von einem rechten Mob totgeprügelt wurde. Und das Einzige, was daran noch erinnert, wenn man jetzt durch die Stadt geht und so das Stadtbild sich anschaut, da hängt halt in so einem abgeschiedenen Viertel eine backblechgroße Gedenktafel, und das war es dann auch. Und ansonsten ist gar keine Spur mehr davon, dass dort in dieser Stadt überhaupt mal Vertragsarbeiter gelebt haben. Also die ganze Geschichte von Vertragsarbeitenden ist in der Stadt Eberswalde beispielsweise kaum sichtbar. Und ich glaube nicht, dass es in anderen Städten großartig anders ist. Und ich finde, das gehört ja auch mit zur Aufarbeitung, die Geschichte der eigenen Region, die Geschichte der eigenen Stadt in einer Vollständigkeit zu erzählen, sodass man da auch irgendwie ein komplettiertes Bild hat und dann halt auch erst mit diesem komplettierten Bild Ursachen analysieren kann, Probleme lösen kann. Also ich glaube nicht, dass das immer noch das Gleiche ist wie damals, aber es gibt halt natürlich immer noch Kontinuitäten. Und ich glaube, gerade die Faschos aus den 90ern, die damals Menschen durch die Straßen gejagt haben, die konnten dann einfach irgendwann Mitte der 2000er ihre Springerstiefel an Nagel hängen und gegen Flipflops eintauschen und mussten dann nie wieder über ihre Vergangenheit reden. Das wurde dann so abgestempelt als dumme Jungstreiche und wurden ja nie dann so wirklich zur Rechenschaft gezogen. Und da wurde ja dann auch nie so wirklich drüber gesprochen. Wir hatten im Podcast, den ich mit meinem Kollegen Hendrik Beuth zusammen gemacht habe, haben wir in der ersten Staffel einen ehemaligen Neonazi aus den 90ern interviewt. Also Hendrik hat den getroffen und ist genauso einer. Der trägt jetzt Hawaii-Hemden und spielt diese Zeit halt runter als so, ja, das waren halt die jungen, wilden Jahre und da hat halt nie eine wirkliche Aufarbeitung stattgefunden. Die Aufarbeitung bleibt dann meistens bei den Betroffenen hängen, die halt wirklich, ja, bleibende Schäden davon getragen haben, Familienangehörige verloren haben. Ich glaube, dessen muss man sich halt immer so vergewissern, wenn man auf diese absurden Zahlen rechtsextremistischer Todesopfer schaut. Mir fällt es auch manchmal auf, ich sehe dann so Listen und sehe dann so die Namen und so, ah, okay, das sind so die Namen. Aber man muss sich vergegenwärtigen, das sind Leben. Jedes einzelne Leben hat eine eigene Geschichte und an jedem einzelnen Leben hängt noch eine Familie mit hinten dran. Das sind einzelne Schicksale und nicht nur Namen in einer Liste. Und ich glaube, wenn man mit dieser Zeit so ein bisschen vernünftig aufarbeiten würde, dann wäre uns allen, glaube ich, geholfen, auch gerade mit dem Blick auf heutige Probleme.
3: Glaubst du, diese Aufarbeitung ist durch Social Media vielleicht ein bisschen besser geworden?
7: Ich glaube, so das drauf aufmerksam machen, klar. Also das hat natürlich auch, auf jeden Fall hat Social Media da schon irgendwie einen Teil dazu beigetragen. Ich glaube auch einfach die Tatsache, dass ostdeutsche Perspektiven in den letzten Jahren verstärkt zur Sprache gekommen sind oder stärker zur Sprache gekommen sind, das ist jetzt auch nicht großartig schwer, weil es vorher halt einfach nicht so krass stattgefunden hat. Ist ja auch immer interessant, so immer kurz vor Landtagswahlen kommen dann immer die Zeitjournalisten aus Berlin angereist und wollen dann mal kurz ihre 72-Stunden-Berichterstattung abliefern und dann mal kurz ein Lagebild über den Osten abgeben. Klar, einerseits hat Social Media da irgendwie schon geholfen, darauf aufmerksam zu machen, auf diese Geschichte. Aber ich glaube, was halt Social Media eben nicht leisten kann, ist halt, klar, diese Zeit ist passiert und ich jetzt rede jetzt mal so aus der Perspektive der Täter. Ja, man hat auch viel zu lange gar nicht darüber gesprochen oder ernsthaft darüber gesprochen, was die Täter denn eigentlich dazu bewegt hat. Warum? Das waren ja teilweise oft ältere Jugendliche, die dann in rechte Milieus abgerutscht sind und hat sich dann eigentlich auch nie so wirklich, das dann immer so als so, ja, das war halt so deren Phase, aber wirklich ernsthaft mit den Ursachen auseinanderzusetzen, vielleicht mal irgendwie in Frage zu stellen, hat das vielleicht was mit prekären Lebenssituationen zu tun, vor allem dort in Regionen, wo halt die Lebenssituationen einfach ein bisschen prekärer sind. Es gibt ja auch Studien dazu, je prekärer die Lebenssituation, desto empfänglicher ist man halt auch für solche rechtspopulistischen Inhalte und ich glaube, diese Perspektivlosigkeit, dann gerade in den 90ern auch dieses Gefühl von, ich finde keine Arbeit und ich werde keine Arbeit finden, glaube ich, hat schon viele junge Menschen einfach, ja, sage ich mal so, in die Arme der Rechten getrieben, auch gerade da, wo sich staatliche Institutionen zurückziehen. Also man konnte das auch ganz gut während Corona beobachten, als alles dicht gemacht hat. Also wirklich alles hat dicht gemacht, Jugendclubs haben dicht gemacht und die einzigen, die ihre Türen weit offen gehalten haben, waren halt irgendwelche rechten Kampfsportgruppen, die haben gesagt, ey, bei uns kriegt ihr Hausaufgabenhilfe und lernt nebenbei noch Boxen. Und ich glaube, das ist schon gut belegbar, dass da, wo sich staatliche Akteure zurückziehen, halt Rechte auf den Platz treten.
3: Im Buch hattest du ja auch geschrieben, dass du Diskussionen über Einflüsse, die stattfinden, wo du ja auch gerade drüber geredet hast, da gar keinen Bock mehr drauf hast, dass Leute dann praktisch rechtfertigen, dass Menschen angegriffen und umgebracht werden. Wie viel Emotionen stecken da in dir, wenn du über dieses Thema nachdenkst und das alles halt weiterhin passiert, weil ja auch diese nicht stattgefundene Aufarbeitung sich auf dein Leben ausgewirkt hat?
7: Also ich glaube gar nicht mal so viel. Das betrachte ich da irgendwie schon mit so einer Nüchternheit, weil das ja auch irgendwie eine Realität ist, mit der man irgendwie zurechtkommen muss und auch lernen muss, mit dieser Realität irgendwie umzugehen. Also ich habe das im Buch geschrieben, dass ich mich gar nicht mit den Gründen und Ursachen, warum Menschen andere Menschen ermorden, auseinandersetzen möchte. Das habe ich geschrieben, weil ich mir in dem Buch den Raum für mich nehmen wollte, über diese Zeit auf meine Art und Weise zu schreiben. Damit wollte ich auf keinen Fall sagen, dass es nicht wichtig ist, sich damit auseinanderzusetzen. Ich glaube, das ist unheimlich wichtig. Ich glaube aber auch, dass diese Aufarbeitung einfach schon zum großen Teil stattgefunden hat. Dieses, das, was ich eben halt meinte, dass halt, das ist ja diese Tendenz zum Rechtsextremismus, das ist ja kein ostdeutsches Phänomen. Das hat man in den USA, das hat man in Italien, in Großbritannien. Und ich glaube einfach, da gibt es genügend schlaue Leute und einfach Leute, die Experten, Expertinnen, die viel mehr Ahnung zu diesem Thema haben und dazu geforscht haben. Ich glaube es einfach, dass dort die nötigen Maßnahmen gefehlt haben, die da, also daraus abgeleitete Handlungen der Politik. Und deshalb, ich bin dann viel weniger sauer auf die. Das hört sich fast schon blöd an, aber ich bin dann weniger sauer auf die Faschos, die dann da irgendwie, weil ich mir denke, ja, die sind auch ein bisschen blöd, die wissen es auch nicht besser. Die sind halt auch irgendwie, also die tun mir dann leid. Das Ding ist, das denke ich mir nämlich dann auch oft, man denkt immer, dass nur Menschen, die ins Visier rechter Gewalt geraten, unter rechter Gewalt und unter Rechtsextremismus leiden. Nein, auch die, von denen die Gewalt ausgehen. Also ich denke mir da so, das muss ja so krasse, die kriegen das ja auch teilweise, die kriegen es ja dann auch gar nicht mal mit. Das muss ja so krasse psychische Schäden bei denen hinterlassen, wenn die wissen, ich habe ein Geflüchtetenheim angezündet. Ich habe wissentlich andere Menschen umgebracht. Das ist etwas, wenn man diesen Schritt geht, da gibt es dann auch keinen Schritt zurück mehr. Man hat da mit einer moralischen Schwelle übertreten. Und dann denke ich mir so, die tun mir leid, weil die werden von irgendwelchen, ja keine Ahnung, Altfaschos aus den 90ern hinters Licht geführt und dem wird gesagt, ja so musst du halt irgendwie als junger Kerl sein und die tun mir dann zum Teil einfach leid, weil die werden dann, also finde ich, von der Politik im Stich gelassen und da glaube ich, dass da müssen sich vor allem so die regierenden Parteien der letzten Jahre auch einfach ehrlich vor ihre eigenen Tür kehren und gucken, okay, was haben wir versäumt, damit Jugendliche überhaupt empfänglich dafür werden, dass sie dem auf dem Leim gehen. Ich will die ja damit gar nicht irgendwie in Schutz nehmen. Also ich hasse Faschos auch so offensichtlich, weil die halt Menschen Schaden zufügen und Menschen unter denen leiden so. Aber ich glaube, das ist zu einfach, immer so einen Bösen auszumachen und es gilt dann, diesen einen Bösen zu bezwingen und dann ist die Welt heile. Weil die Bösen haben meist auch irgendwie eine Backstory. Und ich glaube, man macht sich das dann zu leicht, wenn man sagt, ah, es sind bloß, also was bringt denn der Diskurs, wenn man sagt, ah ja, Nazis sind scheiße. Klar sind Nazis scheiße, geschenkt. Aber was leiten wir jetzt daraus ab? Wie kriegen wir es hin, dass Jugendliche nicht mehr empfänglich für so eine Scheiße werden?
0: Don Pablo Mulemba im Interview mit mir, Jule Niedergesäß, zu seinem Buch Hundeheimat. Und wir machen eine kleine Musikpause unter Mahjong Room von Ginger Root.

0: wir jetzt auch auf den Podcast gucken, auf Springer Stiefel, kam ja jetzt die dritte Staffel raus. Wie ging das so Hand in Hand, dieses, ich beschäftige mich mit dem Thema darüber und ich beschäftige mich mit dem Thema über mein Buch, was ich schreibe. Deine Eltern sind ja auch schon vorgekommen im Podcast. Wie war da so der Übergang und wie fand das auch vielleicht gleichzeitig statt?
1: Also der Podcast ist ja in mehreren Staffeln und zwischen den Staffeln liegen schon ein paar Jahre. Also da wurde nie an die nächste Staffel gedacht beim Machen der ersten Staffel oder der zweiten Staffel. Klar, also irgendwie natürlich beschäftige mich dann auch die Themen, die wir im Podcast machen, haben mich dann natürlich auch im Buch beschäftigt, dass wenn wir jetzt in der neuen Staffel über radikale Männlichkeit sprechen, dass ich dann halt auch bei mir selbst hinterfragen muss, mit welchen Männlichkeitsbildern bin ich eigentlich aufgewachsen und was hat es da eigentlich für Alternativen gegeben? Ja, und ich glaube natürlich, da hängt auch einfach viel miteinander zusammen. Ich glaube, ja, wie gesagt, diese Probleme, die man heutzutage oft sieht und vor allem halt auch so in östlich-ländlichen Regionen, sind halt einfach vielschichtig. Und ich hoffe, da irgendwie mit meinem Buch schon viele von diesen Themen irgendwie mit angeschnitten zu haben. Sei es, wenn ich beispielsweise über irgendwelche Kindheitsfreunde schreibe, die dann irgendwie mit 16 alkoholabhängig wurden oder also doch das Thema oder auch Thema Armut oder auch Thema Männlichkeit. Ich glaube, das sind dann halt so, ja, Probleme, die einfach ineinander greifen und sich teilweise auch bedingen irgendwie. Also oftmals führt ja dann auch das eine zum anderen. Also warum greift ein 16-Jähriger zum Alkohol? Warum wird er dann alkoholabhängig? Hat das vielleicht was damit zu tun, dass er aus ärmlichen Verhältnissen kommt, dass er irgendwie eine gewisse Perspektivlosigkeit hat, dass ein Gefühl von Zugehörigkeit fehlt und ja, auch irgendwie so eine Art von Raum, wo kann ich stattfinden? Ich habe da letztens so einen interessanten Take zu gesehen von einem amerikanischen Data Scientist und der hat auch die These aufgestellt, naja, dass wenn man auch mal so mit so rechten Jugendlichen ins Gespräch geht und wenn man sich da auch manchmal so Dynamiken anguckt, die sind gar nicht loyal zu ihrer Ideologie. Also ich glaube, die Ideologie ist da teilweise zweitrangig, die ist da eher so das verbindende Element. Die sind viel eher loyal einfach zu ihrer Peer Group, weil die haben dort, wenn sie, keine Ahnung, mit anderen rechten Jugendlichen durch die Straßen ziehen, haben die Gleichgesinnte, die haben einfach einen Raum und ich glaube, dieses Thema, das ist so ein, jeder Mensch, der Mensch ist ein soziales Wesen, strebt nach Zugehörigkeit und möchte Teil von irgendetwas sein. Und ich glaube, gerade so dieses, was man jetzt beobachten kann, dieses Gefühl von, ah, jetzt gibt es wieder so viele rechte Jugendliche, die haben alle so ein Gefühl, Teil von irgendeiner Bewegung zu sein oder Teil machender Selbstwirksamkeits- und Zugehörigkeitserfahrungen, die sie anderswo zuvor halt nicht bekommen haben. Und ich glaube, es braucht halt Alternativen, es braucht andere Optionen, Zugehörigkeit und Selbstwirksamkeit zu erfahren.
0: Wann und wie hast du denn entschieden, anzufangen, dein Buch zu schreiben und wie war da vielleicht auch eine Hemmschwelle oder so, zu sagen, ich mache das jetzt auch wirklich als Buch und nicht irgendwie noch einen Podcast oder so?
1: Also mein Kollege Hendrik, mit dem ich den Podcast ja mache, der hat zuvor schon ein Buch geschrieben, Nullerjahre, Aufwachsen in blühenden Landschaften, wo er seine Jugend in Mecklenburg-Vorpommern beschreibt und dadurch, dass wir, also über den Podcast haben wir uns eigentlich auch kennengelernt und über den Podcast hat er dann natürlich auch über meine Familiengeschichte erfahren und dadurch, dass er dann gerade auch schon ein Buch geschrieben hat, meinte er, ey, du musst auch ein Buch schreiben. Dann hat er mich mit seiner Literaturagentin verknüpft, dann habe ich ein Exposé geschrieben und dann haben wir das rausgeschickt an verschiedene Verlage und jetzt ist mein Buch beim Rowohlt Verlag erschienen. Klar hatte ich anfangs halt voll so, ja, irgendwie Respekt davor und auch so Berührungsängste, weil, ja, ich komme jetzt nicht aus einem Elternhaus, wo irgendwie große Literatur gelesen wird und ich, das ist so mein Empfinden, ich finde diesen Literaturbetrieb, der ist einfach sau elitär und halt nicht barrierefrei, vor allem nicht für Kinder, die irgendwie aus ärmeren Milieus kommen. Und da dann irgendwie auch so diesen Mut und diese Souveränität zu haben und zu sagen, ja, na klar, schreibe ich jetzt ein Buch. Also ich glaube, damit habe ich am Anfang schon so ein bisschen gehadert. Also einfach so meine Schwierigkeiten mitgehabt, aber habe dann auch immer wieder Zuspruch von meinem Lektor oder auch von Freunden bekommen, die dann gesagt haben, nee, lass dich nicht beirren, ist ja vielleicht auch ganz gut, dass du eben keine Berührungspunkte mit Literatur hast, weil sonst versuchst du wie irgendjemand zu schreiben. Um ehrlich zu sein, keine Ahnung, ich glaube, ich habe, bevor ich das Buch geschrieben habe, in meinem Leben vielleicht 10 Bücher gelesen. So, also so viel habe ich halt mit Literatur zu tun gehabt. Und ich merke auch einfach jetzt bei der Resonanz, wie viele Leute halt sagen, ey, das ist voll wichtig, dass du das aufgeschrieben hast. Und ich glaube, ich will da mein Buch da auch irgendwie gar nicht so herausheben, weil ich glaube, es gibt total viele dieser Stimmen, die einfach bisher noch nie gehört wurden, weil sie halt keinen Zugang zu diesem Betrieb haben, weil sie vielleicht nicht die richtigen Kontakte haben. Und gerade im Osten, finde ich, es müsste viel, viel, viel, viel mehr ostdeutsche junge Autoren und Autorinnen geben, ja, oder Leute, die halt anfangen zu schreiben und einfach mal ihre Geschichte aufschreiben. Ich kann auch sagen, aus eigener Erfahrung, es kann auch total heilsam sein, einfach über gewisse Erfahrungen und Erlebnisse nachzudenken. Ich habe über manche Sachen geschrieben und war so, krass, darüber hätte ich noch nie nachgedacht. Ich hielt es lange für normal, aber es ist gar nicht so normal. Und ich glaube, dessen sollten sich alle Leute irgendwie, die das hoffentlich hören, bewusst sein, wenn ihr... Also wenn die, die das hören, auch überlegt haben oder mit dem Gedanken gespielt haben, ah, ich würde auch gerne mal meine Geschichte aufschreiben, ey, macht's, weil das Ding ist, ich glaube, da gibt es so viele Leute, die es da draußen interessiert, einfach ostdeutsche Realitäten einfach nicht stark genug abgebildet sind. Und so meine Geschichte ist eine von vielen ostdeutschen Realitäten, weil ich glaube, in Anführungsstrichen, die ostdeutsche Realität, die über den Medien dargestellt wird, die ist immer sehr homogen. Und alle tun immer so, als wäre das ist der Osten. Aber natürlich nicht. Also keine Ahnung, Leute, die in MV aufgewachsen, in Mecklenburg-Vorpommern aufgewachsen sind, keine Ahnung, in Wismar, haben natürlich eine ganz andere Lebensrealität als Leute, die in Nordhausen aufgewachsen sind. Also und deshalb allein auch gegenüber einem westdeutschen Publikum klarzumachen, nee, ey, das gibt nicht den Osten. Wir kommen aus Thüringen, so sieht unsere Lebensrealität aus. Und die da kommen aus, keine Ahnung, aus Sachsen, aus Glauchau und die haben so eine Lebensrealität. Also ich glaube, das ist deshalb ist wichtig, um diese vielfältige ostdeutsche Identität eigentlich erstmal sichtbar zu machen.
0: Du hast ja gerade schon gesagt, dass du einfach auch sehr viel über dich praktisch nochmal dadurch, dass du es aufgeschrieben hast, kennengelernt hast und mehr über Sachen nachgedacht hast. Das ist ja auch ein sehr intimes Buch, wenn du dich als, was hast du geschrieben, ehrenlosen Bettnässer beschreibst. Welche Wirkung hat es auch für dich nochmal gehabt, über diese ganzen Sachen nachzudenken? Vor allem gab es ja auch diese Situation, wo ihr von Neonazis gejagt wurdet und dann irgendwie nonverbal ausgemacht habt, dass ihr da niemals drüber redet und jetzt hast du es im Buch geschrieben. Was macht das für dich aus?
1: Zur Transparenz, ich bin kein Bettnässer mehr. Ja, ich glaube einfach, da ich da einfach auch an einem Punkt realisiert habe, ey krass, ich habe da nie drüber gesprochen. Was macht es? Also was macht es mit einem, wenn man über solche Sachen, die vielleicht auch einfach traumatisch waren, nie drüber spricht? Weil das hat ja natürlich einen totalen Einfluss darauf, wie ich mit Problemen oder mit Situationen umgehe. Dass wenn ich einmal damit anfange, über Sachen, über schlimme Sachen, die mir widerfahren sind, nicht zu sprechen, ja, dann werde ich wahrscheinlich bei der nächsten schlimmen Situation, die mir widerfährt, wahrscheinlich auch nicht drüber sprechen, weil ich einfach keine positiven Erfahrungen zuvor damit gemacht habe, dass das vielleicht auch irgendwie heilsam sein kann. Ja, und ich glaube einfach, das war, glaube ich, so die große Erkenntnis, dass es natürlich schwer ist, über solche Sachen dann vielleicht auch, die dann irgendwie mal rauszuholen, aber halt auch irgendwie sehr heilsam sein kann. Und hoffe dann natürlich, dass wenn Leute das lesen und vielleicht auch irgendwie Scheiße erfahren haben, dass sie dann auch irgendwann sagen, ey, vielleicht soll ich nochmal über diese Zeit mit meiner Freundin oder mit meinem Freund drüber reden. Das, was wir da erfahren haben, war echt nicht cool und vielleicht sollten wir darüber reden, weil vielleicht fühlen wir ja doch gleich über diese Situation und haben dann irgendwie nochmal eine ganz andere Verbindung

0: Ja, am Ende des Buches, da geht es ja dann eben darum, dass du die angolische Seite deiner Familie kennenlernst und da ja sich so eine neue Welt auch für dich eröffnet. Wie ging das dann weiter? Fährst du manchmal noch hin oder wie sieht das aus?
1: Ich war ja erst letztes Jahr im August da. Flugtickets sind bloß relativ teuer und ich sag mal so, ich habe auch noch BAföG-Schulden abzuzahlen. Also ist dann, kann ich, also ich, jetzt bin ich schon an einem Punkt, wo ich sage, ich will eigentlich so oft wie es geht hinfahren, hinfliegen. Ja, und ich glaube, wenn das nächste Mal die Zeit, also jetzt gerade ist es einfach schwierig, weil zeitlich stark eingebunden, aber wenn die Zeit und das Kleingeld stimmt, um so eine Reise zu unternehmen, weil es sind ja natürlich dann nicht nur. Man kann ja nicht einfach so für eine Woche hinfliegen, da muss man sich schon 3-4 Wochen Zeit nehmen, und um sich darauf einlassen zu können und auch dementsprechend irgendwie Kleingeld dabei haben und auch Nerven dabei haben, weil so eine Reise auch einfach anstrengend ist. Also auf jeden Fall habe ich aber nochmal so eine ganz andere Connection zu meiner angolanischen Identität, und ich glaube, das war vorher einfach gar nicht so wirklich möglich, weil ich mir meiner deutschen Identität noch gar nicht so richtig sicher war, weil ich immer noch an einem Punkt war, bis meine frühen 20er, wo ich oft noch in Verlegenheit geriet, Leute irgendwie davon überzeugen zu wollen, dass ich mindestens genauso deutsch bin wie sie, und das, ich glaube, über den Punkt bin ich hinaus. Ja, und jetzt habe ich, glaube ich, so dieses Selbstbewusstsein sozusagen, nee, also die

0: beiden Identitäten finden gleichzeitig in mir statt. Ich bin deutsch und angolanisch. Ich bin Europäer und Afrikaner. Und diese beiden Identitäten sind halt einfach in mir vereint. So, und ich glaube, das hatte ich als kleines Kind oder als Jugendlicher, hatte ich so diese Souveränität halt noch nicht.
1: So, dein Buch eröffnet ja eine Perspektive, die viele Leute noch nicht kennengelernt haben, die aber ja auch wichtig ist und ein Teil einfach der deutschen Geschichte. Wie blickst du darauf, dass vielleicht, wie man sich als Privatperson, die jetzt vielleicht komplett kartoffeldeutsch ist, sich damit beschäftigen könnte, um eben einen breiteren Horizont zu bekommen und die eigene Geschichte praktisch von der Gegend kennenzulernen?
0: Das ist die Verantwortung von jedem Bürger und jeder Bürgerin in diesem Land. Also wenn ich hier beispielsweise in Thüringen lebe oder Bürger Thürings bin, dann ist es verdammt nochmal meine Verantwortung zu wissen, was in dieser Region geschichtlich abging und vielleicht auch so passiert ist. Und genauso wie es meine Verantwortung ist, darüber Bescheid zu wissen, ja, über die Geschichte meines Landes Bescheid zu wissen, damit ich auch einfach Probleme nachvollziehen kann. Also ich glaube, ohne geschichtliches Hintergrundwissen und auch ja, ohne so ein geschichtliches Basic-Wissen kann ich ja gar nicht von mir behaupten, irgendwie politisch interessiert zu sein, beziehungsweise kann ich nicht von mir behaupten, ernsthafte politische Lösungen anbieten zu können, wenn ich über die Geschichte nicht Bescheid weiß, weil dann kenne ich die Ursachen für bestimmte Probleme nicht. Und dann kann es dann auch schnell passieren, dass mir manche Fehler aus der Vergangenheit vielleicht sogar nochmal passieren. Und deshalb glaube ich, ist es einfach unheimlich wichtig, Geschichte aufzuarbeiten. Und selbst wenn man keine Berührungspunkte damit hat, also ich bin der festen Überzeugung, dass jeder, der auch nicht deutsch-angolanisch ist, in meinem Buch ganz viele Stellen wiederfinden wird, wo er sagt, ah, damit kann ich was anfangen, weil irgendwie, das kommt mir bekannt vor. Ich hatte beispielsweise, dass man dann in dem Buch, dass man dann beispielsweise das Buch liest und dann merkt, ah krass, ich hatte auch einen komischen Nachbarn, der war der Computer Matthias, der immer CDs für die Nachbarschaft gebrannt hat und der musste dann 20.000 Euro Strafe zahlen wegen Online-Piraterie. Also es sind so kleine, manchmal auch so kleine Fragmente in Erzählungen, an die ich anknüpfen kann. Und ich glaube, es gilt dann immer so, man kann es sich leicht machen, indem man halt versucht, irgendwie Gemeinsamkeiten ausfindig zu machen. Und dafür muss ich nicht mal unbedingt, weiß ich nicht. Also ich glaube, das ist ja auch das ist so für mich so dieses Grundding von auch so Empathie. Jeder Mensch, dem ich auf der Straße begegne, könnte ich sein. So. Und ich glaube, mit dieser Denkweise muss man vielleicht auch irgendwie herangehen, um zu verstehen oder beziehungsweise um auch verstehen zu können oder Lebensrealitäten anderer Menschen verstehen zu können, sich selbst in den Geschichten anderer Menschen versuchen wiederzufinden. Und ich halte das absolut für die Verantwortung von allen Leuten, so Geschichte aufzuarbeiten. Also ich habe da so eine Art Parabel. Also ich weiß an meiner eigenen Familiengeschichte, was das für krasse Wunden schließen kann, wenn man über Dinge, über die lange nicht gesprochen wurde, auf einmal spricht, was da auf einmal für Themen hochkommen und was daraus für Gespräche heraus resultieren können und wie halt Wunden geschlossen werden können. Aber genauso gilt es ja auch für eine Gesellschaft. Also bestimmte Gespräche können erst stattfinden, wenn Geschichten vollständig erzählt werden. Wenn ich die ganze Zeit glaube, dass zu DDR-Zeiten und auch in den 90ern in Ostdeutschland keine Ausländer gelebt haben, dann kann ich mich natürlich heute auch hinstellen und sagen, ah, jetzt leben auf einmal hier Ausländer und das war vorher nicht so. Stimmt aber nicht. Die leben ja schon seit Jahrzehnten hier in diesem Land, weil sie als Vertragsarbeiter oder als politische Geflüchtete in die DDR gekommen sind. Also allein daran sieht man ja so, was das für einen Unterschied macht, auch in politischen Argumentationen. Also wenn dann, genau, ich habe oft mitbekommen, dass Leute, also ich bin immer noch sehr, sehr, sehr, sehr oft in Brandenburg, weil mein Handballverein in Brandenburg ist. Bin da echt 3-4 Mal die Woche. Und kriegt es dann auch mit, denn auch in dem Umfeld, dass dann auch manche Leute wirklich glauben, Ausländer sind erst seit kurzem da. Und die sind aber nicht erst seit kurzem da. Ihr hattet bloß vorher keinen Kontakt zu denen. Ihr habt denen einfach vorher nie im Treppenhaus Hallo gesagt. Ihr wusstet, die wurden quasi ausgeblendet. Und wenn ich versuche, irgendwie mal meine Augen zu öffnen und vielleicht auch irgendwie mal den Mann, der den Dönerladen am Parkplatz betreibt, nicht nur als den Typen betrachte, der den Dönerladen am Parkplatz betreibt, sondern den halt versuche mal als Menschen zu sehen, der vielleicht auch eine Familie hat, dann ist da vielleicht auch ein anderes Bewusstsein für eben auch diese Menschen.

0: Tizek, Azior von Deria Jederim und Krup Şimşek. Und es geht weiter mit dem letzten Teil vom Interview mit Don Pablo Mulemba und seinem Buch Hundeheimat.
1: Noch zum Hörbuch, weil ich habe das Hörbuch gehört und da sind ja ein paar O-Töne noch mit drin. Wie ist das passiert?
2: Ach, ich habe einfach mein Handy mit dieser Sprachmemo-Funktion und da ich ja aus dem Podcast-Bereich komme, dachte ich mir, ey, Audioaufnahmen immer wertvoll, weil man kann das irgendwie immer wieder verwerten. Bin ein bisschen traurig, dass ich nicht irgendwie Mikrofon mitgenommen habe, weil die Qualität der Audioaufnahmen war jetzt leider auch nicht so Bombe. Und ich glaube, hätte ich ein Mikrofon dabei gehabt, dann hätte ich vielleicht auch nochmal so proaktiver oder öfter die Geräuschkulisse um mich herum aufgenommen.
1: Wie hast du das gemacht? Weil du hast ja also genau die Momente aufgenommen, oder? Also hast du dann das Handy einfach in der Hosentasche gehabt und das lief so nebenbei? Oder hast du da wirklich gerade dran gedacht in dem Moment auch?
2: Ich glaube, es sind ja nur zwei Stellen. Einmal bei der 10-stündigen Busfahrt in Angola. Das war absurd, weil man muss sich vorstellen, Angola ist, auch wenn viele Leute das Land nicht kennen, das ist fast dreimal so groß wie Deutschland. Aber auch nochmal so zum Verhältnis. Das ist einfach ein riesiges Land. Und das heißt, die Strecken dort sind auch extrem weit. Und das heißt auch, die Busstrecke, die wir gefahren sind und die Dörfer, die dort überall waren, die sind alle weit voneinander entfernt. Aber von Dorf zu Dorf sind immer irgendwie einzeln immer so Lebensmittelhändlerinnen in den Bus dazugestiegen. Und die kannten sich eigentlich nicht. Aber die haben auf einmal angefangen, gemeinsam Lieder zu singen. Das muss man sich mal vorstellen, wenn ich jetzt hier mit dem RE1 irgendwie, keine Ahnung, von Göttingen bis nach Weimar fahre, dass dann immer mehr Leute dazu steigen und alle singen einfach dieselben Lieder. Das war so ein Gefühl von, irgendwie habe ich da gemerkt, so Alter, krass, das ist so ein krasser Moment der Verbundenheit, der so von so einer Kollektivität spricht, die so sehr warm und sehr einladend war. Und ich habe einfach gemerkt, oh, das hat sich voll schön angehört. Eigentlich dachte ich mir, also man soll niemals nie sagen. Ich habe schon manchmal mit dem Gedanken gespielt, ah, vielleicht machst du irgendwann mal auch Musik, und dachte mir in dem Augenblick, das verwertest du. Habe ich natürlich nicht, habe ich dann für das Hörbuch benutzt. Und bei der anderen Situation, die ich aufgenommen habe, da wusste ich einfach, ey, ich glaube, das, also ich habe diesen Moment erlebt und da wusste ich einfach, wäre das jetzt ein Film, aber es hat sich auch wie ein Film angefühlt, dann wäre das hier gerade so der Highlight, das Highlight vom Film. Und deshalb wusste ich, schnell Sprachnotiz aufnehmen, Handy in die Hosentasche. Also, to be honest, ich habe dann auch nicht nochmal mein Handy rausgeholt. Die Audioaufnahme ging auch, glaube ich, 2 Stunden. Ich habe dann nochmal so durchgehört und, sage ich mal, so den wichtigsten Part rausgeschnitten.
1: Wenn dir jetzt noch mehr Gedanken kommen würden, die du aufschreiben wollen würdest, würdest du dann noch ein zweites Buch schreiben? Oder über was anderes vielleicht auch?
2: Also ich will jetzt nicht in die Falle tappen und irgendwie schon sagen, was ich nicht machen möchte, weil sag niemals nie. Mir käme das jetzt aber ein bisschen faul vor, beziehungsweise nicht faul, also doch auf eine Art faul, aber ich glaube, das ist dann auch oftmals, was so eine Kulturbranche von so migrantischen Kulturschaffenden erwartet, dass sie dann halt irgendwie ihre traumatischen Erlebnisse nur ausschlachten und nur über ihre Identität sprechen. Jetzt erzähl uns mal quasi, wie es ist als schwarzer junger Mann in Deutschland. Nee, also wenn ich es mir aussuchen könnte, was ich jetzt als nächstes für einen Stoff hätte, Alter, mein allergrößter Traum wäre es, wenn ich jetzt einfach, keine Ahnung, es wäre überkrass, wenn ich jetzt sagen könnte, ich bin der erste Deutsche, der auch noch zufällig schwarz ist, der quasi einen Cartoon geschrieben hat oder einen Cartoon gemacht hat, der in die Richtung Anime geht. Also, weil ich finde, es gibt so viele schöne Arten von so Fantasy-Geschichten. Ich kenne aber keinen schwarzen Autor aus Deutschland, der eine Fantasy-Geschichte geschrieben hat. So, und ich glaube, ich würde mich dann ungern immer nur auf meine Identität reduzieren lassen wollen und auch immer nur über meine Identität sprechen wollen und die ausschlachten wollen, sondern why not deutsche Herr der Ringe?
1: Zeichnest du auch oder würdest du dann das eher als Geschichte schreiben?
2: Ich würde es als Geschichte schreiben. Ich kann absolut gar nicht zeichnen, aber ich bin ein übelst großer Anime-Fan.
0: Da waren dann meine Fragen zu Ende und habe einfach gefragt, ob er noch irgendwas sagen möchte, und das war das Ergebnis.
2: Ich möchte alle Handballfreunde aus der Region, der Sendegebietsregion, sportliche Grüße senden, und dann würde ich gerne noch, ja, weiß nicht, so was Hoffnungsvolles sagen. Nee, weil ich glaube, auch gerade jetzt unsere jetzigen Zeiten oftmals viele Leute fragen, auch wenn man sich jetzt irgendwie politische Landschaft anschaut, dass viele Leute berechtigte Sorgen haben, und auch eine große Form von Widerstand, glaube ich, ist einfach radikale Solidarität. Radikale Solidarität mit meinen Mitmenschen. Und da kann es dann auch manchmal, wenn man sich fragt, okay, was kann ich hier eigentlich machen gegen Nazis? Worüber Nazis sich freuen, ist, wenn sich beispielsweise in einer kleinen Stadt in Thüringen, Sachsen-Anhalt, wenn sich da eine türkische Familie alleingelassen fühlt, darüber freuen die sich total, weil die wollen, dass die sich hier nicht willkommen fühlen. Und ein großer Akt von Widerstand wäre dann quasi, sich genau mit eben jenen Leuten zu solidarisieren, vor allen Dingen dann halt auch diesen Betroffenen rechter Gewalt zu zeigen, ey, nee, ihr seid hier nicht alleine, wir stehen an eurer Seite, wir helfen euch. Die Hilfe kann auch manchmal ganz klein ausfallen. Wenn ich jetzt beispielsweise weiß, ich gehöre zu den Elternsprechern der Klasse meines Kindes, dann kann ich beispielsweise mal fragen, ey, hier gibt es auch Kinder aus Elternhäusern, wo nicht Muttersprache Deutsch ist. Können wir vielleicht irgendwie eine Lösung finden, wie diese Kinder Hausaufgabenunterstützung bekommen? Also das ist auch eine Form von, damit sendet man auch an diese Familien so ein Signal von, ey, guck mal, wir helfen euch, ihr seid nicht alleine und wir sind froh, dass ihr da seid und wir wollen, dass es euch hier gut geht.
0: Das war ein Interview mit Don Pablo Mulemba, dessen Buch Hundeheimat vor kurzem im Rowohlt Verlag erschien und autobiografisch unter anderem vom Aufwachsen in Eberswalde in Brandenburg erzählt. Mit diesem Buch ist er auf Tour und macht bzw. machte am 2. September einen Stopp in Weimar und am 4. September einen im Café Wagner in Jena. Und wenn ihr dafür keine Zeit habt, aber trotzdem Interesse habt, dann kann ich auf jeden Fall empfehlen, sich das Buch durchzulesen oder einfach das Hörbuch zu hören, so wie ich das gemacht habe. Das hat er selber gelesen. Dadurch hat das natürlich nochmal ein ganz anderes Gefühl, als wenn das jetzt jemand anderes gelesen hat, da das Werk ja eben auch sehr persönlich ist. Pablo hat sich noch ein Lied gewünscht und zwar von Cora Winter, Hyaluron, und das hören wir jetzt und danach hören wir auch noch andere Musik, bis diese Stunde zu Ende ist.

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5: Ich koche eigentlich vegan und vegetarisch. Vor allem, ich bin selber vegan und kann gar nicht anders kochen, weil ich es dann auch nicht mal probieren kann. Und so ein Frühstück gibt es dann eben Wurst und alles, weil ich damit kein Problem habe, da eine schöne Platte zu machen. Und dann war Blixer Bargeld vor kurzem da. Da habe ich mit meinem guten Freund Mario zusammen gekocht. Da wurde sich explizit Fleisch gewünscht. Dann hat der Rinderbäckchen gemacht. Das kam bei Blixer Bargeld wirklich wahnsinnig gut an. Oh, it got cheeks.
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9: Hallo und herzlich willkommen zu einer neuen Ausgabe der Stimmensendung im Radio OKJ. Wie ihr im Jingle schon gehört habt, wollen wir hinter die Kulissen unseres Gastes schauen. Und heute habe ich zu Gast Tilman Risse. Hallo.
5: Hallo.
9: Er ist Musiker und besser gesagt auf dem Weg zum Jazzer, hat gerade erst von Jena Abstand genommen, ist noch relativ jung in seinem Leben und ja, lernt gerade eine wildfremde Stadt kennen und ich bin sehr froh, dass er heute hier ist. Ich habe ihn sehr gerne und wir können hoffentlich heute mal die Kulissen lüften und euch mal zeigen, wer Tilman Risse eigentlich ist. Du kannst ja erstmal mit einem Song beginnen. Welchen hast du denn mitgebracht? Hast du was im Kopf?
5: Ein bisschen habe ich überlegt und ich habe gedacht, Lullaby of Birdland ist eine ganz coole Nummer. Da habe ich was gefunden von Mel Torme. Das fetzt auf jeden Fall. Lass uns den mal anhören.
9: Das machen wir. Gut, viel Spaß mit Lullaby of Birdland und Mel Torme.

0: Und hier sind wir wieder bei Stimmen im Radio UKJ. Heute zu Gast Tillmann. Tillmann, wie geht's dir eigentlich? Habe ich dich noch gar nicht gefragt.
1: Mir geht's richtig gut. Ich bin tatsächlich nach Jena gekommen und dann musste ich erstmal in Quarantäne. Das war alles ein bisschen schade. Ich wollte mich mit ein paar Leuten treffen, aber dann habe ich die Quarantänezeit jetzt wieder überwunden und endlich kann ich wieder draußen sein. Endlich kann ich Leute sehen. Es macht großen Spaß, wieder hier zu sein in der Heimat.
0: Könntest du die ein bisschen für dich nutzen? Die Quarantänezeit ist ja eigentlich immer so ein bisschen vor unvollendete Tatsachen gestellt, ist man ja so, hat irgendwie nichts zu tun so richtig, wartet drauf, dass man eventuell krank wird oder nicht. Ich hatte das jetzt auch vor kurzem erst. Wie war das für dich?
1: Ich hatte keine Symptome, muss ich ehrlich sagen. Und die Zeit habe ich, ich nehme immer meine ganzen Noten und meine ganzen Hausaufgaben für die Uni mit in meinem großen Koffer. Mhm. Und das ist dann auch immer wahnsinnig schwer. Mhm. Und nach dem Urlaub nehme ich das auch unverpackt, nehme ich das auch unangetastet, nehme ich das einfach wieder mit. Mhm. Und dann fällt mir zu Hause spätestens, dann fällt mir auf, dass ich mal wieder nichts geschafft habe. Mhm. Und in der Quarantänezeit auf jeden Fall, da konnte ich ein bisschen mal intensiver arbeiten, ein bisschen reinschauen, was will ich machen, wo sind die Dinge, die ich, also was, ich arbeite zum Beispiel an einem Lied gerade, ich schreibe einen Song und da habe ich jetzt also auch ein bisschen dran gearbeitet, an der Melodie nochmal ein bisschen gefeilt, die Akkorde nochmal überprüft und so. Und jetzt langsam auch mal an einem Text geschraubt.
0: Schön. Mal kurz, um das für unsere Zuhörer in Kontext einzubetten, ja. Du hast gesagt, du machst Musik, du hast einen riesigen Koffer mit Noten für dein Studium. Ich habe vorhin schon Jazzer gesagt, jetzt kann sich keiner so richtig was drunter vorstellen. Was macht der Tillmann eigentlich? Was studierst du und wo ist zu Hause?
1: Zu Hause, das ist eine gute Frage. Also ich bin jetzt seit über ein halbes Jahr, ist es jetzt schon her, dass ich nach Wien gezogen bin. Und habe dort angefangen, Jazzgesang zu studieren. Erstmal auf Bachelor, danach dann hoffentlich Master. Schauen wir mal, ob es weiterhin in Wien ist oder ob ich nach Amerika, aber muss ich mal gucken. Aber ja, ich habe angefangen, Jazzgesang zu studieren. Ich habe das 6-7 Jahre lang vorher einfach sehr, ich würde mal sagen, amateurhaft hier in Jena gemacht. War dann zwischendurch im Chor in der Jena Philharmonie. Und dann in einem zweiten Chor und dann Schulchor und so Zeugs halt immer mal ein bisschen was gemacht. Und Musik ist auf jeden Fall nie auf der Strecke geblieben, ist immer mitgekommen. Und ich habe mich dann im Laufe des Abiturs, also ich habe jetzt 2021, habe ich mein Abitur gemacht und dann habe ich sozusagen im Januar überlegt, okay, was willst du machen? Tillmann, musst mal ein bisschen nachdenken. Mhm. Und dann habe ich gesagt, du singst sowieso den ganzen Tag, probier's einfach. Dann habe ich mich an 4 Unis beworben. Und dann hat das tatsächlich in Wien geklappt. Ich habe geschrien, als ich das Ergebnis dann gesehen habe. Das war wirklich richtig stark. Und ja, dann bin ich nach Wien gezogen. Das war dann erstmal ein bisschen tricky mit Wohnungssuche und so. Wien ist halt auch ein teures Pflaster.
0: Und sehr groß.
1: Und sehr groß. Ja. Und dann habe ich angefangen, dort zu studieren und habe jetzt auf einmal den ganzen Tag Musik. Musste mir ein Klavier kaufen, das hatte ich vorher auch nicht. Mhm. Ich hatte nur meine Trompete, die habe ich jetzt auch hier tatsächlich im Studio mit dabei.
0: Oh, vielleicht kriegt man danach einmal 2 Töne zu hören.
1: Aber nur 2.
0: Okay.
1: Und habe dann so langsam angefangen, mir das Zeug zusammenzukaufen und bin jetzt endlich in einer neuen, schönen Wohnung. Ich bin aus dem Studentenwohnheim ausgezogen. Puh. Endlich. Und wohne jetzt in einem Altbauwohnheim. In der Altbauwohnung. Genau, und da erlebe ich jetzt so Wien.
0: Den Wiener Frühling.
1: Den Wiener Frühling, den Wiener Schmäh.
0: Ja, da hast du jetzt schon ganz viel erzählt. Ich wollte dich noch fragen, warum Wien? Aber das ist ja im Endeffekt dann durch die Uni gekommen, die dich haben wollte. War das schwer, sich auf so eine auf so ein Gesangsstudium vorzubereiten oder auf diese Bewerbung, weil das ist ja jetzt nicht besonders typisch und ich kann mir vorstellen, dass es auch ein relativ selektiver Kreis ist, in den man da irgendwie quasi reingewählt wird und ne, Künstler müssen immer ein bisschen für ihren Studienplatz kämpfen. Wie war das für dich?
1: Also ich habe ja, wie gesagt, ich habe ja vorher schon hier gearbeitet, auch mit meiner Gesangslehrerin, eben hier an der Musik- und Kunstschule und im Januar habe ich, wie ich gerade erzählt habe, im Januar habe ich mir dann eben fest vorgenommen, okay, ich will das machen, ich will das ausprobieren und will mich einfach mal bewerben. Und dann habe ich geschaut, wie sind die Bewerbungsfristen. Gerade in Wien war die Bewerbungsfrist Ende Februar. Das heißt, ich hatte nur noch einen Monat Zeit und dann habe ich zu dem Zeitpunkt auch noch einen Pianisten hier in Jena kennengelernt, ein sehr guter Freund, der Stefan Nagler, und der hat mir dabei geholfen, sozusagen mich darauf vorzubereiten. Also einmal theoretisch. Und dann aber auch praktisch. Also er hat mich am Klavier so ein bisschen unterrichtet und aber eben auch Jazztheorie. Und dann war die Aufgabe, also es sind ja mehrere Schritte, bis du dann am Ende wirklich eine Prüfung auch dort ablegst, also praktisch und theoretisch. Und die ersten Schritte waren sozusagen erstmal was einzusenden, also was Kleines zu schreiben, Motivationsschreiben, Lebenslauf, wo komme ich her, was berührt mich so am Jazz. Und an der Musik überhaupt. Und dann 3 Videos einsenden, das war die Aufgabe. 3 verschiedene Stilistiken von diesem Genre Jazz. Mhm. Und dann erstmal abwarten, was passiert.
0: Spannend.
1: Spannend. Und dann kam das irgendwann. Ich wollte auch nochmal zu dem Thema, wo ist mein Zuhause?
0: Ja.
1: Also Jena bleibt auf jeden Fall mein Zuhause. Es ist immer wieder großartig, wieder zurückzukommen nach Jena. Mhm. Es ist so ein Ruhepol auf jeden Fall. Jetzt gerade vor allem auch Wien dagegen. Wien ist sehr schnell. Also nicht nur die U-Bahn sind sehr schnell, sondern die Leute rennen über die Straße. Die Autos fahren schnell. Also alles sehr schnell und auch sehr groß, weitläufig.
0: Ja.
1: Also nicht so wie Jena. Jena ist schön
0: kuschelig.
1: Kuschelig, man kennt halt jeden.
0: Ja.
1: Genau, und mein Zuhause ist auf jeden Fall hier auch, aber ich denke, so ein kleines Teilchen in meinem Herzen sagt auf jeden Fall Ja zu Wien, dass das mein zukünftiges Zuhause sein wird,
0: denke ich mal. Ist auch voll wichtig für die Lebensphase, denke ich, dass man sich dann doch zu der Stadt ein bisschen bekennt, ne, in die man dann zieht. Hast du denn jetzt einen Song für uns, den du uns zeigen möchtest, um die Zuhörer mal kurz so ein bisschen an deinem... Wir haben schon ein bisschen was Jazzy-mäßiges gehört, aber vielleicht gibt es ja was dich auch inspiriert.
1: Also ich habe, wie gesagt, im Vorfeld ein bisschen drüber nachgedacht, was könnte hier spannend sein für die Sendung. Und dann habe ich also verschiedene Stile mal rausgesucht. Was Neues, was Altes, was Spannendes, was sehr Spannendes. Und ich würde sagen, der nächste Titel könnte tatsächlich... Watermelon Man von Herbie Hancock sein.
0: Sehr experimentelles Stück. Ich wünsche euch viel Spaß damit und wir hören uns gleich wieder.

0: Ja, Stimmen im Radio KJ, das war Herbie Hancock mit Watermelon Man.
1: Wild, auf jeden Fall.
0: Und mir gegenüber sitzt Tilman. Hi. Ja, wir haben schon echt viel über dich gehört jetzt, über dein Studium und alles Mögliche. Also, wie du gerade so deinen Lebensweg bestreitest. Ich habe dich tatsächlich in Wien auch schon mal besucht. Ich finde die Stadt ja auch sehr beeindruckend. Das ist schon ein besonderer Flair. Die haben auch einen ganz eigenen Charakter, die Wiener, finde ich. Also,
1: auf jeden Fall.
0: Die, die es von sich behaupten, so Wiener zu sein.
1: Also, Wiener Schmäh muss man erstmal verstehen lernen.
0: Hast du mal einen Wiener Schmäh für uns?
1: Wiener Schmäh?
0: Ja.
1: Oh. Da muss ich erstmal drüber nachdenken.
0: Kannst du auch ganz gediegen einbauen, wenn es sich mal ergibt. Ist auch kein Problem.
1: Aber, auf jeden Fall.
0: Ja, also kommst du gerade an? Ist es vom Gefühl her deine Stadt?
1: Vom Gefühl her ist es meine Stadt, ja. Also ich denke, das hat sich auf jeden Fall gelohnt, da hinzuziehen. Mhm. Aber ich bin ja nicht nur wegen des Studiums dorthin gezogen, sondern auch um Wien einfach als Stadt zu entdecken. Also es gibt schon auch noch ein paar Ecken, wo man wirklich richtig so Ur-Wien erleben kann. Irgendwie. Mhm. Zum Beispiel Café Jelinek ist sowas, wo du auf so richtig schönen alten Sofas sitzt. Mhm. Dann isst du eine Sachertorte, trinkst ein Melange dazu und dann geht's da einfach, dann geht's da gut.
0: Schön, ja, das klingt ganz berauschend. Also ich war
1: großartig, ja,
0: in Wien immer mal zum Basketball spielen. Sie haben so Osterturniere gehabt, aber da habe ich irgendwie nicht viel von Wien gesehen. Und jetzt, wo ich dich mal besucht habe, habe ich nochmal so eine ganz andere Perspektive gekriegt. Das war echt interessant. Und naja, Großstadt ist halt auch immer, sind so unglaublich viele verschiedene Menschen. Und ja, die Wiener sind aber auch offen und kommunizieren auch mit dir, wenn du irgendwas von denen willst. Mhm. Also vielleicht
1: auf jeden Fall.
0: Auch in anderen Städten so, aber.
1: Und so hatte ich es auch an der Uni. Also da wurde ich mit offenen Armen begrüßt sozusagen. Ja. Die sind da voll da und es ist auch scheißegal, wie alt du bist.
0: Ja.
1: Im Endeffekt. Also ich habe einen Mitstudierenden, der ist jetzt im zweiten Jahr, viertes Semester, der Connor, und der ist 30, paar 30, keine Ahnung, 35 vielleicht oder so. Und der ist aus Irland und der, scheiß, das ist wirklich total furchtbar egal, wie alt du bist, woher du kommst, du kannst einfach da machen. Und das ist das Coole, glaube ich. Das ist auch so ein bisschen das, was ich im Jazz irgendwie erfahren habe oder auch mit den Leuten, die das alle so mitmachen. Die ziehen alle an einem Strang und da ist vollkommen scheißegal, woher du kommst.
0: Richtig schön. Ja. Wie muss man sich denn so ein Jazzgesangstudium vorstellen? Also Studium habe ich so die Vorstellung, ich habe es jetzt selber noch nicht erlebt, aber großer Hörsaal, Professoren, zu denen man jetzt nicht so viel Kontakt hat, aber für so Dinge wie Gesang und Musik bräuchte man ja eigentlich für eine akkurate Rückmeldung auch ein bisschen mehr Kontakt zu seinen Professoren. Wie ist das bei euch? Wie groß sind eure Kurse? Was macht ihr so? Ja, erzähl mal.
1: Also wir haben insgesamt drei Gebäude, die Uni hat drei Gebäude. Es ist ja wirklich nur eine Musik- und Kunst-Uni, also nichts mit großem, riesengroßen Hörsaal und irgendwie Physik, Atomphysik oder so.
0: Die MUG.
1: Genau, und da ist es so, dass wir ein Gebäude haben, das teilen wir uns mit Tanz und mit Schauspiel. Und wir haben Keller und wir haben auch oben Dachstube sozusagen und es sind kleine Räume, also es ist auch dafür angelegt, dass man miteinander arbeitet und nicht sozusagen jeder für sich, sondern ein Miteinander, dass das so das Wichtigste ist. Und so ist eben auch die Verbindung und Connection zu den ProfessorInnen, genau. Also da ist nichts mit Siezen, sondern alle duzen und eigentlich am liebsten irgendwie auch schon bisschen was teilen zusammen irgendwie, so von eigenen Erfahrungen erzählen, berichten, gerade irgendwie beim Gesang ist es wichtig, wenn man zum Beispiel eine Ballade singt, dann hat man ein Thema, ein emotionales Thema, kommt drauf an, ob es jetzt Herzschmerz ist oder ob es eine wahre Liebe ist, da auch gleich ganz gut, vielleicht für ein bisschen später, I Thought About You habe ich auch mal in die Playlist reingepackt, sehr, sehr geile Version von Jasmir Horn. Genau, und da ist es wichtig, dass man eine Emotion hat zum Song. Man singt das nicht einfach runter wie eine Einkaufsliste oder so, die man sich im Kopf im Einkaufsladen immer wieder durchgeht. Man singt das mit Gefühl, man arbeitet mit dem Ton, es ist so ein Miteinander und dafür muss man auch irgendwie pur sein und auch zerbrechlich sein können, glaube ich.
0: Interessant fand ich gerade bei deiner Erzählung, dass ich schon das Gefühl hatte, jetzt kam

0: auf die eigentliche Frage und das, was du gerade erzählt hast, zurückzukommen, das klingt ja alles sehr nah. Also kann man sich seinen Professoren quasi auch persönlich nicht entziehen. Also man kennt ja dieses, da gehe ich heute nicht zur Vorlesung, weil es nicht verpflichtend und sowas.
1: Das gibt's schon. Also man kann schon auch schreiben, ey, ich schaff's einfach heute nicht, sorry. Ja. Und dann versteht man das auch, wenn man einen triftigen Grund hat.
0: Ja.
1: Oder, keine Ahnung, wenn man ein bisschen ausschlafen will oder so. Ja. Muss man nicht schreiben. Aber es ist wirklich familiär und die Leute zählen aufeinander und die haben Bock, mit dir zu arbeiten.
0: Ja.
1: Und da, wie ich auch schon gesagt habe, das Alter spielt wirklich keine Rolle. Die sind da paar 50, die Profs, und die haben Bock und die spielen und wir spielen zusammen in einer Band, nicht in einer Band, sondern in einer Kneipe.
0: Ja.
1: Das heißt Zwe. Unsere Uni hat da eine gute Kooperation mit diesem Jazz-Café Zwe.
0: Mhm.
1: Und ja, also das ist so der Moment, glaube ich, wenn man von der Uni kommt, die ganze Theorie lernt und das dann endlich mal in Praxis umsetzen kann.
0: Und sogar ein Publikum bekommt.
1: Und ein Publikum bekommt und am Ende ein gratis Getränk.
0: Ja, also ich war auch schon mit im Jazz Zwe und habe, also es war irgendwie total krass, in diesen Kosmos eintauchen zu können, weil Jazz ist ja irgendwie auch so eine kleine Nische. Ich habe gehört, dass, also ich habe nämlich gestern habe ich mit dem Peter Kischka, der bei uns die Jazz-Highlights macht im Radio KJ, auch so ein bisschen über Jazz unterhalten und auch erzählt, ich habe einen Kumpel, der in Wien Jazzgesang studiert und der meinte, die Wiener, die haben viel schöneren Bezug zum Jazz, da gibt es auf die 8 Millionen Einwohner, die in Österreich leben, halt viel mehr Jazzmusiker, als es in Deutschland prozentual ist, also die haben da eine viel größere Bindung und trotzdem war das so ein kleiner Kosmos. Und ja, das Zwe, ich musste Eintritt bezahlen, den hast du an dem Abend für mich übernommen, das war toll.
1: Ist ja Logo.
0: Ist ja Logo. Und wir haben da echt ein cooles Konzert gehört oder eine coole Performance und ja, und ihr kriegt das ja kostenlos, ihr könnt ja da immer hingehen.
1: Wir kriegen das tatsächlich kostenlos, das ist wirklich saustark, also da kommt man hin und man, es ist, wie gesagt, so familiär eben. Man kommt hin, man kennt alle, man kann miteinander tolle Musik erleben, voneinander erleben und auch lernen. Und darüber hinaus in Wien gibt es, also wirklich, das habe ich hier auch mit Jena, ich meine, es gibt das Grünowski, das ist saucool, das ist dort am ersten Montag im Monat gibt es dort immer eine Jam-Session. Ich glaube, sonst gibt es gar nicht so richtig Live-Mucke,
0: ja.
1: So speziell Jazz vor allem, aber in Wien hast du eben, ich glaube, 10 Jazz-Clubs, das ist der Hammer.
0: Ehrlich?
1: Weil da kommen wirklich große MusikerInnen, die zocken da auf der Bühne richtig wild.
0: Ja.
1: Und dann kommen eben auch so die Kleinen, die dann mal auch Hallo sagen.
0: Ja.
1: Das ist großartig, weil das ist wieder dieses, es spielt keine Rolle, wer du bist. Also es spielt keine Rolle, woher du kommst. Mhm. Es spielt eine Rolle, wer du bist.
0: Mhm.
1: So, was du willst, was du aus dem machen willst.
0: Was du performen kannst auch so ein bisschen
1: ja.
0: Schön, ja. Dann hast du ja voll irgendwie die Ecke gefunden, in der Jazz für dich funktioniert. Was ich noch überhaupt nicht gefragt habe, warum eigentlich Jazz?
1: Ja, warum eigentlich Jazz? Mein Papa hat ganz viele Jazzplatten.
0: Mhm.
1: Das erstmal so vorweggestellt. Also da als kleiner Knirps habe ich da auch immer mal so ein bisschen geforscht und geguckt, was gibt's da. Meine Mutti hatte auch mal eine Jazzplatte, da hat sie erzählt, weil die ist total gebogen. Und ich habe mich immer gefragt, warum ist die denn eigentlich so gebogen? Hat sie gesagt, sie ist total stolz mit ihrem wenig Geld, was sie damals hatte, ist sie ins Musikgeschäft gegangen und hat sich eine Platte gekauft und musste dann aber noch ein heißes, also noch ein Brot kaufen für die Familie und das war halt heiß. Und dann hat sie das alles unter den Arm genommen und dann ist die Platte so ein bisschen angeschmolzen. Deswegen geht jetzt also die Nadel im Plattenspieler immer
0: schwingt.
1: So schwunghaft rauf und runter.
0: Cool. Ja, das ist eine schöne Story.
1: Genau, aber auf jeden Fall viel Platten gehört. Ich habe ja, wie gesagt, auch im Chor angefangen, daher kennen wir uns ja auch.
0: Genau.
1: Genau, und da habe ich, also gab es ja eh auch immer Projekte, die wir immer mal gemacht haben, die mal mehr modern waren als Rossini oder Johannes Passo Bach oder so, keine Ahnung.
0: Ja.
1: Genau, und das hat schon irgendwie, das hat schon Bock gemacht. Ich habe dann auch Trompete gelernt. Sozusagen nebenbei. Irgendwann musste ich aufhören beim Chor, hatte so Stimmknödeln, hat sich aber alles wieder gelegt, ist alles wieder sehr gut. Und ich habe aber weiter mit der Trompete gemacht und dann habe ich meine zukünftige Gesangslehrerin

0: dort kennengelernt. Die hat mich auch Trompetenunterricht genommen. Und dann habe ich sie nach 8 Jahren, habe ich sie dann irgendwann angerufen und gefragt, hey, hast du einen Platz? Irgendwie habe ich Bock, weil ich habe immer mehr gehört und immer mehr geforscht und immer mehr Interesse gezeigt und gesagt, okay, ich will nicht nur wie Louis Armstrong das irgendwie Zitate singen, so,
1: Ja, klar.
0: sondern ich will meinen eigenen Stil herausarbeiten und das habe ich dann mit ihr geschafft. Also da wurde dann erstmal wahnsinnig viel weggebügelt, eben der ganze Louis-Zeugs wurde weggebügelt und dann kam so langsam der eigene Stil raus, so die eigene Stimme.
1: Ja.
0: Und dann damit arbeiten, Improvisation, versuchen mal, sich einfach loszulösen, mal Töne zu singen, mal ein bisschen experimenteller zu sein. Genau, so bin ich, glaube ich, an Jazz gekommen.
1: Okay, abgefahren. Ja, und du versuchst, dich die Töne sehr zu genießen. Also ich habe deine Bewerbungsvideos gesehen für die Uni. Wer sich das anhören möchte, das gibt es auf YouTube unter dem Namen des Künstlers. Kann man das finden. Da merkt man, wie du die Töne versuchst zu genießen und das dem so einen gewissen Charme zu geben und eine Kraft. Ja, ist sehr beeindruckend. Mit Menschen aufzuwachsen, die sich dann in solchen speziellen Bereichen auszuprobieren. Also wie gesagt, ne, Kunst ist ja immer so ein bisschen auch, also oder Musik, wer studiert das? Das ist ja so ein bisschen auch nicht verpönt, aber man sagt ja, was hat das für eine Zukunft im Endeffekt? Und es ist toll, wenn sich Leute so ausprobieren, wenn man sieht, das funktioniert für die irgendwie und macht Spaß und du hast ja hier in Jena auch schon viel gesungen und so.
0: Absolut, absolut. Ich habe das aber jetzt auch im Studium, jetzt im ersten Semester und vor allem jetzt auch im zweiten Semester festgestellt. Ich bin dort an die Uni gekommen und hatte das Gefühl, ich muss eine Performance machen, eine richtige Show machen, Entertainment auf der Bühne, damit die Leute das geil finden, damit die Leute das einfach, damit die jubeln und am besten mit Tränen vor Lachen oder vor Freude oder was weiß ich aus dem Jazzclub rausgehen.
1: Ja.
0: Ich habe im Endeffekt gemerkt, das Wichtigste an so einem Studium ist die Musik und dann kommt die Performance auf der Bühne. Das kommt da einfach mit dazu. Es ist gerade bei einer Ballade, sollst du ja nicht irgendwie Grimassen schneiden und einen Handstand auf der Bühne machen. Kann ich nicht.
1: Ja.
0: Ich probiere es, aber ich kann es noch nicht.
1: Ja.
0: Bei einer Ballade sollst du einfach, da sollst du genießen können. Da sollst du auch mal leiden können, auch mal was zulassen können. Eben wie ich schon vorhin gesagt habe, pur sein und verletzlich und antastbar sein sozusagen.
1: Ich glaube auch, dass das der Punkt ist im Endeffekt. Also für mich denke ich, dass je nachdem, wie man das halt selber fühlt, dann kommt die Performance schon automatisch mit. Also wenn du versuchst, dieses Stück irgendwie für dich zu fühlen und für dich umzusetzen, dann musst du dir gar keine Sorgen mehr machen darum, wie präsentiere ich das jetzt im Endeffekt, weil
0: Voll.
1: dann hast du dir schon Gedanken gemacht, wie nehme ich das Stück wahr und nicht, wie sollen andere wahrnehmen, wie ich das Stück performe quasi. Also so, ich glaube, das kommt dann ganz automatisch, wenn man versteht, was ich meine.
0: Absolut. Sollen wir noch
1: Ja.
0: mal was hören eigentlich?
1: Sehr gerne, ja. Viel Gespräch.
0: Okay, warte, dann suche ich jetzt mal nach. Dann nehmen wir mal. Ja, wollen wir einfach I Thought About You nehmen von Jasmine Horn?
1: Weil du es vorhin schon so ein bisschen
0: Weil ich schon
1: angeteasert
0: vorher ein
1: hast.
0: bisschen angeteasert habe. Ansonsten,
1: Ja,
0: Ballade hatten wir ja auch. Lass uns erstmal das nehmen.
1: lass uns erstmal das nehmen und wir haben ja noch viel Zeit. Ich hoffe, euch hinter den Geräten geht's noch gut und ihr könnt unseren kleinen Tillmann Jazz Talk genießen. Ich wünsche euch jetzt erstmal viel Spaß mit You Thought About?
0: I thought about you.
1: Ach, Dankeschön von Jasmia Horn.

0: Das war I Thought About You von Jismaya Horn. Und wir sind immer noch bei der Stimmsendung im Radio OKJ mit dem Thema Tillmanns Jazzgesang.
1: Hallo.
0: Ja, schön, dass du noch da bist.
1: Ich freue mich total, hier zu sein.
0: Ja,
1: echt richtig cool.
0: Das freut mich auch. Es ist einfach herrlich, dich mal einladen zu können. Ich habe gedacht, da ist er in Jena, da schnappe ich mir, aber ich glaube, das habe ich vorhin schon mal gesagt, dass ich mich dich einfach geschnappt habe und gesagt habe, ey, wir müssen halt eine Stimmsendung vorproduzieren, weil irgendwie diese Jazz-Nische, ich feiere das auch total, dass man da mal drüber reden kann. Es ist wichtig, das den Leuten mal zu zeigen. So oft kann man nicht in ein Musikstudium reingucken. Und ja, ich bin auch einfach, ich liebe Musik und auch Jazz sehr gern. Und das musste einfach sein. Ja, wir sind wieder da. Wollen wir ein bisschen weiterquatschen?
1: Lass mal weiterquatschen, ey. Ich finde es richtig gut.
0: Wie ist das denn so, nach Hause zu kommen, nach Jena?
1: Anders, aber ruhiger. Also es ist so, man kommt irgendwie auch an.
0: Aha.
1: Ich habe aber auf jeden Fall im Hinterkopf, ich habe einen Arsch voll zu tun für die Uni.
0: Ja.
1: Was ich vorhin erzählt habe mit meinem großen Koffer mit den Noten drin und Büchern und was weiß ich, was ich da alles mit dabei habe oder die Trompete.
0: Mhm.
1: Ich nehme das mit, denke, ich schaffe was, schaffe gar nichts und nehme es dann wieder mit.
0: Mhm.
1: Und jetzt mit der Quarantänezeit sowieso. War gut, konnte ich mal echt ein bisschen was machen. Aber hier nach Hause oder nach Jena zu kommen, es ist wie zu Hause. Es ist ein Runterkommen, es ist irgendwie Leute treffen wieder. Es ist mit Freunden, mit Freundinnen irgendwie abhängen können, die man lange nicht gesehen hat, mal austauschen können, was man so erlebt hat, irgendwie in der Großstadt. Jena ist auch eine Großstadt.
0: Eine große Kleinstadt, ja.
1: Genau. Und einfach, ich bin überglücklich, irgendwie diese Möglichkeit zu haben, einfach wieder hierher zu kommen und so ein bisschen mit Ruhe und Gelassenheit, ja, auch solche Dinge hier mal machen zu können. Ja. Einfach mal mit so ein bisschen zu plaudern und zu erzählen, was man so eigentlich treibt dort in dieser Stadt.
0: Ja, das können sich ja auch Leute anhören, die dich halt auch vermissen. Ne? Das ist der Tillmann, wir hören mal rein, was bei dir so geht, Podcast.
1: Ja, fix.
0: Ja, und es steht ja in Jena auch immer alles so, wie es halt mal war, nehme ich mal an. Also es verändert sich ja gerade, es wird viel gebaut, aber an sich verändert sich ja nicht so viel. Und Ostern, fand ich, war auch so ein großes Nachhausekommen. Also wir sind ja jetzt gerade so, sagt man, coming of age, ja, in so einem Alter nach dem Abitur. Ich mache hier mein FSJ im Radio, du bist in Wien, studierst Jazzgesang. Dann gibt es Leute, die sind in Hamburg, oder liebe Grüße an Leon an der Stelle.
1: Ganz liebe Grüße.
0: Und auch, weiß ich nicht, also irgendwie haben sich halt alle zu Ostern hier mal so ein bisschen zusammengefunden. Das ist dann auch, da weiß man gar nicht, wen man irgendwie zuerst sehen soll. Gerade auch so mit Corona und so, ganz weirde Situation, fand ich, aber es ist trotzdem schön zu merken, ey, das sind so Zeitpunkte, das hatte ich jetzt irgendwie so zum ersten Mal, weil jetzt auch alles so ein bisschen wieder offen ist, dass man trifft einfach alle wieder, die halt früher hier so rumgesprungen sind, und das ist schon sehr angenehm.
1: Voll. Ich habe jetzt auch in den letzten Tagen überlegt, okay, wie mache ich das? Reise ich jetzt am Wochenende schon wieder ab und stürze mich in den Stress, oder bleibe ich doch noch ein bisschen? Und ich habe mich dafür entschieden, noch ein bisschen zu bleiben, weil gerade wir auch irgendwie uns so lange nicht gesehen haben und viel zu erzählen haben. Und ja, dass einfach da Ruhe die beste und schönste Sache sein kann, um sich viel erzählen zu können, viel miteinander teilen zu können.
0: Mhm.
1: Gestern waren wir tanzen.
0: Ja.
1: War auf jeden Fall ziemlich cool.
0: Auch im Schlachthof.
1: Im Schlachthof.
0: Eine schöne Ecke, kann man sich mal merken. Den Kulturschlachthof in Jena Nord, beim Obi um die Ecke. Ja, aber man trifft sich und man macht halt schöne Dinge miteinander. Hier, Jena hat immer irgendwas zu bieten. Und gerade jetzt, wo sich alles wieder ein bisschen auflockert, ist es halt auch möglich, sich wieder so zu sehen.
1: Ja. Absolut.
0: Also voll die schöne Zeit. Aber nochmal zum Thema Corona. Wie ist das denn so, du hast ja vorhin von einem sehr nahen Studium geredet, in Corona-Zeiten, auch in Österreich und gerade mit so, ja, wie gesagt, so, also innigen, nahen, wie man sagt, Studium,
1: dieses familiäre und
0: in so einer Zeit?
1: Ich bin nach Wien gekommen zu einer Zeit, wo es entspannter war. Also wirklich, klar, in Wien gibt es die Regel, oder ich weiß auch nicht, vielleicht in ganz Österreich, aber ich bin ja primär in Wien. Da gibt es die Regel, dass FFP2-Maske getragen werden muss, ausschließlich FFP2-Maske. Und es gab jetzt ganz lange die Möglichkeit, kostenlose PCR-Tests zu machen.
0: Mhm.
1: Also die wirklich von der Stadt bezahlt wurden, wo man sich mit einem Barcode 8 Stück abholen konnte, so oft und so viel, wie man wollte. Und ja. Das alles online sozusagen auf eigene Faust machen konnte und dann ja, und dann einfach ein PCR-Testergebnis hatte und sicher sein konnte, okay, mein CT-Wert ist so und so. Und das war richtig gut.
0: Ja.
1: Und das gab es ja hier in Deutschland oder auch ja in Jena gab es das ja gar nicht so richtig. Also Schnelltests gibt es auch in Österreich oder in Wien, aber es sind eigentlich an für sich immer diese PCR-Tests. Und so ist es dann auch möglich, in eine Uni zu gehen, nämlich dann also erstmal vorweisen zu müssen, okay, ich bin negativ getestet.
0: Ja.
1: Anders kommst du da auch nicht rein.
0: Ja.
1: Da gibt es eine wirklich strikte Regelung. Gibt es immer so einen Portier, der vorne sitzt und das überprüft. Hm. Und genau, wenn das dann alles klar geht und du weißt, okay, du bist negativ, du kannst jetzt da sein, dann gehst du in den Raum und dann kannst du da zu 5, 6, dann wurde es zwischendurch dann wieder ein bisschen stärker mit Corona, da stiegen dann schon wieder die Zahlen. Genau, und dann konnte man da irgendwie zu 6, zu 7, zu 8 irgendwie in einem Raum sein.
0: Ja.
1: So habe ich ja unter anderem auch Ensembles, du hast ja schon mal gefragt, da habe ich, glaube ich, gar nicht drauf geantwortet,
0: ja.
1: Wie die Konstellationen sind, wie viele wir sind überhaupt
0: ja.
1: in dem Jahrgang. Also es ist ja so, dass ich beim Gesang, ich bin mit 3 Frauen zusammen jetzt in dieses zweite Semester gekommen sozusagen, wir haben auch zusammen angefangen. Das heißt, das ist wirklich nur so ein ganz kleiner Kurs, wenn man das nur auf den Gesang betrachtet. Aber insgesamt sind, glaube ich, 20 bis 30 Leute letztes Semester sozusagen mit mir zusammen dort eingestiegen.
0: Im Jazzbereich jetzt?
1: Im kompletten Jazzbereich, genau. Also die Uni hat Jazz, hat Klassik, hat Tanz, hat auch Pädagogik. Ja. Gibt es auch, wird auch viel angeboten und Schauspiel eben. Und im Bereich Jazz sind es 20 bis 30 Leute, die angenommen wurden von 150, 200 Leuten, glaube ich, die sich da beworben haben, wenn nicht mehr. Genau, und es gibt sozusagen auch was da total für hilft, sozusagen, damit man sich keine Platte macht, ob man jetzt zu jung ist, ob man zu alt ist oder was weiß ich. Es gibt sozusagen Ensembles, die von der Uni immer vorgegeben werden. Das heißt, da werden dann Leute aus diesen gesamten 4 Jahrgängen, aus den 8 Semestern, werden in verschiedenste Konstellationen zusammengesteckt in ein Ensemble. So bin ich in 2 Ensembles gelandet. Einmal in Jazz Messengers Ensemble, das ist also wirklich sehr traditioneller Jazz.
0: Mhm.
1: Und Odd Meter. Odd Meter ist ein bisschen spannender. Das sind also ganz verschiedene Rhythmen. 7 Viertel, 7 Achtel, 5 Viertel, 12 Achtel. Also wirklich, ich bin ziemlich ins Schwitzen gekommen, muss ich ehrlich sagen. Also es ja. Das war wirklich wild für den Anfang, aber dann habe ich mich irgendwann reingefuchst und es ist spannend zu erleben, wie so ein ganz klassischer Jazz-Standard, also gibt ja so, heißt Real Books, das sind diese ganzen Standards, die in den 30ern, 40ern geschrieben wurden, sind da alle drin, wie so ein Standard, der eigentlich in einem Viervierteltakt ist, also 1, 2, 3, 4, 1, 2, da, da. Wie der dann in einem Siebenviertel klingt, also 1, 2, 3, 4, 5, 6, 7, 1, 2, 3, 4, 5, 6, 7, bam.
0: Krass.
1: Also das ist auf jeden Fall eine richtig spannende Sache und dann vor allem Improvisation. Auch nochmal so ein ganz eigenes Thema. So, jetzt habe ich wieder lang erzählt.
0: Ja. Was ich unbedingt noch sagen will, ist eigentlich, was mich so fasziniert hat, das ist jetzt zwar zu dem, wo du jetzt eigentlich hingekommen bist, nicht so passend, aber ich muss nochmal zu den PCR-Tests sagen, also für mich war es einfach total, hat mein Bild total gesprengt, dass man kostenlos PCR-Tests macht, selber macht, innerhalb von 24 Stunden ein Ergebnis bekommt
1: und du im Endeffekt
0: eigentlich jeden Tag gemacht hast, während der Studienzeit. Also,
1: ja, und auch nicht drumherum gekommen, weil ich musste das ja, um überhaupt in die Uni gehen zu können. Also das war für mich verpflichtend und ich meine, ich finde das auch total wichtig und gut, einfach zu wissen, was für einen PCR-Test, was für ein Ergebnis hast du, weil ich fühle mich dann sicherer. Ich fühle mich auch in Gegenwart von anderen Menschen sicherer, wenn ich weiß, okay, ich bin negativ, ich bin kein Risiko für andere gerade im Moment.
0: Ja.
1: Jetzt im Moment ist es leider so in Wien, dass das gekürzt wurde, weil es einfach auch zu viel Geld gekostet hat. Also es hat ganz, ganz lange die Stadt übernommen. Das ist wirklich echt auch schön und cool. Und es hat jetzt aber zu viel gekostet, so dass wir jetzt auch entsprechend der Zahlen nur noch 5 PCR-Tests pro Monat kostenlos zur Verfügung gestellt bekommen, aber auch trotzdem 5 PCR-Tests zur Verfügung gestellt bekommen, kostenlos, ist super.
0: Ja, hier rennt man von Pontius zu Pilatus, um sich mal irgendwie einen Rachenabstrich zu holen und,
1: ja, voll,
0: und das
1: voll.
0: Ist dort überhaupt nicht so, das ist echt irgendwie eine krasse Vorstellung. Ja, aber also voll krass einfach, dass das so funktionieren kann, also was da für ein System auf die Beine gestellt wurde. Da ist, glaube ich, Wien auch so ein bisschen so ein Vorzeigemodell. Die Frage ist auch, ob das überall funktioniert. Aber das
1: und es ist auch ist nur in Wien. Also ja. Sonst Österreich, wenn man da mal aus Wien rausfährt, mhm. zum Beispiel nach Klosterneuburg oder so, die sagen, die Wiener, die spinnen doch, was machen die denn da?
0: Das habe ich in der Ecke, wo ich meine Familie besucht habe, auch gehört dort. Ja, total krass. Also, aber das macht natürlich auch viel möglich und so eine Großstadt vielleicht auch ein bisschen entspannter. Aber ich kann mir auch vorstellen, dass dieses regelmäßig PCR-Testen einen noch so ein bisschen generell unruhig macht. Man weiß dann immer nicht, also wenn du dich jeden Tag PCR-testest, bist du dir ja immer unglaublich sicher. Und ab dem Zeitpunkt, wo das nicht mehr geht, fühlt man sich ja vielleicht auch so ein bisschen alleingelassen. Ne? So,
1: das stimmt, aber es ist eben auch immer eine Frage der Zeit. Also irgendwann lernt man einfach auch wieder damit, gut, man hat jetzt vielleicht nicht wieder die Möglichkeit, jeden Tag einen PCR-Test zu machen. Mhm. Das ist dann aber auch okay. Und wenn es dann mal klappt, dann ist es cool, einfach mal zu wissen, okay, wie ist der Stand? Und ich glaube, im Schnelltest, klar, es ist überhaupt nicht ganz so repräsentativ wie ein PCR-Test, aber ich glaube, in wirklich schlimmen Fällen zeigt es das auf jeden Fall an.
0: Ja.
1: Da kann man sich sicher sein.
0: Na, das hoffen wir mal, ne?
1: Ja, auf jeden Fall.
0: Aber wieder vom Corona-Thema weg vielleicht. Gibt es denn noch Jazz-Songs, die du jetzt unbedingt empfehlen möchtest?
1: Auf jeden Fall würde ich Spain empfehlen von Chick Corea. In der Version mit Bobby McFerrin. Sehr zu empfehlen. Und was ich auch sehr empfehlen würde, ist unter anderem You Are Too Beautiful. Das ist das einzige Album der John Coltrane. Der hat nicht wirklich viel mit Sängern oder Sängerinnen gearbeitet. Das ist quasi das einzige Album, in dem John Coltrane mit einem Sänger arbeitet, mit Johnny Hartman. Und da würde ich auf jeden Fall diesen Song empfehlen, You Are Too Beautiful.
0: Okay, dankeschön. Ihr könnt ja mal reinhören. Ich habe jetzt noch ein paar Fragen an dich. Als erstes habe ich noch zwei ganz musikalische Fragen an dich und dann starten wir in eine Entweder-Oder-Fragerunde, aber dazu später mehr.
1: Cool.
0: Erste Frage.
1: Mhm.
0: Was ist dein Lieblingssong unter der Dusche?
1: Mein Lieblingssong unter der Dusche, ich würde mal sagen, I Fall in Love Too Easily.
0: Okay. Wie klingt der Tune?
1: Da ist auf jeden Fall Chet Baker voll am Start, voll vorne. Der hat das ziemlich gut gemacht. Da bin ich gerade dabei, mit der Trompete das Solo zu transkribieren, also nachzuspielen, nachzuhören, nachzuspielen. Und das geht mir seit langem das nicht mehr aus dem Kopf. Also das ist ein wichtiger Song.
0: Hast du Lust, das mit der Trompete mal anzuspielen?
1: Ich kann es versuchen.
0: Okay. Hau ich mal hin.

0: Ja.
1: Jetzt könnt ihr euch vorstellen, wie das bei Tillmann unter der Dusche klingt.
0: Mit Trompete.
1: Nur mit der Trompete unter der Dusche. Ja, das fand ich sehr schön. Danke für den kleinen Einblick.
0: Klar, gerne.
1: Eine Frage habe ich noch. Welche Einsingübung findest du denn am unnötigsten? Welche braucht es eigentlich nicht?
0: Einsingübung am unnötigsten. Eigentlich sind alle wichtig. Eigentlich sind alle wichtig. Aber was ich am unnötigsten finde, du holst echt ein paar Fragen raus, ne? Da muss man erstmal drüber nachdenken. Das habe ich jetzt gelernt. Da macht man now. Und dann macht man eben now, now, now, now, now, now, now, now, now.
1: Ja.
0: Und die könnte man auch weglassen.
1: Die könnte man, okay. Kleiner Einblick zwischendurch. Now, now, now. And now we have our Entweder-Oder-Runde.
0: Oh, Entweder-Oder.
1: Also,
0: die fixe Runde.
1: Ich sag zwei Worte und du antwortest einfach nur schnell ohne Erklärung ein Wort von beiden.
0: Mhm.
1: Was besser zu dir passt.
0: Mhm.
1: Bereit?
0: Mhm.
1: Okay, los. Hund oder Katze?
0: Hund.
1: Lerche oder Eule?
0: Eule.
1: Bier oder Wein?
0: Wein.
1: Klavier oder Trompete?
0: Trompete.
1: Mütze oder Schiebermütze?
0: Schiebermütze.
1: Umfahren oder umfahren?
0: Umfahren.
1: Radeln oder laufen?
0: Radeln.
1: Schwimmen oder baden?
0: Schwimmen.
1: Braten oder grillen?
0: Braten.
1: Relaxen oder chillen?
0: Relaxen.
1: Ganz oder gar nicht?
0: Ganz.
1: Eier oder Ingwerlikör?
0: Sag's keinem, Eierlikör.
1: Ja. Groß- oder Kleinstadt?
0: Großstadt.
1: Berge oder Meer?
0: Meer.
1: Frisch oder verpackt?
0: Frisch.
1: Grinsen oder schmunzeln?
0: Schmunzeln.
1: Das war's schon.
0: Oh.
1: Danke für diesen schönen Einblick. Es war heute eine sehr erfüllende und herzliche Sendung mit dir.
0: Oh. Das ist wirklich aber auch mit einem Herzensmenschen.
1: Ah, wir sind im Herzen sehr verbunden. Also für alle, die so lange zugehört haben, wir sind schon echt auch einfach beste Freunde. Das kann man mit einem harten Tee kann man schon so unterschreiben. Und ja, ich freue mich, dass ich heute irgendwie den Platz hatte, hier dich mal so vorzustellen und irgendwie, dass du was von deiner Uni erzählt hast. Es war jetzt hauptsächlich, dich ging es ja um Jazz. Ja. Also
0: ich fand's mega cool, hier zu sein. Auf jeden Fall gerne vielleicht nochmal.
1: Ja,
0: wir haben kurz geplaudert. Ergibt sich. War eine absolut coole Zeit, jetzt hier mal das auch so ein bisschen zu erzählen. Weil wann komme ich denn sonst dazu? In Wien fragt ja keiner.
1: Die wissen ja, wie es ist.
0: Die wissen ja, wie es ist.
1: Ach ja, also Tillmann-Risse bei Stimmen im Radio OKJ. Ihr könnt euch hier in dieser Sendung, konntet ihr euch Tipps für Musik abholen und Einblicke in einen Jazzgesangsstudium. Danke dafür. Und genau. Abschließend haben wir noch einen Song für euch. Welcher ist es denn?
0: Ja, wir haben jetzt relativ traditionelle Standards gehört. Jetzt geht es ein bisschen mal in Richtung Zukunft, ein bisschen moderner. Wir hören jetzt als letztes Movie von Tom Misch. Ganz viel Vergnügen.
1: Macht's gut und habt einen schönen Tag. Tschüss.
2: Tschüssi.
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8: Ja, herzlich willkommen zum Patientenpodcast aus der Kinder- und Jugendpsychiatrie. Ja, natürlich nicht. Jetzt habe ich dich kalt erwischt, Katrin. Wa?
9: Ja, es war wirklich kalt erwischt.
8: Wir sind natürlich bei Freeze Out und heute wieder in Vertretung Mikrofonkind.
9: Katrin.
8: So ist es, Christian Sonzig auf dem Sonnendeck in Norwegen auf der AIDA bei Sturm und Regen. Aber ja, wir machen immer die Vertretung.
9: Genau, wir schwitzen hier im Studio.
8: Wir haben mal wieder den heißesten Tag erwischt, den letzten heißen Tag hier in Jena und natürlich 30 Grad unterm Dachstuhl.
9: Genau.
8: Naja. Du hast gesagt, du hast den depressivsten Sommersong rausgesucht, mit dem wir eigentlich starten können.
9: Genau, weil das ja nun einer der letzten schönen Sommertage sein wird.
8: Und du schon auf Abschiedstournee
9: Abschiedstournee vom Sommer kommt jetzt Lana Del Rey, Summertime Sadness.
8: Ja, dann habe ich da, glaube ich, nicht mehr viel hinzuzufügen. Dann machen wir den einfach. Wir fangen ganz traurig an. Bitte schön.

0: Ja, da war sie, die gute Lana.
1: Genau. Und jetzt geht's ein bisschen flotter, ein bisschen sommerlicher weiter. Ja.
0: Es ist also direkt von der Depression zurück in die Manie zur Sommerliebe. Philipp Bohr hast du dir da rausgekramt.
1: Genau.
0: Hattest du eine Sommerliebe, Christian? Ach, Christian, auch schön. Katrin, ich
1: bin also meine so. Sommerliebe sitzt ja neben mir. Bin ja mit dir verheiratet. Also.
0: Das stimmt. Und Christian Wolf.
1: Christian Wolf ist keine Sommerliebe.
0: Was ist dein Lieblingsproteinpulver?
1: Dark Chocolate Lava.
0: Na dann, Dark Chocolate Lava von Philipp Bohr.

0: Ja, schön, Philipp Buhr. Viel zu selten gehört, aber doch dann immer wieder.
1: Schön, wenn man es mal wieder hört, gell?
0: So ist es. So, Katrin, heute in Vertretung. Du wirst uns nachher noch in unserer ganz neuen Freeze-Out-Rubrik Katrin Skincare-Routine Tipps geben für ein besseres Hautbild. Aber bis dahin hast du gesagt, willst du ein bisschen die Beschmut?
1: Ganz genau. Na, also jetzt kommt mein absoluter Lieblingssong von Depeche Mode.
0: Der da ist.
1: Walking in my shoes.
0: Okay, in der Live-Version, da kracht er ein bisschen mehr.
1: Ja, genau. Hammer.
0: Was ist eigentlich deine Lieblings-Live-Location für Depeche Mode, wenn du zum Konzert gehst?
1: Berlin Olympiastadion.
0: Ja, ich glaube, das ist unangefochten. Naja, das ist jetzt ja aus Mexiko.

0: auch. Mein Erbs ist ganz ausgetrocknet vom Mitschunkeln und der hohen Temperatur und trockenen Hitze hier im Studio.
1: Ich hab's genossen.
0: Du hast genossen, ja. Wir wollen gar nicht so euphorisch werden mit Depeche Mode, sondern du hast gleich hinterher wieder was ganz
1: melancholisches,
0: ganz sanftes für unsere HörerInnen.
1: Genau.
0: Aber auch ein schöner Track, lange nicht gehört.
1: Genau, wir haben den jetzt schon eine ganze Weile nicht mehr gehört, gell? Man hört's schon im Hintergrund.
0: Ja, da ist er, der Kylie und der Nick. Guck mal, ob das hier reinpasst.

0: da ist es auch schon wieder zu Ende. Und die Kylie ist eine Leiche im Video, die ins Wasser geschoben wird. Ich kann mich gut daran erinnern.
1: Ja,
0: an MTV.
1: Genau, ich kann das Video auch noch. Es läuft immer ab, wenn ich das Lied höre.
0: Das stimmt. Jetzt werden wir mal ein bisschen elektronischer.
1: Na dann.
0: Kannst du noch sagen, was jetzt kommt?
1: Jetzt kommt The Knife.
0: Du musst ins Mikro sprechen.
1: Ich muss es lesen können.
0: Ja, das
1: The Knife, Passe de Zon.
0: Genau.

0: Und wer ist deine absolute wirklich favorite Band of all time?
1: Das ist eindeutig Chinese Black.
0: Richtig, das hast du gut auswendig gelernt. Na ja, dann machen wir das auch jetzt.

0: Ja, Jen Speck aus Jena mit ihrer letzten Single Serotonin im Remix. Aber da kommt auch mit August dann wieder was Neues. Habe ich gelesen, gehört und aus sicherer Quelle erfahren.
1: Ich bin schon gespannt.
0: Ich soll ein Selfie von dir machen.
1: Ja, mach mal ein Selfie.
0: Dann lege ich jetzt mal was zum Tanzen auf und zum Schmusen und dann mache ich ein Selfie von dir.
1: Dann machen wir das mal hier so.

0: unsere Lied zu Ende, während wir hier dein Selfie bearbeiten, live aus dem Studio mit Filtern, damit du aussiehst wie ein Supermodel.
1: Ja, genau, das probieren wir jetzt mal. Aber erstmal gehen wir weiter, dass wir noch einen Song hier schön spielen.
0: Ja, du hast mir vor uns Rammstein ins Ohr geflüstert. Dann
1: machen wir das jetzt, gell?
0: Dann machen wir das. Ich halte mich an deine Instruktionen.
1: Sonne.
2: 2. 3. 4.

0: Ja, die Gitarren, die hat Katrin zu verantworten. Rammstein, aber ja, Sonne kann man hören.
1: Genau, passt ja auch noch zum Sommer, gell, Sonne?
0: Ja, im Winterschein keine Sonne.
1: Nicht so oft und die ist nicht so warm.
0: Ja, da ist was dran. Dann machen wir doch gleich Closer von Nine Inch Nails hinterher.
1: Ja.
0: Haben wir die schon mal live gesehen? Ja, letztes Jahr.
1: Berlin. In Berlin. Wow. Anfang Juli oder so letzten Jahres.
0: War nett.
1: War sehr geil.

0: Einer der wenigen Lieder von Nine Inch Nails, die du auf dem Konzert kanntest, hast du mir gerade gesagt.
1: Ganz genau.
0: Ja, auch einer der bekannteren von denen.
1: Genau.
0: Du warst aber noch auf einem anderen Konzert, und zwar dieses Jahr.
1: Genau, bei der Kulturarena hier in Jena.
0: So ist es. Wen haben wir da getroffen? Tim aus dem Radio.
1: Genau. Er hat uns auch kurz interviewt.
0: Für O-Töne müssen wir ihm nachher mal fragen, ob er das überhaupt ausgestrahlt hat. Ja. Naja, dann wir machen musikalischen Bruch und gehen mal zum Mosse. Ein Live-Teil habe ich mir hier rausgesucht. Ich weiß jetzt nicht, ob es hier so ein ruhiges Klampfen-Balladenzeug ist oder ob es ein bisschen abgeht.
1: Wir kennen nur das Original, gell?

0: Ja, kannst du dich erinnern, bei dem Song in Jena, da hat er doch eine Leiter, also er nicht selber, aber sein Bodyguard, eine Leiter mitten ins Publikum gestellt.
1: Genau, und wir konnten ihn ganz nah erleben, weil er genau in unsere Richtung stand, auf der Leiter.
0: Ja, relativ nah dran sind wir gewesen, das stimmt. Schöne Erinnerung, das Lied war, glaube ich, ein bisschen mehr technoider in Jena, hier war es jetzt ein bisschen akustisch.
1: Aber
0: das kann abgehen.
1: Ja.
0: Was fürs Herz. Song to say goodbye von Placebo. Wir haben noch 10 Minuten. Fast goodbye, Katrin.
1: Ja, fast schon wieder zu Ende. Mal gucken, was wir noch schaffen. Aber jetzt erstmal Placebo.

0: Ja, wir glauben, wir bleiben in der Stimmung.
1: Genau, wir müssen jetzt noch einen spielen, der passt ganz gut zum Abschluss.
0: Ich glaube, das wären noch fast zwei, meine Gute.
1: Wir haben noch zwei.
0: Ich glaube, noch zwei. Aber der erste.

0: So, das war's jetzt auch schon wieder, Kadri.
1: Genau, wir verabschieden uns mit einem Song, der ein bisschen untypisch für uns ist, aber...
0: Die ganze Sendung war untypisch für uns. Das ist wieder kuratiert bei dir gewesen, Katrin. Darf ja sein in der Urlaubsvertretung. Und ja, das nächste Mal ist dann Christian wieder da. Hat's dir Spaß gemacht?
1: Natürlich, es war wieder schön wie immer.
0: Dann kommst du halt auch wieder wie immer, wenn das Mikrofon wieder mal wieder leer ist.
1: Ganz genau.
0: Das jetzt war mir ein guter Übergang zu Medic Ride, die hier schon bereitstehen. Bis zum nächsten Mal.
1: Tschüss.

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8: Willkommen zu Metal Cry. Heavy Metal auf Radio OKJ. Die Sendeverantwortung hat Felix Wachter.

0: Bloodfire Death. Nein, so hieß nicht der Song, der hieß anders, aber wir sagen erstmal, dass wir hier bei Metal Cry sind auf Radio OKJ und wie immer am Mikrofon die Silvia.
1: Und der Felix.
0: Ja, und jetzt verraten wir auch noch den Song. Und zwar haben wir jetzt eben Smolder gespielt von ihrer ganz, ganz neuen CD Witchwife in an Alien World. Und da habt ihr eben den Song gehört, Shadow of the Vulture. Gefällt mir sehr gut, die neue Smolder. Die alten haben mir auch schon gut gefallen, aber die neue gefällt mir tatsächlich noch besser. Haben noch so ein paar andere Einflüsse mit reingenommen. Ja, gutes Album, sollt ihr reinhören.
1: Die Und ebenfalls in das neue Album von Funeral Fuck solltet ihr reinhören. Das da heißt Incident Idols. Und da haben wir jetzt in den Song rein Bishop of the Iron Guard.

0: Das war Doom Metal jetzt gewesen von Funeral Fuck von ihrer CD Indecent Idols. Habt ihr gehört den Song Bishop of the Iron Guard? Ja, sehr klassisch, hat mir auch sehr gut gefallen.
1: Jetzt machen wir weiter mit einer Band namens Dissimulator. Ich würde sagen, technischer Trash Death Metal. Diese Schublade, wenn man eine öffnen möchte. Die sind aus Montreal, was in Kanada liegt. Ihr zweites Album heißt Artifice Dissolves und davon gibt es jetzt den Song Hungry Ghosts.

0: Das waren jetzt Hungry Ghosts, so hieß der Song, von der Band Dissimilar Arthur.
1: Ja, jetzt sind wir wieder in unserer Lieblingsrubrik, das Metal Battle im Metal Cry. Jawohl, so, und zuerst müssen wir natürlich aus der letzten Sendung auflösen, wer da das Battle gewonnen hat. Und in der letzten Sendung haben gekämpft Running Wild mit Under the Jolly Roger gegen Nevermore the Sanity Assassin. Und es hat Nevermore gewonnen.
0: Ja, das war echt eine harte Schlacht.
1: Ja.
0: War ja auch Kanonengeschosse vom See. Wie heißt das?
1: Ja, eigentlich hätten die dann ja gewinnen müssen, aber naja.
0: Ach so.
1: Aber gut, es haben Kanonen gegen Assassine gekämpft.
0: Ja.
1: Das ergibt ja fast wieder eine bildliche Schlacht. Der Assassine hat die Kanonenbesatzung umgebracht und deswegen haben die gewonnen.
0: Ach so, ja, okay.
1: Okay, ja, dann ist es doch eine coole Sache. Okay.
0: Logisch.
1: Finde ich gut. So, haben wir wieder eine Visualisierung unserer Metal Battle hier gehabt. Ach, sehr schön, das mag ich. So, jetzt kommt natürlich die neue Battle. Da kann man, denke ich, auch Sachen visualisieren. Und zwar diesmal kämpfen gegeneinander eine jüngere Band, sage ich jetzt mal, und eine ganz alte Band. Und wir sind gespannt, wer da gewinnt, aber erstmal stellen wir euch das vor. Und zwar Visigoth kämpfen mit dem Song Dungeon Master gegen Sanctuary Deformations. Beide Sets hintereinander. Viel Freude!

Das waren die beiden Songs der Metal Battle in der heutigen Sendung. Sanctuary, Die for Medicines haben wir eben gehört und davor waren Visigoth mit Dungeon Master. Ja, zwei Classic Metal Songs, beide aber aus komplett anderen Zeiten sozusagen. Ja, aber so soll es sein. Wenn ihr Lust habt, gerne stimmt ab auf Radio OKJ Metal Cry in den Kommentaren. Da freuen wir uns, wie eure Meinung dazu ist, welcher Song gewinnen soll. Jetzt machen wir aktuell weiter und zwar mit der Band Task Force Toxicator. Ihre CD.

0: Thrash Metal von
1: Task Force Toxicator waren das eben gewesen. Countdown to Death heißt ihre CD mit dem Song Revival Scum.
2: Igitt.
1: So ist es. So, jetzt kommen wir wieder zu Doom Metal. Ja, ich wollte es auf jeden Fall als Doom Metal bezeichnen. Auch, ja. Der Song, den man vorstellt, ist zwar so ein bisschen schneller, aber trotzdem noch Doom. So, Cardinals Folly heißt die Band, hat man glaube ich auch schon im Metal-Krieg gehabt. Ihre neue CD nennt sich Let the Posers Fall. Ja, und der Titel ist so, wie er ist, und deswegen spielen wir natürlich den Albumtitel. Viel Spaß damit.
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0: Cardinals Folly. Cardinals Folly. Aus Helsinki sind die, glaube ich. Ihr singt das Album Let the Posers Fall. Ja, und davon haben wir den Titeltrack gehört, weil das, glaube ich, am besten alles zusammenfasst. Alles von diesem Album,
1: ja.
0: Von dieser Welt, überhaupt.
1: Überhaupt, genau.
0: Und jetzt machen wir weiter mit The Night Eternal. Haben wir die nicht schon mal das neue Album vorgestellt? Cold
1: Nein.
0: Velvet. Dann wird es aber Zeit. Die sind aus Essen. Und ja, wollen wir gar nicht so lange drüber schnacken, oder? Willst du noch was dazu sagen, Felix?
1: Nö.
0: Dann hört mal selber rein in den Song The Watcher of the Burning Veil.

0: The Night Eternal haben wir jetzt gerade gehört von ihrer neuen CD Cold Velvet und mit dem Song The Watch of the Burning Whale was, ne?
1: Richtig.
0: Genau, so, jetzt machen wir wieder mit was Neuem weiter. Kallius Masters, Master.
1: Ja.
0: Und die haben ihre CD auch genauso genannt wie ihre Band. Ist dann wahrscheinlich die erste CD, nehme ich mal an. Ach, sehr gut. Und da hört ihr jetzt den Song Check. Stealing the Fire from Heaven.
1: Check.

0: So, Kylos Master haben jetzt endlich mal ihre Rumpelkammer aufgeräumt. Das Album heißt genauso wie die Band. Und der Song, den wir gerade gehört haben, der korrekt halber, muss ich das nochmal sagen, der korrekt halber, Stealing the Fire from Heaven. Den Titel fand ich nicht schlecht. Also den Namen. So.
1: Erstmal weiter mit Crimson Coven. The Forge heißt ihre neue CD. Und da hört ihr den Track The Crimson Coven. Viel Spaß.

0: Bremsen Kurven war das gewesen. Sehr geiler Song am Ende unserer Sendung Metal Cry hier auf Radio OKJ. So, und an dieser Stelle wollen wir nochmal darauf hinweisen, die Playlist könnt ihr auf Facebook Radio Metal Cry nachlesen und natürlich abstimmen bei den Metal Battle. Welcher Song soll weitergehen? Sanctuary oder Visigoth? Das wollen wir von euch wissen.
1: Ja. Genau, und ihr könnt euch auf die nächste Sendung freuen in 14 Tagen. Die 500. Sendung.
0: Oh mein Gott.
1: Was machen wir da eigentlich?
0: Da müssen wir vielleicht mal jetzt in den letzten 30 Sekunden noch drüber reden,
1: ja, was wir machen. Sollten wir machen. Und in der Zwischenzeit hört ihr noch ein bisschen Smolder. Und wie gesagt, wir hören uns in 14 Tagen.
0: Tschüss.

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Herzlich willkommen zu einer neuen Folge von Jazz Highlights. Mein Name ist Peter Kischka. Am Pult ist heute wieder nach einer erfolgreichen Pause Chris. Im Mittelpunkt der heutigen Sendung steht der Pianist Teddy Wilson, den wir als erstes hören mit seinem Trio, einem Titel Rosetta, Komposition von Earl Hines, eine Aufnahme aus dem Jahre 1941. Damals, 1941, war Teddy Wilson schon 6 Jahre ein Star der Swing-Jazz-Szene. Sein Aufstieg begann 1934, als Benny Goodman ihn entdeckte und mit ihm und Gene Krupa am Schlagzeug ein Trio etablierte, das im Jahre 1935 die ersten Aufnahmen machte. Davon jetzt 2 Titel, After You've Gone und anschließend der Klassiker Body and Soul.

Die Bildung dieses Trios war in zweifacher Hinsicht ein Meilenstein. Zum ersten Mal trat ein schwarzer Musiker zusammen mit weißen Musikern öffentlich auf. Und auch die Bildung dieser Form, Klarinette, Klavier, Schlagzeug, war eine Innovation. Außerhalb der Zusammenarbeit mit Benny Goodman bildete Teddy Wilson zahlreiche unter dem Namen Teddy Wilson Orchestra auftretende Gruppen mit meistens 6, 7, 8 Mitgliedern. Als Beispiel aus dem Jahr 1936 eine Gruppierung mit Jonah Jones Trompete und Benny Goodman Klarinette und eine Komposition von Teddy Wilson, Sailin'.

Daddy Wilson wurde 1912 geboren, machte erste Jazz-Erfahrungen in Chicago und kam 1934 nach New York. In vielen der Bands, die er leitete, war Billie Holiday die Sängerin. Die gemeinsamen Aufnahmen von Daddy Wilson und Billie Holiday sind Jazzgeschichte, insbesondere die mit Lester Young am Saxophon. Zwei erste Beispiele hiervon aus dem Jahr 1937. Neben Lester Young spielt Buck Layton Trompete und Benny Bailey Klarinette und dazu die federnde Rhythmusgruppe des Count Basie Orchesters, Freddie Green Gitarre, Walter Page Bass und Joe Jones Schlagzeug. Zwei Titel, Easy Living und I'll Never Be the Same.

Teddy Wilson war beeinflusst von den damals führenden Pianisten Art Tatum und Earl Hines. Aber er war nicht so, wie manche Kritiker sagen, aufprotzend wie Art Tatum und nicht so wild wie Earl Hines. Sein Spiel wird häufig mit Eleganz und Zurückhaltung beschrieben. Der Jazz-Autor und auch Jazzmusiker Gunter Schuller beschreibt seinen Stil als Melodic Decoration. Ein Beispiel für diese melodische Ausgestaltung: der Titel I Found a Dream aus dem Jahre 1935.

Nochmal zurück zu den Aufnahmen mit Billie Holiday und Lester Young. Zwei Stücke aus dem Jahre 1938. When You Are Smiling und If Dreams Come True.

1936 erweiterte Benny Goodman das Trio mit Teddy Wilson und Gene Krupa zu einem Quartett durch den Vibraphonisten Lionel Hampton. Wiederum, wie schon beim Trio, konnte er auf den Bass verzichten. Die linke Hand von Teddy Wilson ersetzte diesen. Zwei Beispiele für das Quartett, Aufnahmen aus dem Jahre 1937 Avalon und 1938 Opus One and a Half.

Danny Wilson war natürlich auch dabei, als Benny Goodman im Januar 1938 das berühmte Konzert in der Carnegie Hall gab. Und von diesem Konzert hören wir jetzt nochmal Benny Goodman und Teddy Wilson mit dem Titel The Man I Love.

1939 verließ Teddy Wilson Benny Goodman, wohl auch, weil Lionel Hampton mit seiner doch eher extrovertierten Art der Zurückhaltung von Teddy Wilson immer weniger entsprach. Teddy Wilson gründete dann eine eigene Big Band, die kommerziell jedoch keinen Erfolg hatte und nach relativ kurzer Zeit wieder aufgelöst wurde. Von dieser Big Band hören wir jetzt einen Titel, Leiser aus dem Jahre 1939.

Nach dem Misserfolg mit seiner Big Band widmete sich Teddy Wilson wieder mehr kleineren Formaten. Hören wir ihn zunächst mit einem Klaviertrio, Elroy Bass und Jaycee Hurd Schlagzeug und dem Titel Them Fair Eyes.

In den folgenden Jahren bildete Daddy Wilson viele verschiedene Gruppierungen. 1944 zum Beispiel mit Buck Layton Trompete und Ben Webster Tenorsaxophon. Von diesem Quintett hören wir jetzt den Titel »I Can't Get Started«.

Teddy Wilson war bis zu seinem Tod 1986 noch viele Jahre aktiv. In den 50er Jahren kam es auch noch zu einer Zusammenarbeit mit Benny Goodman und Teddy Wilson war auch dabei, als Benny Goodman 1962 mit seinem Orchester in Moskau auftrat, damals in Zeiten des Kalten Krieges eine Sensation. Seine späteren Aufnahmen erreichten meist nicht mehr die Bedeutung derer aus den 30er und 40er Jahren. Natürlich gibt es Ausnahmen, zum Beispiel eine Zusammenarbeit nochmals mit Lester Young aus dem Jahre 1955. Wir hören also Lester Young und Teddy Wilson mit All of Me.

Ich danke Ihnen für Ihre Aufmerksamkeit. Die nächste Sendung Jazz Highlights wird am 6. Oktober ausgestrahlt werden. Abschließend nochmals, solange die Zeit reicht, Billie Holiday mit Nice Work If You Can Get It.

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Herzlich willkommen, sagt Rainer Engelhardt. Willkommen zu einer Stunde Rock and More auf den Frequenzen von Radio OKJ, dem Selbermachradio aus Jena, ohne KI und werbefrei. Don't Stop haben wir gehört von den Rolling Stones. Ja, sie sind wirklich nicht zu stoppen. Die Dinosaurier des Rock'n'Roll haben es wieder getan. Sie melden sich tatsächlich zurück mit einem neuen Album. Erschienen am 10. Juli. Es ist ihr 25. Studioalbum und heißt Flowing Tans, zu Deutsch Fremde Sprachen, Fremde Zungen. Es umfasst 14 Songs und wurde in weniger als einem Monat in den Metropolis Studios in London aufgenommen. Ein Album im klassischen Rolling Stones Sound, würde ich mal sagen, das aber durchaus da und dort mit ganz neuen musikalischen Einflüssen überrascht. Zwei Tracks sind Coverversionen von Amy Winehouse und Chuck Berry Klassikern. Neben Musikern, die sie im Studio und auch live schon langjährig begleiten, standen ihnen bei einzelnen Songs legendäre Urgesteine zur Seite. Die Rede ist von keinen geringeren als Paul McCartney, Robert Smith von The Cure, die Red Hot Chili Peppers und Steve Winwood. Und besonders beeindruckend ist ein Track mit Charlie Watts aufgenommen während einer seiner letzten Sessions vor seinem Tod im Jahr 2021. Das Cover des Albums ist nicht wirklich ein schöner Hingucker, gewöhnungsbedürftig, aber Kunst ist und bleibt ja Geschmackssache. Textlich kommen sie in Ansätzen auch mal politisch rüber. Neben Seitenhieben auf den verrückten Mogul Mr. Musk und der Klage darüber, dass Autokraten sich zu vermehren scheinen wie ein Schwarm dreckiger Ratten mit ihren Raketen in Reih und Glied, und einem Trennungslied, in dem Mick Jagger davon singt, dass er sich aus seiner Liebe zu den USA verabschiedet. Ich war hoffnungslos in dich verliebt, lange bevor wir uns getroffen haben. Hab all deine Filme gesehen, deine Zigaretten geraucht. Doch immer hat irgendein Schurke versucht, die Menge aufzuhetzen. Lady Liberty, Liberty, sieht nicht gut aus, wenn ein Riss durch ihr Kleid geht, heißt es bei ihm. Genug geredet, ich habe drei Titel daraus aufliegen. Ich wünsche gute Unterhaltung.

Ihr seid noch immer bei der Sendung Rock and More auf den Frequenzen von Radio UKJ und habt drei Titel vom aktuellen nagelneuen Studioalbum der Rolling Stones gehört mit Namen Foreign Dance. Wir bleiben noch im Rolling Stones Kosmos. Ich habe noch die sehr erfolgreiche Single Living in a Ghost Town aus dem Jahre 2020 mitgebracht. Der Liedtext und vor allem auch das dazugehörende Video wurden damals weltweit stark mit der Corona-Covid-Pandemie und den mit ihr verbundenen Lockdowns und Ausgangsbeschränkungen in Verbindung gebracht. Das Lied sei allerdings nach Angaben von Mick Jagger bereits etwas mehr als ein Jahr zuvor im Studio entstanden, als Covid-19 noch unbekannt war. Man habe sich erst im Frühjahr 2020 kurzfristig zur Veröffentlichung des Liedes als Single entschieden, weil es zur aktuellen Situation passe. Für die Veröffentlichung schrieb Mick Jagger einen Teil des Textes um und passte es der aktuellen Gegebenheiten an. Und damit stieß er weit hoch in den Charts, Himmel weltweit, wurde die Single sehr gut verkauft. Und dann schicke ich noch Mick Jagger auf Solopfaden in den Äther mit Musik vom sommerlich daherkommenden Album Super Heavy. Und wenn die Zeit noch reicht, Musik von Keith Richards Soloalbum Crossed Heart. So oder so, guten Empfang und viel Freude beim Zuhören.

Das war die Sendung Rock and More. Heute mit einem kleinen Rolling Stones Special. Am Mikrofon und an den Reglern verabschiedet sich Rainer Engelhardt. Genießt den Spätsommer, egal wo ihr seid. Bis die Tage.

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1: Und damit ein Hallo und herzliches Willkommen in dieser wunderschönen Sendung des Campusradio Jena. Ihr habt eingeschaltet am 8. September. Es ist ein Dienstag. Wir haben es 9 Uhr und 40 Sekunden. Und ich freue mich ja. Also, ich weiß nicht, wann ihr das letzte Mal 2 Wochen krank im Bett lagt. Bei mir war es so die letzten 2 Wochen. Und jetzt bin ich wieder fit und bereit für den Tag. Und es ist wirklich langweilig gewesen. Und jetzt passiert plötzlich wieder so viel. Wir können reingehen einfach. Wir können reingehen in den Tag. Wir können reingehen in die Sendung. Für euch am Mikrofon steht heute Lea. Ich habe es, glaube ich, noch nicht gesagt. Und wer träumt nicht von Urlaub? Ich zumindest schon. Deswegen starten wir rein mit Mittelmeer von Headjet. Los geht's.

C von Van Holzen war das, ein Track, der sehr, sehr viele Buchstaben unnötig im Titel hat, nämlich 3 I's, 3 E's und 3 H's. Naja, falls ihr das also sucht, müsst ihr einfach alle Buchstaben doppelt, dreifach eingeben. Wir haben es 9.10 Uhr, wir gucken mal, was so ansteht in der Sendung heute. Wir fangen wie immer hinten an, um 10.45 Uhr. Da steht eigentlich der gute Hunger, den dachte ich, skippen wir heute mal. Wir wollen nämlich schön rauskommen mit einer Buchrezension heute, die ist frisch aus der Druckerpresse bzw. frisch aus dem Schnittprogramm entsprungen. Suzanne Collins mit Sunrise on the Reaping, so heißt das Buch, was unsere Eule Wanda sich dabei gedacht hat, das hören wir um 10.45 Uhr, ganz entspannt, dranbleiben lohnt sich also. Und die 2 Beiträge-Slots davor um 10.15 Uhr und um 9.45 Uhr, die müssen wir leider nutzen, um den Elefanten im Raum zu adressieren. Es waren Wahlen in Sachsen-Anhalt am Sonntag und jetzt wollte ich wirklich nicht die erste moderierte Sendung danach haben, weil es hat sich falsch angefühlt, nichts dazu zu machen. Ich bin aber auch noch nicht sprachfähig, glaube ich. Deswegen habe ich 2 gute Beiträge rausgesucht, die hoffentlich sprachfähiger sind als ich. Das erwartet euch also um 10.15 Uhr bzw. um 9.45 Uhr. Und um 9.15 Uhr, also nach dem nächsten Song, haben wir wie immer für euch das Album der Woche. Wir starten mal wie gewohnt rein mit einem altbekannten Beitrag. Diese Woche ist es Kraftklub, Sterben in Karl-Marx-Stadt. Und jetzt mag sich der eine oder die andere wundern, dieses Album ist doch schon ein bisschen länger draußen. Habt ihr im Campusradio nicht eigentlich immer Alben, die schon so ganz frisch sind? Das stimmt, aber wir haben diese Woche eine Flashback-Woche, bevor es in die Sendepause geht. Deswegen heute ein Album, das ein bisschen älter ist. Die ganze Woche kriegt ihr da einen bunten Mischmasch. Wie gesagt, heute Kraftklub. Wir hören da gleich mal rein. Und bis dahin haben wir noch einen Song in der Pipeline, Kaputte Diamanten von Upsilon featuring Berg für euch.

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0: tut mir nochmal leid, wegen gestern.
1: Ich weiß nicht, was gerade los ist mit mir, ja? Weißt du, je mehr da draußen alles untergeht, habe ich das Gefühl, dass
2: an mir etwas untergeht.
3: Und damit ist es 9.15 Uhr und wir gucken mal, was das Album der Woche so kann. Von Kraftklub kommt es, unsere Eule Flo hat es für euch angeguckt, angehört wahrscheinlich eher und aufgenommen. Und der Beitrag ist ziemlich lang, deswegen rede ich gar nicht weiter um den heißen Brei. Kraftklub mit Sterben in Karl-Marx-Stadt.
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Es ist Mai 2025 in Chemnitz. Ein großes Display mit einem Countdown und darüber dem Schriftzug Sterben in Karl-Marx-Stadt hängt über dem Theaterplatz. Darüber ein Kreuz. Nach ein paar Tagen wird das Kreuz zu dem T in Kraftklub. Alle Kraftklub-Fans warten gespannt auf das Ablaufen des Countdowns. Am 28.05. ist es soweit. Tausende Kraftklub-Fans versammeln sich auf dem Platz und beobachten gespannt, wie der Countdown abläuft. Um 21.15 Uhr dann die große Überraschung. Kraftklub gibt ein Konzert. Und nicht nur das, sie kündigen auch das Release-Datum ihres neuen Albums an. Den 28.11.2025.

Für alle, die Kraftklub noch nicht kennen, hier ein paar Fakten zur Band. Kraftklub ist eine fünfköpfige Band aus Chemnitz. Sänger Felix Kummer und Bassist Till Kummer sind Brüder. Komplimentiert wird die Band durch Karl Schumann an der Gitarre, Steffen Tieder am Keyboard und Max Marschk am Schlagzeug. Ihren ersten gemeinsamen Auftritt hatten sie 2009, damals noch unter dem Namen Neonblocks. Eigentlich sollten sie damals lediglich den Rapper Bernd Bass alias Felix Brummer alias Felix Kummer unterstützen. Doch nach dem Auftritt beschlossen sie dauerhaft zusammenzuarbeiten, gründeten Kraftklub und veröffentlichten im Februar 2010 ihre erste EP Adonis Maximus. Mit ihrem Debütalbum Mit K gelang ihnen 2012 der große Durchbruch. Sie erreichten damit im März Platz 1 der deutschen Albumcharts. Auch alle folgenden Alben landeten auf Platz 1, ein Erfolg, der Kraftklub fest in der deutschen Musiklandschaft verankerte. Doch Kraftklub ist nicht nur für ihre Musik bekannt, sondern auch für ihre kreativen Promo-Aktionen und spontan unangekündigten Konzerte. Ein Beispiel: Im Mai 2014 gab Bassist Till Kummer vor, eine neue Band namens In Schwarz gegründet zu haben und veröffentlichte ein dazugehöriges YouTube-Video. In der TV-Show Zirkus Halligalli stellte sich jedoch heraus, dass sich hinter In Schwarz in Wirklichkeit Kraftklub verbarg und sie veröffentlichten kurz darauf ihr gleichnamiges Album. Für ihr Album Keine Nacht für Niemand spielten sie im Sommer 2017 mehrere kostenlose Konzerte. Der genaue Ort wurde jeweils erst kurz vor Beginn über Social Media bekannt gegeben. Auch das Konzert zum Album Cargo war eine Überraschung. Die Band kündigte es im Vorfeld nicht an und spielte spontan in Hamburg, der Veranstaltungsort blieb bis zuletzt geheim. Begleitet wurde das Konzert von einem Livestream auf Social Media und im Radio. Die Promoaktion zum neuen Album Sterben in Karl-Marx-Stadt reiht sich damit perfekt in eine ganze Reihe ungewöhnlicher und kreativer Aktionen der Band ein. Politisch bezog Kraftklub früh und klar Stellung. So waren sie einst gemeinsam mit der Band Freiwild für den Musikpreis Echo nominiert. Sie ließen sich jedoch freiwillig von der Liste streichen, da sie nicht in derselben Kategorie wie Freiwild genannt werden wollten. Nachdem später auch Mia und die Ärzte ihre Teilnahme zurückzogen, wurde Freiwild entfernt. Kraftklub erhielt schließlich den Kritikerpreis national.

Der Tod ist in Deutschland für viele Menschen ein sehr ernstes und gleichzeitig beinahe tabuisiertes Thema. Auch Kraftklub empfindet es so. Besonders bewusst wurde es ihnen während ihrer Konzertreise nach Mexiko. Dort wird am Dia de los Muertos an zwei Feiertagen mit bunten Lauten und fröhlichen Festen den Verstorbenen gedacht. Dieser Eindruck hat die Band maßgeblich zum neuen Album inspiriert. Auf dem Album sind Kraftklub jedoch nicht alleine zu hören. Zahlreiche bekannte Artists sind vertreten, Domiziana, Nina Chuba, Faber und Deichkind. Dabei ist der Band vor allem wichtig, dass die Chemie mit den KünstlerInnen und Künstlern stimmt, weniger, ob die Musikstile zueinander passen. Besonders die beiden Songs mit Domiziana verdeutlichen das zentrale Thema des Albums, den Tod, aber auch das Leben. Der erste Track, Unsterblich sein Sternchen, und der letzte, Unsterblich sein Kreuz, beide von Domiziana und Kraftklub, bilden einen Rahmen um das gesamte Album. Nicht nur die Titel spiegeln das wider, die Songs ähneln sich insgesamt sehr. Der erste Song wirkt allerdings deutlich euphorischer und jugendlicher, während der abschließende Track eine eher melancholische Stimmung trägt. Damit erzeugen die beiden Songs sehr unterschiedliche Atmosphären, die durch die Symbole im Titel nochmal unterstrichen werden. Sternchen für das Leben, Kreuz für den Tod. Der Song mit Faber, All die schönen Worte, ist hingegen deutlich schwerer. Er macht bewusst, dass Menschen oft zu früh sterben und viele Dinge ungesagt bleiben. Der Track beschäftigt sich damit stärker mit dem eigenen Tod und der Angst davor. Im Kontrast dazu steht Kippenautomat. Das Intro wurde bei einer der Live-Konzerte in Mexiko aufgenommen. Der Song spiegelt die besonders fröhliche und feierliche Stimmung des Dia de los Muertos wider. Auch hier geht es um den Verlust einer Person, jedoch auf eine wesentlich beschwingtere, stimmungsvollere Art. Wie man es von Kraftklub kennt, findet man auf dem Album auch Gesellschaftskritik. Diese wird besonders in den Songs Hals, Maul und Spiel und So rechts thematisiert. In Hals, Maul und Spiel heißt es etwa: Du fändest es schön, wenn wir uns generell mal besser informieren. Wir sollten uns mal überlegen, mit wem wir sympathisieren. Somit bleibt Kraftklub nicht nur ihrer politischen Haltung treu, sondern auch ihrem charakteristischen Sound. Und obwohl sie wie Kraftklub klingen, wirken sie gleichzeitig anders, eben reifer und erwachsener. Trotz der ernsten Themen ist das Album voller Ohrwürmer, die zum Tanzen einladen. Sterben in Karl-Marx-Stadt von Kraftklub ist daher mehr als verdient unser Campus Radio Jena Album der Woche.

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1: Ja, das war Sterben in Karl-Marx-Stadt von Kraftklub, die Fakten zum Album. Und wie immer hören wir doch auch nochmal in einen kompletten Song rein. Zeit aus dem Fenster heißt der, kommt von Kraftklub featuring Deichkind.

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1: Ah. Ja, Moll, das manchmal klingt Moll einfach auch wie Dur und andersrum. Ne? Ist immer wie man es sieht, ne? Die eine Seite scheint, die andere wird beschienen. Nächsten Tag stehst du auf, hast Riesenpläne, aber alles für den Arsch. Dann gehst du um die Ecke und dann liegt da auf einmal alles voll mit Gold und Diamanten und mit dem Partner fürs Leben. Und dann geht er fremd und dann ist es doch ein anderer Partner. Es ist nie so, wie es ist. Nichts ist so stetig wie der Wandel. Deswegen, verschwendet so viel Zeit, wie ihr könnt. Yeah, Gänsehaut. Hey, ey, ist nicht das Ende. Nirvana ist nicht, Alter. Ihr werdet sowieso wieder geboren, Alter.
2: Zeit aus dem Fenster von Kraftklub featuring Deichkind war das. Und ich habe mich jetzt am Ende gefragt, das ist jetzt der zweite Song heute. Die Sendung geht eine halbe Stunde. Das ist der zweite Song, in dem am Ende geredet wird. Ist das ein neuer Trend? Fragezeichen. Falls ihr mehr dazu wisst, haut es mir gerne in Instagram rein. Campusradio-Jena. Vielleicht schaue ich es mir an. Der nächste Track ist neu im Programm bei uns. Der kommt von Yasola und nennt sich Cherry Cola. Yasola ist eine Newcomerin aus Aachen und mit ihrer sanften Stimme, einem coolen und zeitgemäßen Sound und dazu noch emotionalen Texten soll sie irgendwie unter die Haut gehen. Wir sind also sehr gespannt, was Yasola so kann. Neu für euch im Campusradio, Cherry Cola.

0: Jetzt hat mich die Uhrzeit ja fast überrascht. 9.30 Uhr ist es und das heißt, es ist Zeit für
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0: Wir werfen einen Blick auf das heutige Wetter. Die klimatologische Messstation der Ernst-Abbe-Hochschule, die haut uns raus. 20,2 Grad soll es heute heißen und der Blick auf den weiteren Tagesverlauf, der verrät uns, es soll heute 29 Grad werden. Was? Ich höre mir seit 2 Wochen von meinem Mitbewohner an, der Sommer ist vorbei. Vielleicht ist das eine Lüge, vielleicht ist der Sommer, hat er gerade ein Comeback oder war nie weg. Er kommt auf jeden Fall getarnt durch eine kleine Wolkendecke, es soll aber teilweise sonnig sein und es soll nochmal richtig warm werden. Wir gucken dann doch trotzdem nochmal drauf, was man bei diesem Wetter so machen kann, außer im Parachillen.
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0: Und zwar, jetzt tut es mir ja ein bisschen leid, habe ich rausgesucht, einen Vortrag Infektionsprävention, gut vorbereitet in die kalte Jahreszeit heißt der, was natürlich jetzt bei den sommerlichen Temperaturen gar nicht so passend ist, aber ich dachte, mich hat es jetzt erwischt, da müsst ihr einmal durch. Es beantwortet eine Referentin vom Gesundheitsamt in diesem Vortrag alle Fragen, wie man sich gut auf die kalte Jahreszeit vorbereiten kann, um eben vielleicht nicht so erkältet zu sein oder nicht die nächste Grippewelle mitzunehmen. Das Ganze findet statt im Begegnungszentrum Jena. Das findet ihr in der Klosewitzer Straße 2, 14 bis 16 Uhr und der Eintritt ist kostenlos. Sommerliche Temperaturen bedeuten vielleicht auch, dass wir uns nochmal auf unser Fahrrad schwingen. Dann gehen wir in den Fahrradkeller runter oder in den Schuppen oder in den Hof oder an die Straße oder wer weiß wohin und müssen feststellen, oh shit, unser Fahrrad ist platt und wir haben gar keine Pumpe oder weiß ich nicht, mein Licht ist abgefallen, aber ich wollte doch nach 20 Uhr noch draußen sein. Keine Sorge, ihr könnt heute in die ADFC Fahrrad-Selbsthilfe-Werkstatt. Da erklären euch erfahrene TüftlerInnen, wie ihr einfache Fahrradreparaturen selber durchführen könnt. Reifen flicken, Licht reparieren, Kette wechseln, gar kein Problem. Einfache Ersatzteile können vor Ort erworben werden und für speziellere Ersatzteile könnt ihr vorher einmal nachfragen unter werkstatt@adfc-jena.de oder ihr bringt sie einfach direkt selber mit. Das Ganze in der Selbsthilfe-Fahrradwerkstatt im Spitzweidenweg 107, heute von 16 bis 19 Uhr und auch hier ist der Eintritt kostenlos. Und dann, jetzt schäme ich mich fast ein bisschen, eigentlich ist es immer mein Special-Tipp, die Eulchis als Zusatz, aber ich dachte, als ich das eine Mal die Eulchis geguckt habe, waren Landtagswahlen in Thüringen, glaube ich, oder Bundestagswahlen oder irgend sowas Deprimierendes. Und dann haben mir die Olchis sehr gut getan, deswegen dachte ich, wann, wenn nicht heute, könnte man in die Olchis gehen. Das große Weltraumabenteuer. Die Olchis sind grün, haben Hörner statt Ohren und wohnen auf einer Müllkippe in Schmuddelfing. Wer noch nicht davon gehört hat, so kann man sich die Olchis vorstellen. Und ein Professor mit dem schönen Namen Brausewein baut eine Apotheke. Apotheke, jetzt bin ich ein bisschen raus, oh je. Eine Rakete baut er natürlich. Olchi Opa und die Olchi Kinder sind natürlich sofort dabei. Und die Frage, die sich stellt, ist, kommen sie zurück wieder heil nach Schmuddelfing oder verrecken sie im Weltall? Im Planetarium heute um 14.30 Uhr. Schaut gerne rein, es lohnt sich, sage ich. Es ist ein Tipp, der von Herzen kommt. Vollzahler zahlen 13,50 Euro und ermäßigt kommt ihr für 12 rein.

0: Das war's, glaube ich. Egal, was ihr tut oder lasst, das Campusradio Jena wünscht euch viel Spaß dabei.
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0: Puh, haben wir das geschafft. Machen wir doch direkt weiter mit guter Musik. Ich gucke mal, ob wir noch was Sommerliches in der Playlist haben. Einen Moment. Irgendwas mit viel Sonne, Sonnenschein. Sieht nicht so gut aus. Oh, Sonnensystem. Wie finden wir das? Hören wir doch mal rein, was der kann. Sonnensystem von Urbi für euch im Campusradio.

0: ich reiche eine Überleitung nach. Und zwar im Botanischen Garten, da ist es so schön, da muss man sich gar nichts schön trinken.
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0: Tränen von Elle und ich hänge meine Tränen zum Trocknen draußen auf, ist auch eine ganz passende Überleitung. Tränen sind angesagt, glaube ich, wenn man sich die Wahlergebnisse in Sachsen-Anhalt anschaut. Ich werde sie jetzt gleich noch einmal vorlesen, für den Fall, dass ihr sie verpasst habt, dann good for you, ich bin ein bisschen neidisch, aber dieser Traum ist jetzt vorbei. Es waren Landtagswahlen in Sachsen-Anhalt am vergangenen Wochenende, also vor 2 Tagen. Und die Ergebnisse sehen dunkel aus. Die CDU hat knappe 17% gemacht, 17,2 steht hier. 43,8% der Stimmen gehen an die AfD. Die Linke holt 8,6, die SPD 9,3, FDP 2,6, Grüne 8,9, BSW 5,3 und sonstige Stimmen 4,3 auf andere Parteien. Ich habe viel darüber nachgedacht in den letzten Tagen und ich, also was heißt im letzten Tag wahrscheinlich eher, wir hatten gestern keine moderierte Sendung, ich dachte, wir können es jetzt nicht einfach so stehen lassen. Ich weiß aber auch noch nicht so richtig, was ich dazu sagen soll, was ich dazu sagen kann, was ich dazu sagen will. Deswegen habe ich mal in unseren Beiträgen gekramt und war stolz auf mich selber, weil vor 1,5 Jahren, irgendwann Anfang letzten Jahres, habe ich mal einen Beitrag geschrieben, der nennt sich Liebe Politik, du tust mir weh. Und als ich den geschrieben habe, habe ich gedacht, ich glaube, ich brauche einen Beitrag, den ich spielen kann, wenn sowas passiert wie die Landtagswahlen, bei denen die AfD mehr als 40% holt, oder andere Sachen, die wirklich schlimm und scheiße sind. Und ich habe den dann durchgelesen. Der wurde natürlich in einem anderen Kontext geschrieben. Aber es ist wirklich erschreckend. Also es ist wirklich nichts besser geworden. Es ist alles nur schlimmer geworden. Naja, Worte wurden gefunden. Ich hau sie euch jetzt einfach mal rein.
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0: Liebe Politik. Erinnerst du dich an 2016? Ich war 15 Jahre alt und habe gerade angefangen, mich wirklich mit dir auseinanderzusetzen. Nachdem das Brexit-Referendum im Juni mich schon stark an meinem Glauben an die Menschheit hat zweifeln lassen, stand ich im November voller Hoffnung im Schlafanzug vor dem Radio, um die 7 Uhr Nachrichten anzuhören. Donald Trump wurde an diesem Tag zum 45. Präsidenten der Vereinigten Staaten von Amerika gewählt. Und ich? Ich kam mir vor wie im falschen Film. Heute bin ich nicht mehr 15, sondern Anfang 20. Über den Brexit redet kaum noch jemand und Donald Trump ist nach 4 Jahren Pause auch der 47. Präsident der USA. Rechte Parteien sitzen überall in Europa in den Parlamenten. Und die AfD wird in Deutschland zur zweitstärksten Kraft gewählt, obwohl sie in einigen Bundesländern als gesichert rechtsextrem gilt. Wir leben in einer Welt, in der narzisstische Populisten, offensichtliche Antidemokraten und homophobe, rassistische Ignoranten ganz weit oben in den politischen Sphären frei ihr Unwesen treiben. Davon geht eine Gefahr aus, die nicht nur unsere Demokratie, sondern ganz direkt auch Werte wie Solidarität oder Gerechtigkeit bedroht. Wenn ich mit Menschen in meinem Umfeld darüber rede, wie es ihnen gerade geht, dann bist du, liebe Politik, zu häufig ein Grund dafür, dass es uns schlecht geht. Dabei stecken wir mitten im Studium und sollten das Leben eigentlich in vollen Zügen genießen. Wir sollten die Nächte durchfeiern und sommerlang mit unseren FreundInnen im Park verbringen. Den Ernst des Lebens gekonnt ignorierend. Unsere größte Sorge sollte ein ungesund hoher Konsum von Nudeln mit Pesto sein, weil Sonntag mal wieder nichts anderes da war. Wörter wie Remigration oder Brandmauer sollten in unserem Leben keine Rolle spielen. Stattdessen klicken wir uns durch die Instagram-Stories unserer FreundInnen, die wichtige politische Inhalte reposten, um der Ohnmacht irgendwas entgegenzusetzen. Wir fahren mitten in der Prüfungsphase nach Riesa, nach Apolda oder sonst wohin, um gegen Nazis zu demonstrieren. Mehr als einmal schon sind wir mit einem schlechten Gefühl aus politischen Gesprächen rausgegangen, weil einige Menschen immer noch denken, Menschenwürde sei verhandelbar. An manchen Tagen kann ich gut verdrängen, was politisch in Deutschland und der Welt passiert. Viel öfter fühle ich mich deswegen ohnmächtig. Ich fühle mich machtlos und weiß nicht, was ich tun soll. Ich bin wütend, weil es immer noch zu viele Menschen gibt, die keinen akuten Handlungsbedarf sehen. Ich bin unkonzentriert, weil ich in Vorlesungen über Weltpolitik nachdenke, statt dem Inhalt zu folgen. Der Gedanke an dich, liebe Politik, tut mir gerade weh. Gestern Abend habe ich mal wieder damit verbracht, Angst um die Welt zu haben. Und dabei ist es völlig egal, ob es gerade der Bruch der Ampelkoalition ist oder Friedrich Merz, der die Brandmauer niederreißt. Es ist völlig egal, ob es geheime Vertreibungspläne von AfD-PolitikerInnen sind, die Landtagswahlen in Thüringen und Sachsen oder die Kriege dieser Welt. Gründe für Weltschmerz gibt es mehr als genug. Und mit jedem Ereignis fühlt es sich an, als würde die Lage schlimmer werden. Als würden wir nur darauf warten und hilflos dabei zusehen, was als nächstes passiert. In zu vielen Momenten weiß ich dann gar nicht so genau, ob ich lieber laut schreien oder jemanden schlagen möchte. Meistens drehe ich erst einmal sehr laut Musik auf. Das Schöne daran ist, dass es genug KünstlerInnen da draußen gibt, die es besser schaffen als ich, meine Gefühle in Worte zu fassen. Mir hilft auch, mich mit anderen auszutauschen. Der Gedanke, nicht allein zu sein mit all meinen Sorgen, ist eine krasse Stütze. In Gesprächen mit meinen FreundInnen, meinen Eltern oder meiner WG stelle ich immer wieder fest, dass wir alle ähnliche Wut und ähnliche Ängste haben. Darüber reden nimmt einen Teil der Last. Wenn ich trotzdem mal kurz davor bin, resigniert aufzugeben, habe ich das große Glück, Leute um mich zu haben, die mich lange in den Arm nehmen können. Umarmungen sind gut gegen Weltschmerz. Und auch auf einer Demo gegen rechts zu stehen, mit tausenden anderen, ist ein sehr bestärkendes Gefühl, aus dem ich viel Kraft schöpfen kann. Solche Momente lassen mich hoffen, dass wir irgendwann nicht mehr nur nach großen, medialen Aufschreien auf die Straße gehen, sondern regelmäßig versuchen, für unsere Werte einzustehen und für unsere Demokratie zu kämpfen. Du, liebe Politik, tust mir weh. An manchen Tagen mehr, an anderen weniger. Ich schaue mit Sorgen auf das, was uns in Zukunft erwartet. Neben all der Ernüchterung bleibt aber trotz allem auch ein bisschen Hoffnung. Denn nicht wenige Menschen scheinen doch schon verstanden zu haben, dass nie wieder jetzt und Schweigen schon lange keine Lösung mehr ist.
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0: Das dazu, und ich habe in dem Beitrag gesagt, es gibt zum Glück sehr viele Artists da draußen, die es gut schaffen, ihre Gefühle diesbezüglich in Worte zu fassen. Einer, der das sehr gut kann, ist Marlo Großart, und wir spielen jetzt doch einfach einmal seinen Track Oma.

Blond war das mit Mein Boy und der nächste Song, der ist neu im Programm, nennt sich Temporary, kommt von Vivi, das ist eine dreiköpfige schwedische Indie-Pop-Band, machen seit 2018 Musik und ihr Song Temporary, der behandelt das Gefühl, irgendwo anzukommen, während sich dieser Ort, diese Beziehung oder dieser Augenblick bereits wieder entfernt. Ich dachte ja da, das ist direkt an Zwischenmiete irgendwo, man ist nur 3 Monate da, zieht nirgendwo zur Untermiete ein. Das macht das Ankommen wirklich wahnsinnig schwer. Temporary, wir hören doch einfach mal rein in den Song, neu für euch im Campusradio.

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1: Bevor es zu spät wird, hier die Fakten zum Tag. Es ist der 8. September 2026. Wir haben es 10 Uhr inzwischen. Ihr seid beim Campusradio Jena gelandet, dem coolsten Radiosender in Jena und Umgebung. Für euch am Mikrofon steht heute Lea und wir hören gerade den Song Temporary von Vivi. Der ist neu im Programm und ist noch gar nicht fertig. Also rein da.

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1: 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Zumindest technisch.
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Nach Hause laufen von Pablo war das und es geht Schlag auf Schlag. Wir haben nämlich schon wieder neue Musik, die natürlich eines Satzes bedarf. Confidence heißt der nächste Track, der kommt von My Ugly Clementine. Das My Ugly Clementine ist eine dreiköpfige Girlband aus Wien, machen Indie-Rock seit 2019 und sie setzen sich in ihren Songs thematisch stark mit den Themen Feminismus, Empowerment und Gleichberechtigung auseinander. Von lokalen Medien wurden sie schon früh als Supergroup bezeichnet, also kann Confidence vielleicht einiges. Wir hören da mal rein und überzeugen uns selber. Confidence von My Ugly Clementine, neu für euch im Campusradio.

10 nach 10. Wir gucken nochmal, was wir auf dem Programm für die letzte Stunde haben. Um 10.15 Uhr nach dem nächsten Song, da habe ich nochmal einen Eulenspiegel mitgebracht. Politisch entmutigt heißt der, kommt von unserer Eule Beate und der bringt einfach vielleicht auch nochmal eine andere Perspektive auf das Thema der heutigen Sendung. Und dann um 10.45 Uhr hören wir mit ein bisschen was anderem auf. Wir spielen dann nochmal eine Buchrezension. Suzanne Collins, Sunrise on the Reaping heißt das Buch. Um halb ansonsten wie immer das Wetter und die Veranstaltungstipps vorher, aber jetzt einfach nochmal ein bisschen Musik, egal wohin, von den Next Leftovers ist Next in Line.

0: Euphoria von Karen Dio war das und wir haben es 10.15 Uhr, das heißt, es ist Zeit für unseren nächsten Beitrag. Wir haben über die Landtagswahlen in Sachsen-Anhalt gesprochen, vorhin schon, und ich habe nochmal einen zweiten Beitrag rausgesucht, der im weitesten Sinne dieselbe Richtung einschlägt. Es ist ein Eulenspiegel von unserer Eule Beate. Der Titel ist Politisch entmutigt und sie hat sich im Rahmen des letzten AfD-Parteitags in Erfurt mal mit der politischen Lage und ihren Gefühlen dazu auseinandergesetzt. Der passt heute ganz gut rein, finde ich. Deswegen spielen wir den direkt mal ab.
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3: Vergangenes Wochenende demonstrierten zehntausende Menschen in Erfurt angesichts des Parteitages der AfD gegen deren Politik. Während in der von Polizei abgezäunten und umstellten Messehalle die rechtsextremsten PolitikerInnen des Landes zusammenkamen, formierte sich wenige Meter daneben Protest in Form mehrerer Demonstrationszüge, die auf dem Parkplatz der Halle in ein Festival der Vielfalt und der Demokratie übergingen. Zusätzlich hatten sich abermals über 10.000 Menschen aufgemacht, um sich mit nicht mehr und nicht weniger als ihren eigenen Körpern in den Weg zu setzen und so die Machenschaften der Partei zu stören. Die Blockaden verliefen unaufgeregt, auch weil sie zu spät begannen und dadurch an dem Ziel scheiterten, den Parteimitgliedern den Zutritt zum Gelände zu verwehren. Ich selbst war auf einer der Demonstrationen und wie immer nach Tagen wie diesen drängt sich mir die Frage auf, was hat das jetzt eigentlich gebracht? Diese Frage ist nicht ganz leicht zu beantworten. Eine messbare Verzögerung oder gänzliche Verhinderung des Parteitags fand nicht statt. Es ist jedoch davon auszugehen, dass die Anreise und der Zugang erschwert wurden. BesucherInnen wie Veranstalter mussten mitten in der Nacht in die Halle schleichen und einen enormen Mehraufwand betreiben, um den Parteitag regulär durchführen zu können. Das Zeichen, das gesetzt wurde, war klar. Ein Parteitag, der zufällig auf den Tag 100 Jahre nach einem Parteitag der NSDAP in Weimar stattfindet, von einer Partei, die menschenfeindliche Politik verfolgt, darf nicht stattfinden, ohne dass sich sehr viele Leute offen dagegen stellen. Diese Botschaft dürfte bei den Delegierten, den BesucherInnen der Demonstrationen, den ErfurterInnen und den Menschen, die medial die Geschehnisse verfolgt haben, angekommen sein. Doch ändert das auch etwas am Zuspruch, den die blauen Populisten bundesweit und, sehr aktuell, demnächst bei den Landtagswahlen in Sachsen-Anhalt erhalten? Wenn es darum geht, wirklich zu verhindern, dass die AfD in Regierungsverantwortung gelangt, was bringt es dann, an einem einzigen Tag in eine Großstadt wie Erfurt zu fahren, einen Nachmittag munter zu demonstrieren, sich in der eigenen Bubble zu bewegen und am Ende des Tages zwar zahlenmäßig zum Protest beigetragen zu haben, kommunikativ jedoch so weit entfernt von AfD-WählerInnen und Sympathisanten zu sein wie sonst nie? Die Berichterstattung im Nachgang zum 4. Juli in Erfurt hob die friedliche Stimmung, die geregelten Abläufe und das reibungslose Gelingen des Parteitags hervor. Es sei ein guter Tag für die Demokratie gewesen. Nun, in mir hat der Tag andere Gefühle hervorgerufen. Selten habe ich mich in einer so großen Menge an Menschen, die eine ähnliche Vision von einer besseren Zukunft haben, so einsam gefühlt und selten in meinem politischen Engagement so unpolitisch. Dabei bin ich ein Gewächs der Hochschulpolitik. Drei ganze Jahre meines Bachelorstudiums habe ich mich in Bayern, dem einzigen Bundesland ohne verfasste Studierendenschaft, auf allen Ebenen engagiert. Ich saß im Studierendenparlament, im Senat und im Hochschulrat der Universität und habe jahrelang die angebliche Bedeutungslosigkeit dieser Arbeit angefochten und hochschulpolitisches Engagement in seiner gesamtpolitischen Relevanz immer verteidigt. Dieses Jahr habe ich in Jena die Hochschulwahlen überhaupt nicht verfolgt und erst am letzten Abstimmungstag meine Kreuze gesetzt, relativ wahllos und uninformiert auf den Listen, die mir dem Namen nach stabil genug erschienen. Seit Beginn meines Masterstudiums in Jena war ich auf ganzen 3 Demonstrationen. Lass es vielleicht 4 gewesen sein. Meine Parteimitgliedschaft ist aktuell allenfalls passiv. Was hat sich verändert? In Jena ist gefühlt alles politisch. Habe ich deswegen weniger das Gefühl, mich alleine stark machen zu müssen? Oder ist das Abebben meines politischen Engagements Symptom einer generellen Protestmüdigkeit meiner Generation? Fridays for Future findet in Jena, aber auch deutschlandweit, wenig bis gar nicht statt. Die letzte Generation ist mit Gerichtsprozessen beschäftigt. Die Klimakrise spielt im öffentlichen Diskurs trotz Rekordhitzewellen nur eine Nebenrolle. Die Nachfrage an veganen Angeboten stagniert und während sich Aktionsbündnisse wie Widersetzen oder Studis gegen Rechts gegründet haben und zu Aktionen aufrufen, nehmen daran nur ein Bruchteil der politisch Interessierten und Engagierten teil. Die großen Massen, die 2019 für Klimagerechtigkeit auf die Straße gegangen sind, sind aktuell das Gegenteil von mobilisiert und auch ich reihe mich ein in den Trend. Dann findet in der Region eine der größten aktivistischen Aktionen des Jahres statt. Endlich wieder auf die Straße gehen, sich dann wieder setzen und zusammenstehen, wenn es darauf ankommt, das waren meine Erwartungen an den Samstag. Und doch bleibt der resignierende Gedanke, dass das einfach nicht reicht. Wenn ich meiner eigentlich politisierten Generation eine Diagnose stellen müsste, was ihr aktuelles Engagement angeht, wäre Resignation vermutlich sehr treffend. Wahrscheinlich ist aber genau das die mächtigste Waffe der hochmotivierten Rechten und deswegen die große Aufgabe aller demokratischen Kräfte dieses Jahrzehnts, gegen diese Resignation in den eigenen Reihen anzukämpfen. Vor ziemlich genau 5 Jahren bin ich selbst hochmotiviert zum ersten Mal bei Hochschulwahlen angetreten. Auf Instagram untermalte ich meine Bewerbung mit folgendem Zitat: Wenn wir in 15 Jahren zurückblicken und den intersektionalen Systemwandel geschafft und die Klimakrise bewältigt haben, möchte ich sagen können, ich war dabei. Und falls wir es nicht schaffen, muss ich sagen können, ich habe es versucht. Deshalb fange ich hier und jetzt damit an. Der Post ist vom 8. Juli 2021. Bleiben also immerhin noch ganze 10 Jahre. Packen wir es an.
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0: Ja, danke liebe Beate für auch diese wichtigen Worte. Und ich glaube, damit haben wir jetzt sehr viel dazu gesagt und können das Thema mal ruhen lassen. Wir müssen abwarten, was passiert in Sachsen-Anhalt. Wir können alle mal in uns gehen, was wir an unserem Engagement ändern können, ändern wollen, oder auch an unserem Umgang mit anderen Menschen. Und dann gucken wir mal, was die Zukunft bringt und versuchen, optimistisch zu bleiben. Wir machen in der Zwischenzeit weiter mit Musik. Als nächstes in der Playlist zu finden ist Moshpit-Problem von PA69.

Noch mehr neue Musik kommt jetzt von Philipp Poisel. Ruin heißt sein neuester Song. Philipp Poisel ist, glaube ich, nicht nur glaube ich, weiß ich, eilt mit großen Schritten auf sein neues Album zu. Das erkennen wir daran, dass es schon die zweite Neuvorstellung innerhalb von wenigen Wochen ist, die wir im Programm haben von ihm. Gute Zeiten soll das neue Album heißen und am 23. Oktober wird es erscheinen. Philipp Poisel ist ein Singer-Songwriter, macht sehr gefühlvolle Musik, kommt aus Ludwigsburg bei Stuttgart und macht schon eine ganze Weile Musik, seit 2006 und 2007. Da wurde er von Herbert Grönemeyer entdeckt. Ich glaube, seitdem hat er sich einen Namen gemacht in der Musikwelt und wir hören in den neuesten Track Ruinen direkt mal rein.

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0: Ruinen von Philipp Poisel und es ist jetzt 10.30 Uhr, punktgenau. Wir gucken, was das Wetter kann.
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0: Die klimatologische Messstation der Ernst-Abbe-Hochschule, die verrät uns im Vergleich zu vorhin, das Wetter klettert langsam hinauf, die Temperatur zumindest. Inzwischen, beziehungsweise stand vor knapp einer Stunde auch einfach, aber inzwischen haben wir schon Temperaturen 23 Grad, wahrscheinlich sogar ein bisschen wärmer schon. Der Blick auf den weiteren Tagesverlauf, der verrät uns, es wird nochmal richtig, richtig schön warm heute. 29 Grad Höchsttemperaturen heute Mittag. Teilweise sonnig, teils überwiegend sonnig sogar. Also cremt euch nochmal ein, setzt nochmal ein Mützchen auf und zieht vor allem kurze Hosen an. Bitte, bevor es nicht mehr geht. Ich habe gerade schon geguckt, im weiteren Verlauf der Woche soll wieder ein bisschen fresheres Wetter werden. Wir können natürlich bei diesem Wetter einiges machen und da schauen wir doch jetzt mal drauf.
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0: Ja, ich meine, also der Profi würde jetzt sagen, geht einfach in Para, fletzt euch nochmal in die Sonne und genießt es. Macht vielleicht Sport draußen, macht irgendwas draußen, egal, Hauptsache draußen. Der Nicht-Profi, der ich gestern war, als ich die V-Tipps rausgesucht habe, der empfiehlt euch jetzt, dass ihr zu einem Vortrag zur Infektionsprävention gehen könnt, damit ihr gut vorbereitet in die kalte Jahreszeit starten könnt. Ein Referentin vom Gesundheitsamt Jena erzählt euch heute in diesem kostenlosen Vortrag, was man machen kann, damit einen die nächste Grippewelle nicht umhaut. Ich war krank die letzten zwei Wochen, deswegen war mir dieser Vortrag ein besonderes Anliegen. Passt auf euch auf. Begegnungszentrum Jena in der Klosewitzer Straße 2, heute um 14 Uhr. Bis 16 Uhr geht's, kostenloser Eintritt. Also falls ihr wissen wollt, wie ihr euch vorbereiten könnt gegen Viren und Bakterien, dann rein da. Falls ihr lieber nicht dahin wollt, sondern eigentlich das schöne Wetter genießen, dann könntet ihr zum Beispiel Fahrrad fahren. Falls ihr dann feststellt, oh shit, mein Fahrrad ist kaputt, dann könnt ihr das euch direkt schnappen und zur ADFC-Fahrrad-Selbsthilfewerkstatt fahren, schieben, je nachdem wie übel es ist. Da erklären erfahrene TüftlerInnen anderen RadfahrerInnen, wie man einfache Fahrradreparaturen selber durchführen kann. Entspart man sich ein bisschen Geld, indem man nicht zum Fahrrad laden muss und man lernt auch, wie es selber geht, falls man mal Kleinigkeiten irgendwie flicken muss, zum Beispiel Reifen oder wenn das Licht kaputt ist, Kette kaputt. All das passiert da. Einfache Ersatzteile sind vor Ort gegen den Einkaufspreis zu erwerben. Speziellere Ersatzteile müsste man selber mitbringen. Fragt unter werkstatt@adfc-jena.de da gerne mal per E-Mail einmal nach. Das Ganze findet ihr heute im Spitzweidenweg 107 in der ADFC-Selbsthilfewerkstatt 16 bis 19 Uhr und auch dieses Angebot ist kostenlos. Und dann habe ich noch einen letzten Tipp für euch, der eigentlich immer mein Special-Tipp ist. Aber heute dachte ich, die Weltlage ist deprimierend. Wir brauchen die Olchis als richtigen Tipp. Die Olchis, das große Weltraumabenteuer, läuft nämlich Gott sei Dank heute im Planetarium. Und da starten also die, fangen wir vorne an. Wer sind eigentlich die Olchis? Das sind so kleine Kreaturen. Sie sind grün, sie haben Hörner statt Ohren und sie wohnen in einer Höhle auf einer Müllkippe in Schmuddelfing. Entschuldigung. Und sie lieben alles, was dreckig ist und schlammig. Ein Professor baut eine Rakete und da sind natürlich Olchi-Opa und die Olchi-Kinder sofort dabei. Ob sie es zurückschaffen nach Schmuddelfing oder ob sie vielleicht im Weltraum stranden, das finden wir raus in dem Planetariumsabenteuer. Heute um 14.30 Uhr für Vollzahler kostet es 13,50 Euro. Ermäßigt kommt ihr sogar für 12 rein. Und ansonsten würde ich einfach mal als Tipp reinhauen, rausgehen. Egal, was ihr tut oder lasst, das Campus Radio Jena wünscht euch auf jeden Fall ganz viel Spaß dabei.

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1: Haben wir das auch geschafft? 25 Minuten haben wir noch auf der Uhr. Und da spielen wir doch noch ein bisschen Musik rein. Und zwar, was wollen wir denn spielen? Brain is a Liar, finde ich, klingt doch gut. Von Helena Hallberg für euch im Campusradio.

0: Dr. Klaus, 6,90 Euro war das. Also 6,90 Euro die Band, Dr. Klaus der Songtitel. Wir haben es 10.45 Uhr, die Sendung geht nur noch 15 Minuten und wir haben nochmal Zeit für einen letzten Beitrag. Ich habe nämlich entschieden, es ist viel spannender nochmal was Inhaltliches zu hören, als mich jetzt hier monoton 3 Minuten vorlesen zu lassen, was es in der Mensa zu essen gibt. Achtung, die UAG-Mensa hat aktuell noch geschlossen, ansonsten ist, glaube ich, seid ihr good to go. Und wenn ihr dann fertig mit Mittagessen seid und dann denkt, boah, ich habe ja gar nichts zu tun, ich habe alle meine Prüfungen geschrieben, alle meine Hausarbeiten sind abgegeben, es ist super gutes Wetter, ich habe richtig Bock, mich mit einem Buch in den Para zu legen und dann stellt ihr fest, ihr wisst gar nicht, was ihr als nächstes lesen sollt, dann kommt hier eure Rettung, Ritter auf dem weißen Pferd oder so. Wir haben eine Buchrezension frisch für euch fertig produziert. Unsere Eule Wanda hat das Buch Sunrise on the Reaping von Suzanne Collins gelesen und rezensiert. Das ist aus dem Tribute von Panem-Universum. Viele Leute haben da, glaube ich, sich sehr drauf gefreut. Das war zumindest der Eindruck, den ich bekommen habe. Wir gucken mal, wie Wanda es so fand.
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2: Mein 14-jähriges Ich hat Freudensprünge gemacht, als es offiziell war. Es wird ein weiteres Prequel der Tribute von Panem-Reihe geben. Und diesmal mit Haymitch als Hauptfigur, dem verbitterten, zynischen, sarkastischen und nicht zu vergessen alkoholabhängigen Mentor von Katniss, Heldin der ursprünglichen Reihe. Während es in der ursprünglichen Die Tribute von Panem-Reihe eigentlich um Katniss und ihr Überleben in der Arena geht, bekommen wir auch hier schon erste kleine Ausschnitte über Haymitchs Hungerspiele präsentiert. Und jetzt endlich haben wir die ganze Geschichte von Suzanne Collins bekommen. Sunrise on the Reaping mit Haymitch Abernathy als Protagonist erzählt die Geschichte des zweiten Jubeljubiläums der Hungerspiele. Die Besonderheit daran? Doppelt so viele Tribute. Statt 24, also 48 Jugendliche, die ums Überleben kämpfen und dabei zu Freunden, Feinden und Verbündeten werden. Und all diese Tribute lernt man auf besonders emotionale Art und Weise zu lieben. Natürlich vor allem die 4 aus Distrikt 12. Denn Suzanne Collins hat es wieder einmal geschafft, mich voll und ganz in ihre Welt mitzunehmen. In das graue, verstaubte Distrikt 12, das pompöse Kapitol und die so friedlich wirkende, wunderschöne Arena. Für mich endlich mal wieder ein Buch, das mich nicht losgelassen hat und perfekt für die Sommertage am See war. Denn obwohl wir schon aus den Büchern davor wissen, dass Haymitch die Hungerspiele überleben wird, bleibt doch die große Frage offen, wie? Und genau diese Spannung hält Collins bis zur letzten Seite aufrecht. Für mich persönlich war es weder die Liebesgeschichte von Haymitch und Lenore Duff, noch die tödliche Arena, was dazu geführt hat, dass ich das Buch nicht mehr weglegen konnte. Es waren all die vielen kleinen Details und Geschichten über Figuren, die wir bereits aus der ursprünglichen Reihe kennen, die dazu geführt haben, dass 100 Seiten an einem Nachmittag gelesen wurden. Aber keine Sorge, auch wenn ihr die Tribute von Panem nicht mit 13 bis 12:30 unter der Bettdecke verschlungen habt, könnt ihr Sunrise on the Reaping problemlos lesen und dabei mitfiebern. Und für alle die, die die Originaltrilogie schon gelesen haben, ist das Buch die perfekte Ergänzung und hat zumindest bei mir direkt den Wunsch ausgelöst, die ersten 3 Bücher direkt noch einmal zu lesen. Diesmal aber mit mehr Hintergrundwissen über Haymitch, President Snow und die Revolution. Sunrise on the Reaping war mein vielleicht nicht ganz so typisches Sommerbuch und ich kann es wirklich jedem ans Herz legen, der dem eigenen Alltag mal wieder entfliehen möchte. Perfekt für die ersten kalten Herbsttage. Und wenn ihr schnell seid, schafft ihr es vielleicht auch noch, das Buch durchzulesen, bevor der dazugehörige Film in die Kinos kommt. Denn der hat am 19. November Premiere in Deutschland.
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0: Ja, habt ihr das auch gehört? Ich habe ein bisschen Bock, das jetzt zu lesen, weil die Rezension hat mich jetzt schon ein bisschen gecatcht. Ich habe Tribut von Panem überhaupt nicht gelesen, nicht mit 13 und auch nicht später. Aber vielleicht will ich mir jetzt mindestens den Film anschauen. Und was aber meistens ja viel schöner als der Film ist, ist das Buch. Hier also die Empfehlung für euch. Wir haben noch 10 Minuten auf der Uhr. Wir hauen noch mal ein bisschen gute Musik rein. Deine große Liebe von Wim featuring Moritz Krämer.

Deine große Liebe, Wim featuring Moritz Krämer, und wir haben nochmal einen neuen Song im Programm, der heißt Faschopartei, kommt von Jupiter Jones, das ist ein Indie-Rock-Duo aus der Eifel featuring Ryko, das ist ein Rapper und Slash-Comedian, spannende Kombi. Wir hören da jetzt mal rein, schließen thematisch mit der Sendung ab. Der letzte Song, den ihr danach noch hört, heißt Laut sein immer und kommt von Young Pep. Ich sag tschüss, ich ziehe mir jetzt eine kurze Hose an. Ich empfehle euch dasselbe und morgen für euch am Start sind Flo und Wanda, glaube ich. Macht's gut, schaltet auch morgen wieder ein. Bis bald. Faschopartei von Jupiter Jones featuring Ryko kommt jetzt.

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